0: als Sohn hat und Nerys Targaryen. Aegon der Vierte hat dann Daerion dem Zweiten und von Daerion dem Zweiten, da kommen dann Baelor als Sohn und Mekka als Sohn. Noch ein Aerys und ein Rhaegal, aber die spielen jetzt erstmal keine Rolle. Also Mekka und Baelor sind die zwei, die ja hier wichtig werden. Und Mekka ist der Vater von Daeron Targaryen, von Aerion, der jetzt nochmal spannend wird. Dann haben wir noch Egg. Das haben wir ja auch schon inzwischen dann erfahren zu diesem Zeitpunkt, dass Egg einer der Söhne ist. Und dann wird immer wieder Aemon erwähnt. Und Aemon kennen wir schon aus Game of Thrones. Das ist der Meister, der an der Schwarzen Zitadelle war, den wir aus der Zeit kennen von Jon Snow. Ja. Und es gibt auch immer wieder schöne Verweise auf Master Aemon und so weiter. Also kennen wir ihn daher.
1: Und Baelor, kann man noch erwähnen, wäre zu dem Zeitpunkt, von dem wir jetzt gerade sprechen, in der Serie der legitime Thronfolge.
0: Ganz genau, wollte ich noch erwähnen. Es kommt dann nämlich zu dieser Situation, dass Aerion, der diesen Spitznamen Brightflame hat, diese Schauspielerin Tansel sehr brutal angeht, weil die in ihrem Schauspiel einen Drachen tötet. Wir haben ja schon erwähnt, dass Tansel so ein bisschen der Love Interest von Duncan ist und Duncan geht da massiv dagegen vor, wird natürlich von den Wachen von Aerion angegriffen, würde eigentlich sofort hingerichtet werden, weil er gegen königliches Blut vorgeht, das ist Hochverrat. Dann kommt Egg dazu, der sich als Aegon Targaryen herausstellt, was natürlich ein Riesenplot ist, würde ich sagen, hat keiner. Gut, wir haben es geahnt, aber es hat keiner damit gerechnet, dass es jetzt so rauskommt.
1: Ja, also zumindest, so früh rauskommt,
0: genau, vor allen Dingen. Auch, vor allem auch das Duncan, jetzt die Schuppen wirklich von den Augen fallen, ist ja hier königliches Blut. Das rettet ihm aber das Leben, weil sonst wäre er sofort hingerichtet worden.
1: Interessante Auslegung auch von Aerion, da es per Gesetz verboten ist, einen Drachen zu töten, geht er die Schauspielerin an, weil die quasi eine Drachenpuppe auf der Bühne tötet. Ja. Grund genommen ist er einfach nur beleidigt, ne? Im Ego gekränkt und deswegen geht er hin, bricht ihr die Finger und Duncan reagiert er halt sofort. Ne?
0: Auch eine brutale Szene.
1: Auch nach den Regeln des Ritters, Unschuldige zu schützen, was dann auch nochmal ein wichtiges Thema wird.
0: Genau. Das zeigt immer wieder, der Charakter von Duncan steht immer wieder im Vordergrund, dass er wirklich so diese ritterlichen Tugenden, die Armen und Schwachen beschützen, für die da sein, für die kämpfen, einstehen, ist später auch nochmal von Interesse. Es soll ja dann diesen Zweikampf geben zwischen Aerion und Sir Duncan.
1: Also Duncan soll bestraft werden, ihm soll eine Hand und Fuß abgehackt werden und er fordert daraufhin ein Gottesurteil.
0: Ganz genau,
1: Sozusagen ein Zweikampf gegen Aerion.
0: Aber Aerion möchte den alten Weg gehen, das Urteil der Sieben. Wir wissen ja, in Westeros glaubt man an die alten Götter, das sind sieben Götter. Und das Urteil der Sieben ist halt sieben Ritter gegen sieben Ritter. Das ist sehr brutales Vorgehen, was man da schon erahnen kann. Wer überlebt, da hat Gott entschieden, unschuldig oder schuldig. Also das heißt,
1: Duncan muss jetzt quasi noch sechs weitere Ritter finden, die ihm beistehen. Ja. Was ich hier ganz interessant fand bei diesem Urteil, wie es festgelegt wurde, dass als Duncan das Gottesurteil forderte, Aerion erstmal sagte, nee, ich bin Targaryen hin und her. Und Baelor, sein Onkel, quasi dann sagt, naja, Duncan ist ein Ritter, er hat das Recht dazu, das zu fordern. Und man merkt da auch, dass Baelor so eine gewisse Abneigung gegen seinen Neffen hat, der so die Großkotzigkeit und Überheblichkeit seines Neffens überhaupt nicht leiden kann.
0: Genau.
1: Weil der meint anscheinend, nur aufgrund dessen, dass er ein Targaryen ist, ist er was Besseres als alle anderen. Und Baelor sieht es eher nicht so ganz.
0: Das haben wir ja öfters bei Targaryen, haben das ja auch bei Dämon Targaryen in House of Dragon oder bei diversen anderen. Die Targaryen sind halt überhebliche Schnösel.
1: Nicht alle, aber einige.
0: Hier wird nochmal eine Figur spannend, die Sir Duncan im Vorfeld auch bei seiner Suche nach einem Fürsprecher gefunden hat, nämlich Sir Stephen Fosaway und dessen Knappen Raymond Fosaway. Das sind, glaube ich, Onkel und Neffe, genau, wollte ich gerade sagen. Der Knappe ist der Neffe. Die haben sich auch so ein bisschen mit Duncan angefreundet und Raymond gibt sofort klar zu verstehen, ey, Stefan, der kämpft für dich, überhaupt kein Problem. Und Stefan sagt, ja, überhaupt kein Thema, ich kämpfe für dich, ich ergreife das Schwert für dich. Also hat er schon mal ein und Sir Stefan geht los und sagt, ich suche noch ein paar andere. Mhm.
1: Ja, Lionel Baratheon ist der Nächste, der sofort sagt, er steht Duncan zur Seite.
0: Genau.
1: Weil da merkt man direkt, ach, wer jetzt auch für Lux Durst mehr kommen wird, Hauptsache es gibt mal wieder Haue,
0: er hat was zu tun. Ja, man merkt richtig, er hat Spaß an der Sache, ja. Am nächsten Tag in dieser Arena, finde ich auch sehr spannend, kommt sehr schnell raus, dass

0: Sir Stefan hier mit falschen Tricks gearbeitet hat. Es taucht nämlich Ritter auf. Ich weiß gar nicht mehr, wer es war, aber irgendwer sagt, danke, Sir Stefan, dass du mir geholfen hast.
1: Ich glaub, jetzt fehlt danke, nur noch
0: sagt,
1: einer.
0: Na, jetzt fehlt nur noch einer. Und dann sagt nämlich ein Ritter, ich glaube, Lionel war es gewesen, der dann sagt, der hat uns gar nicht gefragt. Es war hier dein Knappe. Der hat uns gefragt, Eck. Und da habe ich schon gedacht, okay, da ist irgendwas faul, weil der wollte dann losgehen. Stellt sich heraus, für Länder und Titel verrät Sir Stefan Duncan.
1: Und sagt dann quasi, nein, du brauchst nicht schon einen Ritter, du brauchst zwei.
0: Genau.
1: Und das ist dann eine Szene, wo der Neffe von ihm dann sagt, ah ja, geht auf die Knie vor Duncan, sagt, schlagt mich zum Ritter. Interessant für später vielleicht auch, weil ja immer so im Raum steht, ob Duncan wirklich ein Ritter ist, dass in dieser Szene er dann von Lionel Baratheon zum Ritter geschlagen wird. Ja. Und er zu Duncan sagt, guck, dass du einen anderen Ritter noch beibringst und ich übernehme das so lange. Ja. Interessant ja auch, dass da dann halt auch Ritter aufschlagen, die in irgendeiner Form von einem Targaryen mal riskiert wurden, gedemütigt wurden. Auch der Ritter, der gegen Aerion so schwer verletzt wurde, ist dann mit einem kaputten Bein da und sagt, naja, solange ich im Sattel sitze, geht es schon.
0: Ja, genau.
1: Ja, dem Augenblick,
0: wo er denkt. Das war in diesem Turnier, ne, wo der das Pferd auf sein Bein draufgefallen ist, wo er gegen Aerion gekämpft hat.
1: Auch ganz interessant finde ich dann, wie mit den Erwartungen von einem Zuschauer gespielt wird in der Serie, weil Duncan hält dann so eine kurze flammende Rede Richtung Publikum, wo ich sage, ja, von dem, was er sagt, sehr inspirierend, spricht so an, was wahres Rittertum ist und hin und her. Dann steht einer auf, man denkt, ah, jetzt hat er noch einen gefunden.
0: Da habe ich da gesessen und habe gekriegt, ja!
1: Und dann lässt er einen schönen fetten Furz, lacht und setzt sich wieder hin.
0: Genau. Hab ich gedacht, und da habe ich gedacht, scheiße. Das
1: aber geht schon doch interessant, wie da mit den Erwartungen des Zuschauers gespielt wurde. Das hat echt gut funktioniert.
0: War richtig gut. Wie gesagt, ich habe da gesessen und habe gesagt, ja! Und dann passiert genau das und du denkst so, scheiße. Es wird ja dann auch noch gesagt von dem Lord Ashford, also wenn du jetzt keinen findest, weil er meint, er könnte halt dann mit 6 antreten statt mit 7. Es fehlt ja dann immer noch ein Ritter. Er kriegt da gesagt, nee, dann hast du verloren, dann wirst du hingerichtet. Ja, also dann erfolgt die Strafe, er wird glaube ich nicht hingerichtet, aber er verliert dann sein Bein und seinen Arm. Da denkt man schon, ach du Scheiße, es ist jetzt wirklich hier knapp. Wer soll jetzt noch kommen? Weil er sagt, ist denn da keiner, der wirklich die Ritterlichkeit lebt und so weiter und so fort. Und dann kommt eine Szene, also wenn man die Serie an diesem Punkt noch nicht mochte, wird man sie spätestens darlegen, dann, das ist eine Gänsehautmoment, nämlich Sir Baelor kommt in die Arena geritten und sagt, ich kämpfe für dich, was natürlich ein Schlag für Aerion ist. Ne?
1: Dass und auch für Mekka, sein Bruder.
0: Genau, dass sein Onkel für ihn kämpft. Er gibt auch ganz klar zu verstehen, hier, wir haben hier 5 königstreue Ritter, wie heißen sie, die goldene...
1: Du meinst diese Königsgarde.
0: Die Königsgarde, genau, die Königsgarde, die für Aerion natürlich teilweise kämpfen, neben den anderen Rittern. Und er sagt, ich kümmere mich um die Königsgarde, die dürfen mich nicht angreifen. Fand ich schon ein bisschen unfair.
1: Die dürfen sich nur wehren.
0: Genau, die dürfen sich nur wehren, aber er fand es schon sehr cool.
1: Strategisch zumindest schlau durchdacht.
0: Ja. Finde ich wirklich eine Gänsehautszene, war richtig geil und spätestens da weiß man, dass man eine richtig gute Serie sich anschaut.
1: Ja, ich fand auch, das muss man auch mal sagen, wir haben ja noch gar keinen einzigen Schauspieler erwähnt, der Darsteller von Baelor Targaryen, Bertie Cavill, der spielt das auch so erhaben irgendwie, dem nimmst du dieses Ehrgefühl und so diese Art und Weise total ab. Auch die anderen Schauspieler hier, Daniel Ings als Sir Lionel Baratheon, also grandios. Mit dem würde ich gerne mal Party machen. Ja, so ungefähr
0: kommt rüber. Der spielt saugut. Also das ist einer meiner Lieblingscharaktere in dieser Serie. Am Anfang habe ich gedacht, was ist das für ein Schnösel? Aber der wird so cool, der kommt so cool rüber. Das ist wirklich geile Szenen mit dem.
1: Ja, auch Peter Cleffey als Duncan und Dexter Sol Ansel als Egg, die zwei harmonieren. Also das ist gigantisch.
0: Ja.
1: Da ist eine Chemie, das ist top. Dieses naive... Trotzdem Ehrbare von Sir Duncan, das kommt so gut rüber. Also das ist auch eins von den Sachen, was mich in der ersten Folge, wo ja gar nicht so viel passiert, wo sehr viel geredet wird, wo sehr viel Worldbuilding ist am Anfang, wo actionmäßig gut wie gar nichts passiert. Es passiert ja eigentlich nichts mehr, sieht man nur kurze Szene aus dem Turnier, das war's.
0: Ja.
1: Aber trotzdem haben mich die Charaktere von Anfang an direkt abgeholt. Die waren so sympathisch von vornherein, die beiden. Wirklich, die Folge war fertig und ich habe zu meiner Frau gesagt, oh, das war jetzt irgendwie niedlich.
0: Niedlich?
1: Ja, okay. Wegen der Art und Weise, wie die beiden zusammen funktioniert haben. Auch die Art und Weise, wie Eck das gespielt hat. Der Schauspieler war ja zu dem Zeitpunkt erst 9 Jahre alt. Aber dieses Naseweiß und dieses trotzdem Neugierige und das Richtige tun wollen und ein Knappe werden wollen, das hat er so gut rübergebracht. Echt, hat mich sofort gepackt.
0: Wir kommen dann zu dieser legendären Folge, wo der Kampf beginnt. Sir Duncan kriegt ja relativ schnell eine drauf und dann haben wir eine Rückblende und erfahren so ein bisschen aus seinem Leben vor der Zeit bei Sir Arlan. Er hat nämlich eine Freundin, die zwei gaunern sich ihr Leben, würde ich mal sagen. Sie werden von einem, den sie beklauen haben, erwischt. Der tötet seine Freundin und Sir Arlan rettet quasi dann Duncan vor diesen Angreifern. Sir Duncan folgt daraufhin Sir Arlan heimlich und irgendwann übernimmt er ihn dann als Knappen. Da erfahren wir ganz schön viel auch über den Charakter von Sir Duncan, muss ich sagen, der ihn auch dann im Laufe mal fragt, warum hast du mich nie zum Ritter geschlagen? Also mit diesem Aspekt wird immer wieder gespielt. Wir erfahren es auch eigentlich nicht wirklich, ob er wirklich zum Ritter geschlagen worden ist oder es einfach nur behauptet.
1: Ja, es gibt eine schöne Szene, wo er seinen Ritter fragt, warum er ihn nie selbst zum Ritter geschlagen hat. Ja. In dem Augenblick denkt man, er stirbt.
0: Ja.
1: Du denkst, die Szene ist rum und denkst, ah, oh, der wurde niemals zum Ritter geschlagen. Und oh, er wird wieder wach und redet weiter.
0: Ja.
1: Und man erfährt im Augenblick nicht, wurde er überhaupt jemals zum Ritter geschlagen. Das wird ja auch im Buch, habe ich gelesen, bewusst offen gehalten. Mhm. Was auch noch ganz interessant ist, ist, dass Sir Arlan von Hellerbaum ja erzählt, oder Duncan erzählt die Geschichte, dass er von seinem Ritter immer erzählt bekommen hat, dass die Ritter in dem Ort immer einen Heller an einen Baum geschlagen haben. Mhm. Und wenn sie zurückgekommen sind von der Schlacht, durften sie sich den Heller wieder nehmen.
0: Ja.
1: Und der Baum wurde immer voller und voller. Und da habe ich mir gedacht, ist das jetzt ein Zufall, dass der Ritter Sir Arlan von Hellerbaum ist, in Bezug auf diesen Baum mit den Hellern?
0: Mhm.
1: Also steht vielleicht sogar im Raum, dass der Ritter, bei dem Duncan gedient hat, selbst kein richtiger Ritter war? Ja. Also auch das könnte man so ein bisschen vermuten. Sein, ne? Ja. Also das wird aber bewusst sowohl im Buch als auch in der Serie offen gehalten.
0: Aber um nochmal auf die Szene zu kommen, wo er da, man denkt, er stirbt, da holt er ja nochmal Luft und sagt dann irgendwann, ein Ritter erzählt alle Geschichten zu Ende. Gibt es ein schönes Meme für George R. R. Martin,
1: ja,
0: nämlich weil ich ja vorhin gesagt habe. Ne?
1: Ja,
0: er hat das Buch leider nie zu Ende geschrieben, ein Ritter erzählt seine Geschichte immer zu Ende. Finde ich einen sehr schönen Aspekt, wobei man natürlich hofft in dieser Folge, es geht mit der Action los, die Action kommt dann, ist sehr brutal, es geht ganz schön heftig zu. Duncan liegt ja da quasi im Matsch und muss sich erstmal wieder hochschaffen. Er hat es direkt mit Arion zu tun, der ihm überlegen ist. Wobei ich auch sagen muss, das fällt mir noch ein, die Rüstungen sehen so cool aus von denen. Also auch von Sir Stefan, diese bronzene Rüstung, die fand ich richtig geil. Oder auch die von Arion mit diesen Flammen, die am Helm sind. Die sehen richtig cool aus. Haben sie echt was einfallen lassen. Bei diesem Kampf kommt es ja dann irgendwann dazu, Duncan wird schwer verletzt und kommt dann irgendwann dazu, dass er auch Arion besiegt und in, um Kapitulation jetzt, also er bittet
1: sehr
0: um Kapitulation.
1: Sehr brutal eigentlich, ja, weil in dem brutal. Augenblick, als die Schwerter außen vor sind, also am Anfang hat Arion noch die, hat Arion den Kampf noch im Griff, verletzt Duncan auch mehrfach schwer, sodass er am Ende am Boden liegt, wo ja dann diese Rückblende kommt, wo er sich dran erinnert, was früher passiert ist. Und sowohl Egg als auch in seinen Gedanken sein ehemaliger Ritter dann gesagt, steh auf und dann macht er das. Und dann kommt die Szene, wo sie beide keine Schwerter mehr haben und in dem Augenblick hat Duncan dann die Überhand und macht den eigentlich relativ brutal auch platt, ne? Mit dem Schild immer gegen den Helm und mit den Fäusten drauf, also körperlich völligst überlegen.
0: Er gibt jedenfalls auf und tut öffentlich widerrufen, seine Anklagen nimmt er zurück. Damit ist der Kampf entschieden.
1: Und auch da musste ich kurz lachen, wie Lionel Baratheon so ankam und so immer noch richtig gut gelaunt. Ah, das war ein Spaß.
0: Ja, genau. Ja, der ist immer cool. Ja. Also, wie gesagt, einer der coolsten Charaktere. Damit ist aber Duncan offiziell rehabilitiert, kann sich wieder frei bewegen. Finde dann eine spannende Szene, nämlich Belor taucht dann irgendwann nach dem Kampf auf, hat noch seinen Helm an und Duncan bittet ihn quasi in seine Dienste treten zu dürfen. Der Helm wird abgenommen und es nimmt ein tragisches Ende, weil Belor hat eine schwere Verletzung, er stirbt halt vor Ort und damit ist quasi der Weg für Westeros ein anderer, wie man zu diesem Zeitpunkt gedacht hat, weil Belor ist ja eigentlich ein sehr gütiger Mensch gewesen und sein Bruder Mika ist
1: eher kriegerisch.
0: Eher ein anderer Typ Mensch.
1: Ja, das Tragische dran ist ja, dass diese Verletzung oder diese Beule am Helm, die entstanden ist, im Grunde genommen verhindert hat, dass die Verletzung ihn getötet hat, weil der Helm alles zusammenhielt.
0: Ja.
1: Tragisch dabei, dass diese Verletzung ausgerechnet durch einen Schlag von seinem Bruder passiert ist, von Mekka.
0: Ja.
1: Und beim Absetzen des Helmes dauert es noch ein paar Sekunden, er fällt tot um. Und dann haben wir jetzt natürlich so eine Story, die jetzt auch für Mekka sehr schwierig ist. Er muss zum einen damit leben, sein Bruder ist tot, muss zum anderen damit leben, dass es Leute gibt, die ihm unterstellen, es war Absicht, dass er seinen Bruder umgebracht hat. Ja. Man weiß es natürlich nicht, aber sein Gesichtsausdruck spricht jetzt nicht unbedingt dafür, dass er es mit voller Absicht getan hat. Ja. Und auch da gibt es dann so Ideen, dass er Duncan bei sich aufnimmt, dass er den fertig ausbildet und er dafür dann seinen Sohn Egg als Knappen nimmt. Ja. Das möchte er aber nicht, er möchte Egg nicht als Knappen haben.
0: Genau. Vor allem möchte er ein Heckenritter bleiben, sagt er ja. Er möchte frei sein und da draußen anderen helfen. Lionel Baratheon bittet ihn ja auch noch in seinen Dienste oder ihn zu begleiten, was er ja auch ablehnt mit den Worten, er bringt niemandem Glück, sondern jeden nur Pech. Da denkt man eigentlich, die Sache hat sich erledigt. Aber wenn man die Novelle kennt und auch diese Anspielung auf Game of Thrones, weiß man ja, Sir Duncan und Egg wird öfters auch mal in Game of Thrones erwähnt, dass die beiden weiterhin ein Team werden. Und Duncan bekommt dann irgendwann Besuch von Egg, der behauptet, sein Vater hätte gesagt, er soll ihn begleiten. Was wir dann erfahren, dass es nicht so ist. Ja, der ist stinkesauer, um es mal so zu sagen.
1: Ja, Duncan hat ja quasi angeboten, er würde ihn als Knappe nehmen, aber nur, wenn er mit ihm reist und nicht, wenn er an den Hof muss. Interessant finde ich in der ganzen Serie, dass sehr viel Foreshadowing betrieben wird. Wenn man die Bücher kennt, weiß man natürlich über das Schicksal der beiden. Aber du hast ja auch immer wieder so Sachen drin, wo du siehst, dass Egg halt die Moral von Duncan sehr bewundert. Und auch mal so ein schöner Spruch kommt von Egg, ich will mal ein guter König sein. Dass der sich quasi auch so ein bisschen an der Moral von Duncan orientiert. Ja. Weil auch wenn der ein bisschen naiv ist, trotzdem vom moralischen Standpunkt her immer genau das Richtige tut. Ja. Da ist auch ganz viel Foreshadowing drin für Sachen, die später passieren. Wie so, wenn so Sätze fallen wie von Aegon, dass er will, dass das Feuer mal zurückkehren muss. Lauter so Dinge, also es wird ganz viel Querverweise. Es wird ja
0: von einer Wahrsagerin wird vorhergesagt, dass Aegon mal ein König werden wird und er wird in einem Feuerhagel oder Feuersturm zu Tode kommen. Das verweist auf die Tragödie von Summerhall. Fans wissen es, dass da er versuchen wird, dass Drachen wieder auf der Erde da sind, ja, dass das schief geht, ist in dieser Geschichte drin. Dabei wird auch Duncan sterben. Ist halt blöd, wenn man Geschichten erzählt bekommt, die man schon in anderen als Vergangenheit erlebt. Ja. Ne?
1: Trotzdem kann ich mir vorstellen, weil man emotional mit diesen beiden Figuren unheimlich gut mitgeht, wenn die Serie denn bis dahin spielen sollte, wo man dieses Ereignis sieht, ich weiß ja nicht, wann die Serie enden soll, wie lange vor Game of Thrones, wird es natürlich emotional umso härter für den Zuschauer werden, auch wenn er weiß, was kommt.
0: Sehr danken, finde ich, erkennt man wirklich das Ritterliche. Auch wenn er, was man wie gesagt nicht wirklich erfährt, es haben viele gesagt, jetzt ist es klar. Nee, eigentlich ist es nicht klar. Es wird nie gezeigt, dass er zum Ritter geschlagen wird. Aber selbst wenn er kein Ritter sein sollte, ist er vom Charakter ritterlich. Und dafür ist es auch für mich unantastbar, dass er ein Ritter ist. Ja, zumindest vom Charakter her. Und wie es mal in einem Film gesagt worden ist, wie ist denn der Adel zum Adel geworden mit der Speerspitze voran? Ich glaube, es war sogar in Ritter aus Leidenschaft. Ja. Genau so ist es, ja. Genau das sieht man. Und Sir Duncan ist der Inbegriff eines Ritters. Er hat ritterliche Züge und deswegen passt das vollkommen.
1: Generell die ganze Serie ist ja ein bisschen weniger mit Gewaltorgien geprägt, wie man es von den anderen Game of Thrones Serien kennt. Ja. Du hast natürlich eine Folge, wo es ordentlich auf die Mütze gibt. Der Rest ist sehr dialoglastig, aber es sind Dialoge, die die Charaktere unheimlich gut aufbauen, die Charaktertiefe der Figuren zeigen, den Charakter an sich beleuchten und das macht schon Spaß zu gucken, weil die Charaktere an sich sehr interessant geschrieben sind und die Chemie auch sehr gut funktioniert.
0: Aber ich glaube, die Gewalt und anderen Exzesse, die man aus der Serie kennt, sind nur deswegen so beliebt in der Serie House of Dragon und Game of Thrones, weil die Story passt, ja, weil auch gute Dialoge und gerade dieses Politische, das haben die Leute ja am meisten geliebt bei Game of Thrones, das politische Verstrickung und so weiter und das kommt hier auch so wieder ein bisschen rüber.
1: Ja, das Schöne ist halt auch zum Beispiel bei Egg, dass du halt so zeigst, wie neugierig der ist, so mitfühlend, klug, trotzdem so ein bisschen stolz, aber auf der anderen Seite dann auch, wenn er merkt, er hat was getan, was nicht so in Ordnung war, dann auch mit seiner Moral so ein bisschen struggelt und sagt, oh ja, jetzt habe ich was falsch gemacht und eigentlich tut es ihm leid, aber aufgrund von seinem Stolz kann er es eigentlich nicht sagen, weil er von königlichem geblüht ist, das ist auch schon schön gemacht. Auch die Brüder von ihm, Aemon sieht man ja eigentlich nur ganz kurz, ne? Sieht man auch die Charakterzüge ganz klar, in welche Richtung das geht. Ja. Und da wird ja auch so bei manchen so dieses Foreshadowing von dem Targaryen-Wahnsinn so ein bisschen schon angeteased.
0: Worauf ich mich wirklich freue, ist Sir Lionel Baratheon. Da hoffe ich wirklich, dass man den weiterhin sieht, weil das ist wirklich einer der coolsten Charakter. durch seine überhebliche Art, die aber trotzdem so freundlich, liebevoll rüberkommt, wirkt er einfach mal ein bisschen anders. Der. Er ist so ein schöner Gegenpol zu der Arroganz der Targaryens. Ja.
1: Also ich würde mich da durchaus über so eine Haus Baratheon-Serie freuen oder ein Buch. Also durchaus, der Charakter macht sehr, sehr viel Spaß, auf jeden Fall. Optik und Inszenierung fand ich auch ganz gut. Man hat natürlich deutlich weniger CGI als bei House of Dragon, weil du brauchst kein großartiges CGI. Es gibt keine Drachen.
0: Die sind seit dem Tanz der Drachen einfach nicht mehr da. Ne?
1: Genau, du hast realistische Turnierdarstellungen, du hast ganz viel mit Settings und das passt und das merkst du auch. Das kommt irgendwie so, wie soll ich sagen, so handgemacht rüber irgendwie. Ne?
0: Es ist halt so, auch wie in Ritter aus Leidenschaft, man sieht, so Turnier ist halt auch dreckig. Ne? Da sind viele Menschen, da ist der Boden matschig, wenn es regnet und so weiter. Und das kommt einfach realistisch rüber. Es hat diesen Mittelalter-Charakter. Mittelalter ist, manchmal wird es ein bisschen romantisiert, aber es ist vom Leben, glaube ich, eine sehr harte Zeit gewesen.
1: Ja, ja, definitiv. Musik fand ich auch ganz gut. Bist so immer noch so einen leicht epischen Touch, aber bist so von dem überbordenden Game of Thrones Thema so ein bisschen weg, eher so ein bisschen ruhiger. Du hast fast schon so ein Reisethema, kann man sagen, ne? So ein Roadmovie Thema, das passt ganz gut, ja? So ein bisschen intimer.
0: Wir haben ja, wie du schon erwähnt hast oder auch ich schon gesagt habe, ganz viele Verweise zu House of Dragon und Game of Thrones. Master Aemon habe ich ja schon erwähnt, dass der Bruder von Egg ist, der ältere Bruder, wird immer wieder erwähnt. Wie gesagt, auch Egg und Duncan wird immer wieder in House of Dragon, gibt es auch immer wieder Geschichten, die man über die hört, über Ritter und sein Knappe, die herausragend sind. Man hat auch den Verweis, dass Brienne von Tarth wahrscheinlich eine Nachfahrin von Duncan ist. Deswegen mit der Größe, das passt dann auch.
1: Vielleicht taucht die Puppenspielerin nochmal auf. Wir haben auch Erwähnung von den Starks. Wir haben immer wieder Verweise auf die Drachen. Auch Aerion, der glaubt, dass er sich in Drachen verwandeln kann, zeigt schon wieder so diese, wie es so schön genannt wird, Targaryen-Madness.
0: Ja,
1: also da sind immer unheimlich viele Verweise drin. Aber nicht so, dass es dir quasi ins Gesicht geklatscht wird, sondern so beiläufig nebenbei, es tröppelt so mit. Es ist eine große Welt, es gehört zusammen, das passt ja auch. Aber es sind keine Cameos oder Verweise, die aufgezwungen wirken.
0: Ja. Nee, es passt durchweg in die Erzählung rein, es ist schön erzählt, es kommt gut rüber. Und auch wenn man sich in der Welt von Westeros nicht gut auskennt und vielleicht House of Dragon und Game of Thrones nicht gesehen hat, fällt es einem trotzdem nicht auf. Also es ist nicht störend, wenn man dann solche Erzählungen hat. Nee, ja, oder es passt durchweg. Insgesamt eine Serie, die mir sehr gut gefallen hat. Da wären wir, glaube ich, bei der Bewertung.
1: Ja, ich würde gerne noch einen kleinen Nice-to-Know erwähnen. Nämlich der Darsteller Daniel Ings, der Sir Lionel Baratheon spielt, den wir jetzt schon mehrfach erwähnt haben. Der hatte unter anderem bei Game of Thrones für Seon Graufreud vorgesprochen, als auch für Oberyn Martell.
0: Ach ja. Okay, ja. Hat aber die Rolle nicht bekommen.
1: Hat die Rolle nicht bekommen und hat zum Glück die Rolle von Lionel Baratheon bekommen, weil das passt wie die Faust aufs Auge.
0: Ein geiler Charakter, wirklich cool, hat mir sehr gut gefallen. Also, Kaffeetassenbewertung.
1: Ja.
0: Ich würde mal anfangen, weil du sonst immer anfängst. Eine Serie, die mir sehr gut gefallen hat, weil ja die Vergleiche auch gerade von Fans gezogen werden zu Breaking Bad. Ich bin da aber durchweg bei den Fans, dass gerade diese vorletzte Folge richtig gut war. Also die war richtig spannend. Die letzte Folge hat natürlich viel Speed rausgenommen. Das Pacing ist runtergegangen, aber man hat die Story weitererzählt. Gerade die Abschlussszene, wo die zwei wegreiten und Sir Alan dann sich von ihnen trennt. Tolle, tolle Storytelling. Ich gebe der Serie 9 Kaffeetassen.
1: Mhm. Und da bin ich tatsächlich voll bei dir. Ich bin auch bei 9 Tassen. Und tatsächlich schon, weil die erste Folge mich schon gecatcht hat, wo schon manche geschrieben haben, oh, da passiert zu wenig.
0: Ja.
1: Die hat vielleicht den einen oder anderen etwas später abgeholt. Also tatsächlich gab es dann wieder diese Kommentare mit, da passiert überhaupt nichts und da wird ja nur geredet. Und gerade das fand ich so interessant, weil es bei mir zumindest funktioniert hat, dass ich sofort bei den Charakteren war. Also Duncan mit seiner naiven, trottelig ist er ja nicht, also mit seiner naiven Art,
0: gutgläubig,
1: mit seiner trotzdem harten Moral, mit seiner städtischen Moral, das Richtige tun zu wollen, der hat mich sofort gehabt. Ja. Und als dann Eck dazu kam mit der Chemie zwischen den beiden, das hat so gut funktioniert, weil auch der Darsteller von Eck, das ist ja damals erst 9 gewesen, wie schon erwähnt, das so gut rüberbringt, den ganzen Charakter, dass das einfach super zusammenpasst. Mhm. Und das hat mich sofort abgeholt. Und ich war nach der ersten Folge, wie gesagt, total begeistert. Auch wenn niedlich vielleicht das falsche Wort ist. Aber tatsächlich war das so, dass ich die Chemie zwischen den beiden irgendwie toll fand. Das hat mich irgendwie sofort gehabt.
0: Ich finde den ganzen Humor in der Serie gut und deswegen wäre sogar mit der Tendenz zur 10, deswegen ein Schuss Milch noch.
1: Genau.
0: War eine tolle Serie, macht Spaß. Ich bin auf die nächste Staffel gespannt.
1: Ja, freue mich schon tierisch drauf. Und ich würde mich auch darauf freuen, wenn man von Serlino und Baratheo nochmal irgendwas sieht, egal wo.
0: Okay, vielleicht hört ihr bei HBO unser Flehen an. Damit war es das mit der Besprechung zu A Knight of the Seven Kingdoms. 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

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Kann ja passieren. 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Welt ist immer. Wir wenden uns manchmal von hier ab. 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
1: Im Studio Dirk Jostes. Schönen guten Morgen. Bremen ist an diesem Wochenende die große Bühne für die Feierlichkeiten zum Tag der Deutschen Einheit. Heute steht der offizielle Festakt an mit geballter Politprominenz Silas Quiring.
2: Ja, mit dabei sind zum Beispiel Bundespräsident Steinmeier und Kanzler Merz. Unter dem Motto "Viele stärken ein Land" gibt es rundherum auf zahlreichen Bühnen insgesamt mehr als 700 Veranstaltungen, von Diskussionen über Ausstellungen bis hin zu Theater und natürlich viel Musik. Das Highlight ist heute Abend ein Auftritt der Fantastischen Vier. Außerdem präsentieren sich die anderen Bundesländer auf einer Ländermeile. Fürs gesamte Wochenende werden rund 400.000 Menschen erwartet.
1: 36 Jahre nach der Wiedervereinigung gibt es in Deutschland weiter große Einkommensunterschiede. Ostdeutsche Haushalte hatten letztes Jahr im Schnitt gut 7.200 Euro weniger zur Verfügung als Westdeutsche. Das zeigen Zahlen des Statistischen Bundesamts, berichten die Funke-Zeitungen. Die G7-Staaten pumpen zusätzlich Diesel in den Markt. Die Staats- und Regierungschefs haben sich darauf geeinigt, 100 Millionen Barrel Diesel und Rohöl aus ihren Reserven freizugeben. Mehr von Jana Klonikowski.
3: US-Präsident Trump hatte die Europäer zu diesem Schritt gedrängt, um die Dieselpreise weltweit zu senken. Die bewegen sich ja seit Beginn des Iran-Kriegs, den die USA mit ausgelöst haben, in Rekordhöhen. Als erste Reaktion auf die G7-Entscheidung ist auch bereits der Ölpreis gesunken. Bleibt das so, dürften wohl auch die Spritpreise bei uns an den Tankstellen in den kommenden Tagen runtergehen.
1: Nach dem erneuten Galeria-Insolvenzantrag fordert Verdi Klarheit darüber, wie es für die rund 12.000 Beschäftigten weitergeht. Dazu haben sich die Betreiber bisher nicht geäußert. Die Gewerkschaft macht Managementfehler für den vierten Insolvenzantrag in 6 Jahren verantwortlich. Auf der griechischen Insel Rhodos ist eine deutsche Touristin von einem Blitz getroffen worden und gestorben. Ihr Mann wurde bei dem Unglück an einem Strand verletzt. In der Region gibt es seit Tagen Unwetter. Auf Kreta etwa hat es zuletzt heftige Überschwemmungen gegeben. Serge Gnabry wird morgen beim Nations League-Spiel gegen Griechenland nicht im DFB-Kader sein. Er ist bereits aus dem Trainingslager abgereist. Gnabry ist der einzige Spieler, der in allen 3 Spielen unter Neubundestrainer Jürgen Klopp zum Einsatz gekommen ist.
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4: Mit KI-Support. Neblig ist es stellenweise am Morgen, sonst bleibt es erstmal trocken. Im Laufe des Tages wird es dann oft freundlich und die Höchstwerte liegen bei 20 bis 24 Grad. An der Küste bleibt es etwas kühler, da sind eher 17 Grad drin. Morgen geht's mit Sonne und Wolken weiter. Im Südwesten kann es ab und zu Schauer und vereinzelt Gewitter geben, maximal 23 Grad.

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1: Im Studio Dirk Justes. Schönen guten Morgen. 36 Jahre deutsche Einheit. Das wird heute in Bremen mit einem offiziellen Festakt gefeiert. Aber nicht nur die Politprominenz ist an diesem Wochenende in Bremen zu Gast, Jana Klonikowski.
2: Nein, insgesamt werden rund 400.000 Besucher erwartet. Neben dem offiziellen Festakt, bei dem unter anderem Kanzler Merz und Bundespräsident Steinmeier dabei sind, gibt es auch ein großes Bürgerfest mit vielen Veranstaltungen und Konzerten, etwa von den Fantastischen Vier. Dazu gibt es auch eine Ländermeile, bei der sich die einzelnen Bundesländer präsentieren. Der Tag der Deutschen Einheit wird jedes Jahr in einem anderen Bundesland gefeiert. Nächstes Jahr ist NRW dran.
1: In den kommenden Jahren soll sich die Pünktlichkeit bei der Deutschen Bahn spürbar verbessern. Das hat Verkehrsminister Bilger in der ARD betont. Bis 2029 soll die Quote im Fernverkehr bei 70% liegen. Im Moment ist da nur etwa jeder zweite Zug pünktlich. Bilger kündigte außerdem ein neues Baustellenkonzept an.
3: Man kann Schiene sanieren mit Korridorsanierung. Man kann es aber auch so, wie es davor üblich war, im laufenden Betrieb mit kürzeren Sperrungen machen. Und jetzt geht es darum, dass wir ein bestmögliches Konzept finden, dass die Infrastruktur spürbar schnell besser wird und wir dieses viele Geld auch effizient einsetzen.
1: Die G7-Staaten pumpen zusätzlich Diesel in den Markt. Die Staats- und Regierungschefs haben sich darauf geeinigt, 100 Millionen Barrel Diesel und Rohöl aus ihren Reserven freizugeben. Als Reaktion auf die Entscheidung ist bereits der Ölpreis runtergegangen. Noch ist unklar, wie genau es bei Galeria weitergeht. Die Warenhauskette hat gestern zum 4. Mal in 6 Jahren Insolvenz angemeldet. Die Gewerkschaft Verdi fordert schnellstens Klarheit für die rund 12.000 Beschäftigten bei Galeria. In Spanien wird über vorgezogene Neuwahlen diskutiert. Grund: Das Parlament hat Pläne der Regierung gegen Wohnungsnot abgelehnt. Seit Tagen wird in Spanien gegen hohe Mieten und Wohnungsmangel demonstriert. Teilnehmer der Proteste rufen jetzt auch zu einem Generalstreik auf.
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4: Mit KI-Support. Neblig ist es heute Morgen stellenweise und die Sicht ist teils ziemlich zäh. Später wird's meist freundlich und trocken, nur ab und zu ziehen auch mal mehr Wolken durch. Dazu liegen die Höchstwerte bei 20 bis 24 Grad. Morgen gibt's Sonne und Wolken. Im Südwesten kann's gelegentlich Schauer und vereinzelt Gewitter geben, maximal bis 23 Grad.

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1: Im Studio Dirk Jostes. Schönen guten Morgen. Bremen ist an diesem Wochenende die große Bühne für die Feierlichkeiten zum Tag der Deutschen Einheit. Heute steht der offizielle Festakt an mit geballter Politprominenz Silas Quiring.
2: Ja, mit dabei sind zum Beispiel Bundespräsident Steinmeier und Kanzler Merz. Unter dem Motto "Viele stärken ein Land" gibt es rundherum auf zahlreichen Bühnen insgesamt mehr als 700 Veranstaltungen, von Diskussionen über Ausstellungen bis hin zu Theater und natürlich viel Musik. Das Highlight ist heute Abend ein Auftritt der Fantastischen Vier. Außerdem präsentieren sich die anderen Bundesländer auf einer Ländermeile. Fürs gesamte Wochenende werden rund 400.000 Menschen erwartet.
1: Die G7-Staaten pumpen zusätzlich Diesel in den Markt. Die Staats- und Regierungschefs haben sich darauf geeinigt, 100 Millionen Barrel Diesel und Rohöl aus ihren Reserven freizugeben. Mehr von Jana Klonikowski.
3: US-Präsident Trump hatte die Europäer zu diesem Schritt gedrängt, um die Dieselpreise weltweit zu senken. Die bewegen sich ja seit Beginn des Iran-Kriegs, den die USA mit ausgelöst haben, in Rekordhöhen. Als erste Reaktion auf die G7-Entscheidung ist auch bereits der Ölpreis gesunken. Bleibt das so, dürften wohl auch die Spritpreise bei uns an den Tankstellen in den kommenden Tagen runtergehen.
1: Nach dem erneuten Galeria-Insolvenzantrag fordert Verdi Klarheit darüber, wie es für die rund 12.000 Beschäftigten weitergeht. Dazu haben sich die Betreiber bisher nicht geäußert. Die Gewerkschaft macht Managementfehler für den vierten Insolvenzantrag in 6 Jahren verantwortlich. In Spanien wird über vorgezogene Neuwahlen diskutiert. Grund: Das Parlament hat Pläne der Regierung gegen Wohnungsnot abgelehnt. Seit Tagen wird in Spanien gegen hohe Mieten und Wohnungsmangel demonstriert. Teilnehmer der Proteste rufen jetzt auch zu einem Generalstreik auf. Auf der griechischen Insel Rhodos ist eine deutsche Touristin von einem Blitz getroffen worden und gestorben. Ihr Mann wurde bei dem Unglück an einem Strand verletzt. In der Region gibt es seit Tagen Unwetter. Auf Kreta etwa hat es zuletzt heftige Überschwemmungen gegeben. Serge Gnabry wird morgen beim Nations League-Spiel gegen Griechenland nicht im DFB-Kader sein. Er ist bereits aus dem Trainingslager abgereist. Gnabry ist der einzige Spieler, der in allen 3 Spielen unter Neubundestrainer Jürgen Klopp zum Einsatz gekommen ist.
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4: Mit KI-Support. Neblig ist es heute Morgen stellenweise und die Sicht ist teils ziemlich zäh. Später wird's meist freundlich und trocken, nur ab und zu ziehen auch mal mehr Wolken durch. Dazu liegen die Höchstwerte bei 20 bis 24 Grad. Morgen gibt's Sonne und Wolken, im Südwesten kann's gelegentlich Schauer und vereinzelt Gewitter geben, maximal bis 23 Grad.

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1: Ja, Papa, was machen wir jetzt als Cold Opener zu Staffel 4?
2: Aber sind mal ganz leise. Enjoy the silence.
1: Und damit herzlich willkommen zur neuen Folge Papa erzählt aus der Musik. Hallo Papa.
2: Hallo mein Sohn.
1: Ja, enjoy the silence. Super, toll. Also wir haben gerade gehört, Stille ist ein absoluter Podcast-Killer. Aber es ist natürlich die Frage, wer hat uns das verraten, dass dem so ist?
2: Ja, das werden wir gleich erfahren.
1: Ja, das können wir ja auch jetzt erfahren. Also. Denn über Deepish Mode reden wir mit, wie er von sich geschrieben hat auf Instagram, einem der letzten lebenden Deepish Mode-Fans, mit Jansi von der Gefühlsecht-Podcast-Show und den Rückspulhelden. Hallo Jansi. Oh,
3: sehr schön. Ja, hallöchen ihr Lieben. Hallo Nico, hallo Harald. Schön mal bei euch auf dem Sofa zu sitzen.
1: Ja, ich meine, wir waren jetzt insgesamt zweimal in deinem Podcast da gewesen. Also ich bei dir und Tali bei der Gefühlsecht-Podcast-Show. Und zuletzt noch mit Papa zusammen bei den Rückspulhelden.
3: Auch also, eine sehr schöne Folge.
1: Ja. Genau, deshalb war klar, also freut uns das riesig, dass du uns zweimal die Chance gegeben hast, dich davon zu überzeugen, dass du mal bei uns vorbeikommst.
3: Naja, ich habe mich mit Deepish Mode ja auch fast selber eingeladen, ja. Und eins kann ich, glaube ich, versprechen, ruhig wird es in dieser Folge definitiv nicht.
1: Ja, da bin ich mal gespannt, weil ich habe, ganz ehrlich, ich habe überhaupt keine Ahnung davon. Also ich überlasse es komplett euch beiden.
3: Harald.
2: Oh, das ist schlecht, weil ich bin jetzt auch nicht so der Deepish Mode-Kenner. Die Musik ist klar. Ich hatte mir nochmal die Top 10 reingehört. Aber so die Hintergründe, wann die angefangen sind und die hatten ja auch mehrere Comebacks gehabt, meine ich.
3: Ja.
2: Und dann hört es auch schon bald auf.
3: Aber das ist ja schon eine ganze Menge. Also es ist ja schon mal 100% mehr, als Nico weiß.
2: Ja. Und ich glaube, das sind nur zwei Mann oder zwei Hauptpersonen?
3: Ja, das hat sich natürlich im Laufe der Jahre ein bisschen reduziert immer. Also ist die Frage, wo wir anfangen wollen. Also Deepish Mode, einer der letzten noch lebenden, vermutlich letzten noch lebenden Deepish Mode-Fans. Wir werden es erleben, wie viele Leute unter eurer Folge jetzt sagen, ey, endlich habt ihr mal Deepish Mode gemacht. Vielleicht bin ich doch nicht der Letzte. Und wenn das nicht so sein sollte, schreibt mir gerne, beziehungsweise den beiden und stell Kontakt her. Ich freue mich immer. Nein, ich war schon auf mehreren Deepish Mode-Partys auch in den letzten Jahren. Und habe festgestellt, ich bin tatsächlich gar nicht so alleine. Ja. Aber in der Schule war ich damals alleine.
1: Ja. Ah, okay.
3: Ja, ja.
1: Ja, ich kann mich daran erinnern, dass nämlich einer meiner ehemaligen Chefs, sage ich mal, der hatte überhaupt keine Tattoos. Also der hatte ein Tattoo sich stechen lassen, und zwar das Logo von Deepish Mode. Und er hat auch erzählt, dass er eine Zeit lang, ich weiß nicht, ob es in den 90ern war, oder irgendwann ist er denen mal hinterher getourt, quasi. Ja, das wäre so seine Sturm- und Drangzeit gewesen, meint er.
3: Ja. Ich bin da tatsächlich auch später dran gekommen, also erst Anfang der 90er mit dem Violator-Album bin ich an Deepish Mode reingekommen. Meine Cousine hat das früher gehört. Und genau, da habe ich das erst gar nicht so wahrgenommen. Und mit dem Violator-Album dann, das ist das mit der roten Rose drauf, das wäre übrigens auch nochmal, wenn ich mir ein Tattoo stechen lassen würde, würde ich, glaube ich, die rote Rose nehmen. Ist egal. Ja, also da bin ich dann angekommen, und irgendwann ist meine Cousine in Richtung Techno abgedriftet und ich war mittendrin in der Deepish Mode-Szene. Ja. Also wie so eine Jungfrau zum Kinde, sozusagen.
1: Ja, ja, wenn du sagst, deine Cousine ist in Richtung Techno abgedriftet, in welche Sparte würdet ihr denn Deepish Mode stecken von der Musik her, wenn man eine Sparte hat?
2: Ja, also
1: das ist fies, da könnte ich keiner von euch drauf vorbereiten auf die Frage. Nee,
2: ich sag mal Synthesizer-Rock.
3: Mhm.
2: Was ja damals eigentlich jetzt auch nichts viele Bands gewesen sind. Ultravox war da auch so was Ähnliches, ne? Sag mal jetzt zumindest von der Bandbesetzung mit viel Keyboards und so weiter.
3: Also würde ich auch sagen, aber du
2: kennst ja bestimmt mehr, weil du ja wahrscheinlich auch die ganzen Alben durchgehört hast.
3: Definitiv.
2: Und da wird wahrscheinlich noch wieder, wie immer so ist, dass sie auf den Alben immer noch andere Sachen versteckt haben, andere Stilrichtungen und so.
3: Also ich sag mal so, das war früher schon so ein bisschen, also fing natürlich an mit diesem Synthesizer-Pop, ja. Also das ist, glaube ich, schon das, was Depeche Mode so ausgezeichnet hat, also zu Anfang, ja. Dann ging es schon hart in die Gothic-Szene rein. Mhm. Also so Dark Wave, nenne ich es mal, ja. Und dann, finde ich, sind sie absolut in den Rock-Bereich, in den Synthie-Rock, kann man es auch nennen gerne. Also für mich ist Depeche Mode wirklich mittlerweile zu einer Rockgruppe geworden. Und ja, höre sie heute immer noch gerne. Natürlich hat man so seine Lieblinge. Ich bin nachher sehr gespannt, wie Haralds Top 3 aussehen, wenn wir das machen wollen. Du hast in die Top 10 reingehört. Bin ich mal gespannt, wie du das nachher platzierst. Ja, also doch, ich würde, also sie haben schon eine große Wandlung gemacht, finde ich. Ja, sie haben schon eine große Wandlung gemacht musikalisch. Und waren natürlich auch Vorreiter, ja, für viele andere Bands. Also muss man auch sagen, auch für die Techno-Szene, gerade was Synthesizer angeht.
1: Mhm. Ja, spannend. Also ich weiß nicht, hat einer von euch sich mit den Anfängen, so wo sie herkommen, was sie vielleicht, keine Ahnung, Schülerband, und dann komplett in eine Richtung gegangen oder so. Also die sind ja Briten, wenn ich das richtig im Kopf habe.
3: Korrekt. In Essex und Basildon sind sie.
1: Also
3: groß,
1: ich hätte jetzt auch sowas wie Birmingham oder Glasgow getippt, weil da kommen sie nämlich fast alle her. Aber okay, aus Essex.
3: Genau, aus Essex. Ja, und es fing tatsächlich an, wenn wir wirklich mal in die richtige Vorgeschichte gehen, 77, 79, so in der Richtung, da waren es nämlich zwei, nämlich Vince Clarke. Vielleicht hat den noch einer im Kopf, wo der denn später noch gelandet ist, aber da kommen wir vielleicht gleich noch zu. Und Andrew Fletcher, das ist der junge Mann, der mittlerweile leider verstorben ist, der Rothaarige, der auch bis zum Lebensende nachher Teil von Depeche Mode war. Die haben tatsächlich in vielen verschiedenen Bands zusammengespielt. Und ja, irgendwann kam dann Martin Gore dazu, das ist der blonde Lockenkopf. Also damals war es ein blonder Lockenkopf, heute dürfte es wahrscheinlich auch schon eher grau sein. Und die erste Band, also die hatten viele Vorläufer, aber eine der ersten Bands hieß von denen French Kiss, gar nicht wahr, French Look. So, da war der Wunsch der Vater des Gedanken. So, French Look. genau, also so fing das praktisch an. Also Vince Clarke ist natürlich dann, also bekannt von Erasure zum Beispiel. Das war auch noch so eine typische Synthie-Pop-Band in den 80er, 90ern. Genau, und dann sind wir eigentlich schon im Jahr 1980, wo es denn zur eigentlichen Gründung kam. Da hießen sie allerdings zuerst noch, muss ich nachlesen, Composition of Sound. Ja. Mhm. Ich weiß nicht, ob die berühmt geworden wäre mit dem Namen.
1: Ja, okay.
3: Genau, und die drei haben sich halt da erstmal getroffen. Und dann kam Dave dazu, also Dave Gahan, Leadsänger von Depeche Mode. Und der war es dann später auch, der halt den Namen Depeche Mode vorschlug, inspiriert von einem französischen Modemagazin. Ja, und dann ging es 81 mit dem Debütalbum Speak and Spell steil nach oben. Ja.
1: Aber so wie dann ihr erster Bandname gewesen ist, Composition of Sound, war ja, hört sich so an, als wäre es schon ziemlich klar gewesen, in welche Richtung ihre Musik geht, oder? Oder war das, ist ihr erstes Album, dieses typische erste Album, wo was noch in eine komplett andere Richtung geht nachher als das zweite oder so? Weil hatten wir ja schon mal drüber geredet, dass sie, bevor jemand bekannt geworden ist, eigentlich komplett andere Musik gemacht hat. Fleetwood Mac haben Blues gemacht, Alice Cooper hat Blues gemacht. Black Sabbath hat Blues gemacht.
2: Ja. Ah, die Depeche Mode hat glaube ich, keinen Blues gemacht.
3: Die Depeche Mode nicht, nee, das tatsächlich. Also die waren, also das geht ja auch nicht anders, wenn du Vince Clarke dabei hast, ja. Das ist ja auch für mich ein Godfather of Synthesizer. Das ist, da kannst du nur Synthie-Pop machen, ja. Und das hast du in dem ersten Album auch schon gemerkt. Da gab es dann halt eben das, ich glaube, das bekannteste, was ihr vielleicht auch kennt, ist Just Can't Get Enough. Just can't get enough. Ich wollte nicht singen, jetzt tue ich es trotzdem. sorry, nicht abschalten. Ich mache das nicht so oft, versprochen. Und das sind schon so die typischen, das hat Depeche Mode auch jahrelang auf Konzerten nicht mehr gespielt, den Song. Ja?
1: Okay.
3: Weil es denen selber irgendwann auf den Keks ging, wie es ja bei so vielen manchmal ist. Mittlerweile spielen sie ihn wieder.
1: Wie es auch bei so vielen wieder ist.
3: Genau, die Crowd will es ja auch hören. Ja, die Crowd will es ja auch hören. Ja. Aber das war schon, also das war schon damals eine deutlich poppigere Zeit. Und wie gesagt, Vince Clarke war da eben hauptverantwortlich. Der hat eben so gut wie alle Songs geschrieben damals. Also unter anderem eben auch Just Can't Get Enough. Ja, und dann ging es relativ fix. Dann ist Vince Clark dann halt eben ausgestiegen und hatte eben andere musikalische Vorstellungen. Hat dann unter anderem Yazoo, also vielleicht auch noch bekannt, mit Alison Moyet gegründet. Mhm. Ja. Und dann 85 eben Erasure mit Andy Bell. Und Andy Bell tut mittlerweile auch alleine rockt die Bühnen wieder. Ja, und da haben natürlich viele gedacht, okay, Vince Clark, Head of Depeche Mode, wenn der erstmal raus ist, ist das auch das Ende von Depeche Mode? Aber, ne, so war es nicht. Martin Gore hat dann tatsächlich übernommen als hauptsächlicher Songschreiber. Und ja, da wurde es dann tatsächlich mit dem zweiten Album schon deutlich düsterer, das, was wir eben schon gesagt haben. Hm. Und da kam halt eben dann nochmal der typische Depeche Mode Sound so raus, den man vielleicht bis heute auch noch kennt in der Richtung. Ja.
1: Okay, aber wie erfolgreich waren sie denn, als Vince Clark rausgegangen ist? Waren die schon diese Überband, diese jetzt oder dann irgendwie später waren? Oder ist das eher noch so die Anfangszeit gewesen, wo er dann ausgestiegen ist?
3: Das ist eher noch die Anfangszeit gewesen. Ah, ja. Also klar, Just Can't Get Enough ging natürlich schon durch die Decke, ne? Also das Album.
1: Okay, also der Song war schon raus. Okay.
3: Das, ja, ja. Also, aber sollte halt nicht so sein.
1: Ja, ja.
3: Ja, war glaube ich, aber auch eine, glaube ich, hab nie in einer Band gespielt. Ich glaube, es ist schon so eine schwierige Phase, wenn du dich ein bisschen mal eingegroovt hast, dann kommt der Erfolg, und dann steigt jemand aus, der halt eben für die Band offensichtlich erstmal wichtig war. Und dann musst du dich halt eben neu finden und neu gucken. Und naja, du hast natürlich auch ein Publikum erreicht. Und muss dann halt eben schauen, wenn ich jetzt was anders mache, kriege ich da halt mehr Leute oder werden es vielleicht weniger, ne?
1: Ja. Ja, das ist ja so eigentlich das Problem, was Linkin Park hatte, wenn ich das jetzt auf die jetzige Zeit beziehe. Ja, ne? Ja. Frontmann beziehungsweise Chester Bennington als Frontfigur, ich weiß gar nicht, wie weit er bei den Songs mitgeschrieben hat, muss man auch dazu sagen. Er ist gestorben und haben sie jetzt jahrelang nichts gemacht und kam jetzt zurück. Und jetzt ist die Frage gewesen, machen sie mit dem alten Sachen weiter und machen sie einfach weiter oder fangen sie von vorne an? Und irgendwie haben sie es geschafft, so einen Kompromiss zu finden mit ihrer neuen Sängerin und so. Ne? Und es läuft ja sehr gut, muss man auch dazu sagen. Also gab viel Backlash, natürlich, Internet. Aber das wird mal, also so wie ich gehört habe, von richtigen Linkin Park-Fans, die sind eigentlich zum Großteil sehr zufrieden mit dem, wie es jetzt läuft.
3: Also zu Linkin Park, beziehungsweise zu Herrn Shinoda kommen wir nachher ja vielleicht auch noch.
1: Ah, okay.
3: Oh, hat auch mit Depeche Mode was zu tun.
1: Oh, jetzt
3: schon mal verraten.
1: Okay, jetzt höre ich zu.
3: Kleiner Spoiler. Ja, Harald.
2: Das ist ja meistens so, dass dann eine Band hat dann Verbindung zu dem und dem.
1: Ja, okay, dass sie sich untereinander irgendwie kennen. Oder wir hatten wir nochmal gehabt, Klaus Voormann hat Trio produziert oder so. Ja. Was hatten wir letztens noch gehabt? Hatten wir durch Zufall gesehen, deshalb kam ich auch mit Birmingham, dass einer von den Young-Brüdern bei AC/DC mitgespielt hatte, der hat

0: Es gibt ja viele australische Künstler.
1: Oder Glasgow, nicht Birmingham. Glasgow.
0: Die haben ihre Wurzeln in England. Die Eltern sind da hingezogen. Teilweise sind sie noch in England geboren. Und das kleine Kind dahin verfrachtet, in Anführungsstrichen. Und dann kommen sie wieder.

0: Du Harald als Rocker eigentlich, also als Urrocker. Ja, sag ich jetzt mal. 80er Jahre, Depeche Mode, ist das als Rocker an dir vorbeigegangen? Hast du gedacht, scheiße auf die Popper, die da kommen, ich bleib meinem Rock treu? Oder hast du schon ein Ohr dafür gehabt? Das würde mich mal interessieren, so aus der Richtung.
1: Also, ich muss dazu sagen, die ist an mir vorbeigegangen, bin hier ganz ehrlich. Aber nicht in dem Sinne, dass ich sage, oh, scheiß Musik und so,

0: weil ich bin ja auch sehr weiträumig aufgestellt, sagen wir so. Aber irgendwie ist halt, habe ich immer das Gefühl, das war das nicht die Zeit mit MTV und schon so, dass sie da oft aufgetreten sind bei dieser Formel-1-Sendung im deutschen Fernsehen?
1: Also Deutschland ist schon ein Land, was die Depeche Mode schon nach vorne gebracht hat, ja.
0: Und das habe ich kaum gesehen. Radio habe ich auch kaum gehört damals. Und von daher ist sie wahrscheinlich zwangsweise an mir vorbeigegangen, die Band.
1: Ja.
0: Aber jetzt nicht gewollt oder bewusst gesagt, nee, die höre ich mir nicht an.
1: Ja.
0: Weil ich muss ja, wie gesagt, die hat ja heute nochmal was angehört, war ich doch überrascht, wie viele Lieder ich kannte. Ich habe es aber nicht auf Depeche Mode bezogen, die Songs.
1: Ja, mhm. es ist auch ein Unterschied. Also ich, wenn ich den ersten neuen Song höre, denke ich auch immer, da kommt wieder was Neues und bin auch immer sehr gespannt. Und man vergleicht ja schon automatisch, ne? Aber da bist du als Depeche Mode-Fan, weißt du nie, was kommt. Das ist wie die Büchse der Pandora. Es ist kann komplett in jegliche Richtung gehen, ja.
2: Aber wenn du sagst, du bist in den 90ern eingestiegen, mhm. bist du denn damals mit dem, was aktuell in den 90ern gewesen ist, angefangen oder mit den eher früheren Sachen oder so?
1: Nee, ich bin schon mit dem Violator-Album angefangen, Anfang der 90er, also ich glaube 89, 90 kam es raus, wenn ich richtig im Kopf habe. Kommen wir gleich noch zu, ich habe das so ein bisschen chronologisch vorbereitet. Da bin ich tatsächlich eingestiegen und bin natürlich logischerweise dann mit den Älteren habe ich mir dann reingezogen, ne? Also ob es dann halt eben Just Can't Get Enough. Ich fand, Just Can't Get Enough war immer meine Hymne und dann kam natürlich, wie gesagt, das Violator-Album. Dann hattest du World in My Eyes, dann hattest du Enjoy the Silence und ja, ab dem Zeitpunkt ist natürlich Enjoy the Silence für mich immer noch einer der unschlagbarsten Hits ever. Ja, also.
0: Ja, das stimmt. Ich hatte nämlich heute mal nachgeschaut bei Spotify, über 1 Milliarde Klicks.
1: Wahnsinn. Wahnsinn. Wahnsinn, davon habe ich wahrscheinlich schon alleine 10 Millionen Klicks alleine gemacht. Ja, also es taucht bei mir immer wieder, auch in den Spotify-Jahresrückblicken, taucht bei mir Depeche Mode immer wieder auf. Es ist jetzt nicht so, dass ich jeden Tag hier sitze und mir Depeche Mode-Songs anhöre, das nicht. Aber es ist manchmal so, dass ich dann auch eine Phase habe, wo ich, wenn ich wieder in Urlaub fahre jetzt in den nächsten Tagen, dass ich dann auf einer Fahrt dann wirklich einmal nochmal die Depeche Mode-Songs durchhöre. Ja, freue ich mich immer drüber. Also klar, und da kannst du natürlich auch mitsingen, ne? Logisch.
2: Ja, ja.
1: Ja.
2: Ja.
0: Hast du denn auch alle Alben, beziehungsweise, ich weiß nicht, ob du jetzt auch sammelst?
1: Ja, jein. Ich habe tatsächlich ab dem Violator-Album habe ich gesammelt. Da habe ich sie fast alle gehabt. Ich bin nie auf die LP-Ebene gegangen, leider. Das ärgert mich heute ein bisschen. Also ich wäre gerne mehr in die LP-Richtung gegangen damals. Obwohl mein Vater damit ja auch groß geworden ist. Aber ich musste mich dann irgendwie, glaube ich, immer absetzen und bin dann auf CD gegangen. Und so hat sich das weiter durchgezogen. Und mittlerweile bin ich halt totaler Streamer konsumiere über den Stream. Ja, Ich Schande auf mein Haupt. Aber es ist leider so. Ich kann es halt überall und jederzeit hören. Ne? Das ist halt der große Vorteil beim Stream.
2: Ja, ich weiß nicht, ob wir das aufgenommen hatten, so spontan. Ich weiß, dass wir schon mal drüber geredet hatten. Also tatsächlich, so wenn ich jetzt unterwegs bin, da habe ich natürlich auch nicht die Platten dabei, logischerweise. Ne? Also ich höre die meiste Musik auch über den Stream, sondern aber wenn ich mich dann irgendwie hinsetze und mich dann bewusst irgendwie Musik anhöre, dann mache ich das über die haptischen Medien, über die physischen Medien. Einfach weil dieses Gefühl von Zelebrieren mehr drin ist. Mhm. Ich meine, ich habe auch eine große Filmsammlung bei mir zu Hause und erwische mich trotzdem dabei, wenn ich mir denke, so, ach, den Film, den sehe ich mir an, obwohl ich jetzt nur einmal aufstehen müsste, um den in den Player reinzulegen, streame ich den doch über Netflix und Co. Ne? Also,
1: Also
2: auch wenn man die Sachen hat, bewahrt es einem nicht davor, dass man dann halt doch dann auf den Stream zurückgreift, weil es einfacher ist.
0: Ja, es geht mir ja hauptsächlich darum zu wissen, wenn man jetzt so ein Fan ist, dann möchte man ja auch alles haben von dem Band. Zum Beispiel auch, es gibt ja auch Nicht-Album-Lieder. Ich weiß nicht, ob du weißt, was ich meine. Es gab zu der Zeit war ja gerade die Hochzeit mit den Maxi-Singles. Da war ja meistens dann die B-Seiten nicht auf ein Album drauf oder ein anderer Mix und so weiter. Ob du sowas auch dann hattest.
1: Das hat die Peschmund natürlich auch gut vermarktet, gerade auch so B-Seiten und so. Haben sie dann ja auch nochmal, wenn ich das richtig im Kopf habe, so eine Compilation rausgebracht. Also klar habe ich das auch mir dann angehört und angeguckt, also gekauft, ja. Aber wie gesagt, ich kann das verstehen mit den Alben. Früher waren es halt eher nochmal so, gerade finde ich in den 70ern hast du mehr die Konzeptalben gehabt, ja, wo es halt schon Sinn macht, von vorne bis hinten einmal durchzuhören. Und bei einer LP springst du halt auch nicht, dann hörst du halt von vorne bis hinten durch. Ich bin dann immer zu ungeduldig. Wenn mir dann ein Song nicht so gefällt, dann hüpfe ich gerne einmal und höre mir dann einen anderen an. Oder ich versuche auch halt eben einmal Depeche Mode in den 80ern zu hören und freue mich dann, wenn danach vielleicht ein Song aus den 90ern kommt. Ja, ja. Oder also nicht nur ein Album, sondern so wirklich so ein bisschen gemischt. Da bin ich eher so die Richtung von. Aber ich verstehe das, kann jeden verstehen, der da anderer Meinung ist und sagt, ich brauche was Haptisches. Ich kann das nachvollziehen, bin da aber nicht so tatsächlich. Und ich war auch nicht derjenige, der immer alles haben musste. Ich hätte gerne tatsächlich, ich habe versucht, so ein bisschen mich klamottentechnisch noch zu kleiden. Das hat aber, da ich immer ein bisschen fülliger war, bei mir nie so ausgesehen wie bei den Jungs. Leider. Oder vielleicht manchmal auch zum Glück. Gut, die Stimme von Dave, die verehre ich natürlich ohne Ende. Und Martin, finde ich, ist schon ein Typ, der auch optisch natürlich super rüberkommt. Ne? Also ich glaube, den Lockenkopf hätte ich damals tatsächlich gerne gehabt, muss ich ehrlicherweise gestehen. Ja. Ja. Aber es waren ja, wir haben ja eben gesagt, Andrew war dabei, wir haben gesagt, Dave war dabei und Martin war dabei, Vince ist raus. Um nochmal eben chronologisch nochmal wieder einzuordnen und irgendwann den Weg aus den 80ern rauszuschaffen. Es kam dann natürlich irgendwann dazu, dass die Jungs noch jemanden Vierten brauchten und haben eine Anzeige in einem Musikmagazin geschaltet und darauf hat sich Alan Wilder gemeldet. Viele Depeche Mode Fans nennen es die goldene Besetzung. Also seit Ende 82 war dann Alan Wilder dabei. Und dann kam 83 auch ein komplett neuer Sound, nämlich zum Beispiel Songs wie Everything Counts. Ja.
2: Ah, ja.
1: Also das sind dann schon Banger, die natürlich heute auf keinem Konzert fehlen dürfen. Und da gelang denen auch der internationale Durchbruch. Auch dann mit dem Song 84 jeweils ein Album veröffentlicht, muss man mal sagen, ne? Album Some Great Rewards, wo dann unter anderem People Are People drauf waren. Legendär. Ja, also.
2: Ja, den Song kenne ich auch sogar. Ne? Ja.
1: Das ist schon, oder Master and Servant gehört auch mit dazu, aber People Are People ist, glaube ich, schon mit einer der bekanntesten Songs. Ja, und dann ging's halt weiter. Dann haben sie 86 haben sie die Black Celebration gehabt. Das war dann so ein bisschen, ja, ich sag mal so, die dunkle Richtung, ne? Da war ein Strip drauf. Hat ein sensationelles Cover übrigens von Rammstein, ja. Let me see you stripped. Also mega. Kann ich nur empfehlen, sich auch das Rammstein-Cover mal anzuhören. Und 87 hatten sie dann das Album Music for the Masses, wo dann unter anderem eben auch Never Let Me Down Again drauf war. Kann ich nur empfehlen, auch in einer Coverversion aus der Serie. Ja, siehst du, da verließ es ihn. Reiche ich nach.
2: Ja, worum geht's? Wer spielt mit?
1: Pedro Pascal spielt mit und.
2: Meinst du Narcos?
1: Nee.
2: Pedro Pascal, dann Game of Thrones. Mandalorian? Nee, macht keinen Sinn.
1: Da, hier mit dem kleinen Mädel. Das ist Computerspiel.
2: Ach, Last of Us.
1: Last of Us, genau. Erste Staffel, Never Let Me Down Again in einer Variante. Ich habe geweint. Das ist jetzt nichts Weltbewegendes für die mich kennen, aber ich fand es mega. Ja. Ja. Das war super. Genau. Und dann gab es die große Welttournee und das legendäre Konzert 101, also das 101. Konzert vor über 60.000 Menschen im Rose Bowl Stadium in Pasadena. Und für mich eine der besten Live-Platten, die es gibt. Also absolut krass. Ja, also das Album ist, hat mich auch geprägt. Also ich glaube, da bin ich so rangekommen. Das war so die Variante, dieses 101-Album. Und dann kam ja 1990 für mich der absolute Höhepunkt mit dem Violator-Album, wo es dann eben, ja, Personal Jesus, World in My Eyes, ich habe schon gesagt, Enjoy the Silence. Also ja, das war so. Jetzt haben wir die 80er gut durchgescrollt und landen jetzt dann in den 90ern, wo ja eure vielleicht Gedanken noch mal eher da sind.
2: Also wo jetzt allmählich die Phase kommt, wo es vielleicht sein kann, dass ich mich an irgendwas erinnere. Also ab nach 94, da könnte es vielleicht irgendwann anfangen.
1: Ja.
0: Wie oft hast du ihn denn live gesehen?
1: Es hat sehr lange gedauert, tatsächlich, bis ich mein erstes Deep Schmuck-Konzert hatte. Es muss Anfang der 2000er in Hamburg gewesen sein. Das war das erste Mal. Ist natürlich absoluter Traum, wenn du deine Heroes einfach mal siehst und dabei warst auf der Trabrennbahn, hat geregnet. Aber das begleitet mich, glaube ich, bei Depeche Mode-Konzerten, dass es regnet. Ich weiß auch nicht. Dann habe ich sie nochmal gesehen, auf jeden Fall in Hannover, in Bremen im Stadion. Das war Stadionkonzert, fand ich nicht gut, da war ich zu weit weg. Das hat mir nicht gefallen. Und in Berlin habe ich sie tatsächlich auch noch mal im Stadion gesehen. Da war ich bis auf die Unterhose nass. Da hat es richtig gegossen. Also ich glaube, 5-mal hätte ich jetzt gesagt, habe ich sie gesehen.
2: Ja, cool.
0: Hat denn Depeche Mode auch Unplugged-Sachen, eine Unplugged-CD rausgebracht? Das war ja auch mal Mode. Das war ja auch mal Mode gewesen.
2: Alles auf Akustik. Mit Akkus betreiben. Oder
1: ja, das stimmt.
0: Ja, ja, nur, aber.
1: Das stimmt. Nee, also nicht, dass ich tatsächlich gerade wüsste. Ich gehe gerade in Gedanken nochmal durch. Also ganz im Ernst, natürlich wäre das mega, ne? So ein Depeche Mode, MTV Unplugged.
0: Ja, man kann die Sachen ja auf Klavier dann übertragen, so ein bisschen. Ja, man weiß ja nicht, wie das dann klingt, ne?
1: Ja, wäre interessant. Ich glaube halt, dass das, also habe ich im Gefühl, dass es das von Depeche Mode nicht geben wird, ne? Also wenn du dir alleine People are People anhörst, was sie da für Instrumente und wie die das ganze Arrangement da gemacht haben für den Song, klar, also spannend wäre es auf jeden Fall. Also hallo, ihr zwei da draußen, also nicht ihr, sondern die von Depeche Mode. Macht doch mal ein Unplugged-Album, bin ich sehr gespannt.
2: Ja, also mit Orchester oder so. Ich meine, Metallica treten ja auch manchmal mit Orchester auf.
1: Das stimmt,
2: also.
1: Ja, das stimmt. Ja.
2: Okay, aber was haben sie denn in den 90ern gemacht?
1: Das, die 90er, das war krass. Also erstmal musste ich sehr lange warten, bis ein neues Album kam. 90 haben wir ja schon gesagt, kam das Violator-Album raus. 93 kam dann der nächste Song raus und da war schon auch mit der Band das Ganze ein bisschen komplizierter, weil es halt eben auch Spannungen gab innerhalb der Band. Drogenprobleme, Alkohol, da geriet tatsächlich die Band auch irgendwann logischerweise, wahrscheinlich wie jede Band, an ihre Grenzen. Haben trotzdem 93 Songs of Faith and Devotion rausgebracht. Und das war, wenn du dann Dave gesehen hast, ja, früher dieser Kurzhaarschnitt, also wirklich so ein bisschen so wie ich, bloß in schön, diesen Kurzhaarschnitt, und dann war er auf einmal komplett abgemagert, hatte seine langen Haare, hatte irgendwie so ein bisschen Kurt Cobain-Style, sag ich jetzt mal, ohne das böse zu meinen, aber es war einfach komplett was anderes als das Violator-Album, also optisch als auch musikalisch.
2: Ja.
1: Und damit kamen viele nicht zurecht, nicht klar aus der Fanszene, glaube ich. Songs wie I Feel You oder Walk in My Shoes, das sind halt wirklich tatsächlich dann so Sachen, wo es dann auch erstmals rockig wurde bei Depeche Mode. Ja? Mhm. Und ich fand es damals wirklich sehr gut. Also ich fand Rock natürlich immer schon mega und fand es natürlich auch gut, dass meine Heroes dann auch so ein bisschen die rockigen Songs gemacht haben. Mhm. Ja, also daher richtig gut. Ja. 95 allerdings stieg dann Alan Wilder aus. Arbeitet heute immer noch als Produzent tatsächlich, aber dann waren sie halt nur zu dritt. Tja, und ein Jahr später hätte man fast gedacht, da wären sie nur zu zweit und es wäre das Ende von Depeche Mode, weil Dave tatsächlich klinisch tot war. Und das war tatsächlich krass. beinahe tödliche Überdosis und 2 Minuten klinisch tot. Und hat es aber toi toi toi geschafft.
2: Ja.
1: Das war ein Schockmoment. Also da haben, glaube ich, viele gedacht, 93 war so das letzte Album. Hat dann auch lange gedauert. 97 kam erst das nächste, das Ultra-Album, wo er dann natürlich auch seine Drogensucht überstanden hat. Also mal auf die Depeche Mode-Alben musste man immer ein bisschen warten. Das nächste kam dann 2001. Also dann sind wir bei den 90ern durch. Also es war schon ein schwieriges Jahrzehnt, die 90er mit Depeche Mode.
2: Ja, spannend.

0: Aber dann
1: okay, also kam die 2000. In so eine eher rockige Richtung genau. gegangen. Im Gegensatz zu dem wahrscheinlich, was man erwarten würde, dass die sich eher Richtung Techno bewegen würden, oder?
0: Genau, ich glaube, viele haben so damit gerechnet, dass sie doch so ein bisschen mehr beim Elektrosound bleiben. Und nochmal, ich find's mega, dass sie in den Rockbereich gegangen sind. Also, wie gesagt, beim Ultra-Album ja auch schon, Barrel of a Gun oder It's No Good. Also wirklich auch richtig geile Videos. Ich war jetzt nie so der Videogucker, muss ich auch ehrlicherweise sagen. Also, aber trotz allem, also das hat mich abgeholt. Und bis heute mag ich die Alben auch gerne aus den 90ern. Ja,
1: ja, spannend.
0: Harald, 90er.
2: 90er weiß ich gar nichts mehr.
1: Ja, ja. Da warst du nur mit Kindern beschäftigt, ne?
2: Ich muss dazu sagen, irgendwann, so Mitte der 80er, bin ich ganz umgeschwenkt auf Bluesmusik. Da hatte ich bloß noch Blues im Kopf gehabt.
1: Also, dann macht Deepish Mode extra für dich Rockmusik.
0: Und ja, extra nur für Harald.
1: Dankbar. Ja. Genau.
2: Naja, aber jetzt im Ernst. Und da ging eigentlich alles an mir vorbei. Da hatte ich bloß noch die alten Blueshelden dann auf dem Plattenteller gehabt, beziehungsweise im CD-Spieler.
0: Also ich glaube, dass Martin und Dave sich auch in anderen Projekten ja natürlich immer noch ausgetobt haben. Ne? Also ich glaube, Dave war unter anderem nochmal mit den, hießen die Soul Saver? Ich glaube, sie hießen so. Aber das ist jetzt gefährliches Halbwissen, ne? Also da bin ich tatsächlich fast.
1: Da sind wir Spezialisten drin.
0: Sehr gut, okay. ich glaube, die Soul Savers waren Martin Gore, glaube ich, das wäre so der einzige, den ich mir vorstellen könnte, nochmal auch privat in so eine Blues-Richtung zu gehen. Aber das weiß ich nicht. Also mit Martin habe ich mich tatsächlich privat, also was der denn noch so neben Deepish Mode gemacht hat, gar nicht beschäftigt in der Zeit. Ja, aber. Wie gesagt, ich war dann immer froh, wenn ein neues Deepish Mode-Album rauskam.
2: Aber weil du gerade sagst, Deepish Mode macht man immer länger Pause zwischen Alben. Ich glaube, das war auch normal gewesen. Also seit den 90er Jahren, die Zeiten, dass eine Band zwei Alben in einem Jahr rausbrachte, war sowieso vorbei. Mhm. Wenn man dann schaut, Deepish Mode, was hast du gesagt, drei Stück oder vier Stück sogar in einem Jahrzehnt? Mhm. Oder sagen wir mal drei, da ist schon eigentlich schon normal.
0: Genau, also 90er waren es vier tatsächlich, ja, vier.
2: Ja, das ist schon sehr viel, weil manche müssen noch länger drauf warten.
0: Drei waren es. Violator, dann Songs of Faith and Devotion und Ultra, ja, drei, sorry. Aber however, das stimmt, ja, will ich gar nichts zu sagen, aber wenn du dir halt die 80er anguckst, ne, wie es da abging, also du hast 84 das Album, du hast 83 das Album, du hast 84 das Album, du hast 86 das Album, du hast 87 das Album, du hast 82 noch das Album und der Durchbruch Speak and Spell 81, das heißt, du hast in den 80ern sechs Alben veröffentlicht. Ja, das ist ja krank eigentlich.
2: Ja.
0: Ja. Nee. Ja. Das stimmt, aber man muss sich dran gewöhnen. Aber wenn du halt so verliebt warst, dann willst du natürlich auch immer mehr. Aber wie wir auch wissen, mehr ist tatsächlich dann ja auch nicht immer gut, sondern es ist ja auch schön, sich mal rar zu machen. Und das haben ja einige Bands gemacht, ja. Mhm. Die Ärzte zum Beispiel auch, ja. Also ich kann mich noch ganz genau daran erinnern, als ich die Ärzte Anfang der 90er wieder gehört habe. Ja, die haben sich ja aufgelöst und dann waren sie auf einmal mit, ich glaube, Schrei nach Liebe war es, glaube ich, wieder da und ich habe es im Autoradio gehört und bin ausgerastet, dass die Ärzte wieder da sind. Ja. Also da sehnst du dich dann schon nach und freust dich, wenn dann was Neues kommt. Ja,
2: ja, und dann sind wir jetzt im Jahr 2000, da war, glaube ich, nichts. Ne? Ich habe mal geguckt.
0: Genau, geht erst 2001 wieder los mit dem Exciter-Album.
2: Mhm.
0: Ja. Da gab es dann so Songs wie Dream On, Dream On.
2: Und sind die denn auch alle noch, ich sag mal, auch gut, in Anführungsstrichen? Also magst du die Sachen noch genauso oder denkst du, ja, höre ich mir wohl an, kaufe mir auch, aber nur weil es Deepish Mode ist oder weil die Musik wirklich noch so gut ist?
0: Wenn ich ehrlich bin, kaufe ich mir die Sachen oder streame mir die Sachen, weil es Deepish Mode ist. Das schon. Ich finde vereinzelt, also ich mag auf jedem Album mindestens immer mindestens einen Song. Das ist jetzt keine große Richtung, aber Doch, also ich mag das schon, aber wie gesagt, ich schwelge gerne in Erinnerungen und ja, und manchmal kommt dann halt ein Song dazu, wo du sagst, okay, auf dem Album ist halt eben nicht nur einer, sondern sind dann halt 3, 4 Songs da drauf, weil er dann auch gerade wieder zu irgendeiner Situation passt, dann schnappst du dir das nochmal raus. Das finde ich, schon. Aber wenn ich ehrlich bin, kaufe ich es, weil es Depeche Mode draufsteht. Ja.
2: Und mir ist gerade aufgefallen, dass die so eine Regel, dass sie alle 4 Jahre was rausbringen.
0: So, die Richtung kommt gut hin, ja. Genau.
2: Okay, das letzte Album, 23. Mhm. Da waren, glaube ich, 6, 7 Jahre Pause dazwischen.
0: 17, genau, 17 hatten sie, das letzte Album, ja. Das waren tatsächlich 6 Jahre, ja. Ja. Also das ist schon krass, ja. Ich freue mich immer und bin gespannt, welche Richtung sie einschlagen, ja. Gerade weil sie dann ja irgendwann nur noch zu zweit waren, hatten wir eben schon gesagt, dass Andrew dann ja verstorben ist. Dann hast du, das, was auch noch wichtig ist, Playing the Angel, das Album aus 2005, da hat Dave tatsächlich zum ersten Mal eigene Songs für Depeche Mode auch mit beigesteuert. Ne? Also das war vorher Martin hauptsächlich und dann fängt Dave an und sagt, komm, ich will auch ein paar Songs mit draufpacken. Ja, das war erst in den 2000ern. Ne? Also das muss man sich auch mal vorstellen. Ja.
1: Ja.
0: Also es ist schon nicht ganz ohne. Also ja. Ja, und 2022 ist dann halt eben Andy verstorben, überraschend. Und ja, dann, und das war mein 5. Konzert, das war dann 2024, wann waren die denn in Leipzig? Also waren sie zumindest mit der Momentum Mori Tour. Mhm. Mit dem 2023 kam ja das Album, an dem sie ja gearbeitet haben, Momentum Mori. Und das war das erste Album halt eben, oder auch die erste Tour ohne Andrew Fletcher. Und das war schon, ist für mich heute noch emotional. Also das war ganz, ganz krass. Auch wie ihn alle gefeiert haben, ne? Also das war schon, ja, ist schon eine Gänsehaut gewesen, muss ich sagen.
1: Ja, glaube ich.
2: Und waren die dies Jahr auch noch auf Tour?
0: Ich glaube, nee, also wüsste ich jetzt nicht, dass sie dieses Jahr auf Tour waren. Nee. Also vielleicht irgendwo am anderen Ende der Welt, das kann natürlich gut sein. Ne?
2: Ah, ich meinte hauptsächlich jetzt hier Europa, Deutschland. Ja. Ne?
0: Ich glaube nicht. Nee.
1: Ich habe in meinen Recherchen eine interessante Geschichte gefunden, ich weiß nicht, also kennst du die bestimmt. Depeche Mode in der DDR, ja. 88.
0: Ja.
1: So, also, Papa kennt die, glaube ich, gar nicht, ne?
2: Ne.
1: Also,
2: ja, vielleicht. Oder haben wir schon wieder vergessen.
1: Ich meine, die DDR, beziehungsweise Musik in der DDR ist ja eigentlich etwas, was wir schon länger in Angriff nehmen wollten, wo ich auch 1, 2 Ideen habe, um zu fragen, wer Interesse hätte. Unter anderem einen ehemaligen Lehrer von mir, beziehungsweise habe ich gar nicht selber als Lehrer gehabt, aber ich weiß halt von Freunden von mir, dass der halt ganz gerne immer darüber geredet hat.
0: Ja.
1: Was damals abgegangen ist und was er damals selber so angestellt hat. Und deshalb ist es eigentlich immer so ein Punkt, wo wir immer gesagt haben, ja, wir halten es ein bisschen raus. Nicht, dass man dann irgendwas behauptet oder irgendwas sagt, was überhaupt komplett an der Realität vorbei ist. Aber es war wohl so, dass die DDR-Führung halt ein Problem hatte, die jungen Leute, vor allem im Jahre 88, noch irgendwie so motiviert zu halten. Und weshalb man dann anfing, ganz viele WestkünstlerInnen sich rüberzuholen für Auftritte. Und dann am 7. März 1988 war halt dann in Ost-Berlin in der, ich weiß nicht mehr, wie die Halle heißt, Wilhelm-Seelinger-Halle oder so? Genau, Werner-Seelenbinder-Halle.
0: Na, guck.
1: Prenzlauer Berg war dann Depeche Mode da. Der Witz war bloß, offiziell angekündigt waren sie gar nicht. Sondern es hieß einfach nur Geburtstagskonzert der FDJ, also der Jugend. Vereinigung. Und hat wohl 15 Ostmark gekostet und es ging dann Gerüchte rum, dass sie da spielen. Und das haben sie tatsächlich auch. Dann vor 6.000 Leuten, die dann nicht unbedingt für 15 Mark, sondern es gibt auch Geschichten, dass Leute dann irgendwie 800 Ostmark bezahlt haben oder ihre Motorräder oder ihre Trabis irgendwie eingetauscht haben für Tickets. Aber dann standen halt vor 6.000 Leuten, stand dann Depeche Mode auf der Bühne. Und haben eigentlich, also wird ein bisschen nachgesagt, das losgetreten, dass die Westkünstler auch ganz große Hallen oder große Auftritte kriegen. Bruce Springsteen hat irgendwann danach gespielt. Joe Cocker hat irgendwie vor 150.000 Leuten gespielt in der DDR und so. Und das fand ich ganz interessant, also dass sich dann halt wie so ein Lauffeuer verbreitet hat, dass sie das spielen würden, dass die Leute so viel Vertrauen darin hatten, dass diese Story stimmt, dass sie wirklich richtig viel Geld hingelegt haben, also mehrere Monatsgehälter bezahlt haben, um dann Depeche Mode zu sehen.
0: Ja, krasse Geschichte.
2: Mhm, ja.
0: Also man muss auch sagen, und deswegen war Leipzig für mich auch nochmal, also nicht nur wegen Andrew, sondern auch im Osten, glaube ich, nochmal was Besonderes. Mhm. Weil du halt eben, glaube ich, ganz, ganz viele Fans noch aus dem Osten hast. Die Depeche Mode-Alben, also Depeche Mode war auch vor, also in den 80ern, vor 88, wo die dann live aufgetreten sind, glaube ich, mit einer der bekanntesten Bands in der DDR, also außerhalb der DDR, so rum, die in der DDR halt wirklich richtig, richtig viele Fans hatten und die Musik einfach auch gefeiert haben. Und ich war im Stasi-Museum vor ein paar Jahren und da hast du das auch mitgekriegt, ja. Also das, wo dann einfach nochmal gesagt wurde, dass diese ganze Westmusik auch richtig problematisch war, ne? Also die langen Haare, die dann da waren teilweise, gut, bei den Depeche Mode Fans in den 80ern jetzt nicht zwingend, aber das war schon eine Hausnummer, ja.
1: Ja gut, der Look von Depeche Mode, der wird wahrscheinlich auch nicht so gut angekommen sein.
0: Nee.
1: Bei der DDR-Führung und so was, ne? Also
0: mit Sicherheit nicht. Kurzgeschorene Haare, beziehungsweise halt eben auch dann, keine Ahnung, mit den Mützen drauf. Das waren ja schon Paradiesvögel. Also wie gesagt, Martin Gore war für mich schon ein Paradiesvogel. Also ist er ja heute noch.
1: Mhm.
0: Also coole Story. Also wie gesagt, der Osten und die Beschmort, ich glaube, die haben eine ganz besondere Beziehung. Ja,
1: ja, ich weiß ja auch noch, dann, wenn ich dann gelesen hatte, gab es wahrscheinlich auch schon für andere Bands und so. Aber dass dann halt so kleinere Gruppen oder mehrere Gruppen von Leute, die sich untereinander vernetzt haben, um dann zu sagen, ey, in dem Laden kann man gerade eine Platte kriegen oder sowas, oder halt miteinander dann die Platten getauscht haben oder zum Überspielen abgegeben haben auf Kassetten und so, die sie dann irgendwie kriegen konnten, weil es einzelne Ketten oder einzelne Geschäfte gab, wo man halt dann auch richtige Kassetten kaufen konnte zu dem Zeitpunkt und sowas. Die waren wohl auch vor allem im Depeche Mode-Bereich sehr stark vernetzt und gab ganz viele kleine Clubs und so ein Kram.
2: Ja, es gab ja diese Plattenfirma Amiga, die brachte auch einiges raus an Popmusik von
1: aus dem Westen. Ich musste gerade an Computerspiele denken wegen Amiga, Entschuldigung.
2: Nee, das hieß wirklich Amiga.
0: Ja.
2: Die kosten alle, glaub, 16,10 Mark. Ne, das war so ein über Jahrzehnte hinweg, glaube ich, oder ganz lange immer nur 16,10 Mark. Und die hat noch, hab mich auch gewundert, als dann, wenn man so auf den Trödelmarkt geht oder Plattenbörsen, wie viele Bands auf Amiga rausgekommen sind. Mhm. Weißt du jetzt auch nicht, ob die Depeche Mode eine Amiga-Platte rausgebracht hat? Ne? Das waren am meisten so Best-ofs gewesen. 10 Hits und so weiter.
0: Ja. Also ich bin mir sicher, dass ich das schon mal gelesen habe, aber Achtung, gefährliches Halbwissen, da müsste man den Faktencheck nochmal machen im Nachhinein, dass sie auf jeden Fall in Berlin, beziehungsweise in Deutschland, aber wenn, dann wird es Berlin sein, wie so viele großartige Künstler im Berlin-Studio aufgenommen haben. Also ich bin mir sicher, dass sie ein Studioalbum gemacht haben in Berlin. Also 100%ig.
1: Ja, stimmt. Also das würde zu dem, was du erzählt hast, passen, zu dem, wie ich deren Musikrichtung einschätze und sowas.
0: Ja, und das war halt, sorry, das war halt für die Bands oder wie sie nicht alle heißen, ja, ob's Bowie war, der einfach auch von den Geschichten gezehrt hat, die
1: viel von der neuen deutschen Welle sich beeinflusst hat lassen in seiner Berlinzeit, ja. Ja.
0: Also das muss man schon sagen. Also da gab es schon einiges, ja.
2: Ich habe gerade mal nachgeschaut. Ja. Es gab tatsächlich eine Depeche Mode Greatest Hits 1987 von einem DDR-Plattenlabel Amiga.
0: Ach, guck. Okay.
1: Discogs regelt.
0: so ist es.
2: Ja, weil ich glaube, in den 60er Jahren war es ganz, ganz schwer, an Sachen ranzukommen. Da musste man schon Verwandte im Westen haben, die dann noch einen Tonband geschickt haben oder einen Kassettenrekorder geschickt haben. Aber ich glaube, in den 80er Jahren, da wurde es schon ein bisschen. Haben die schon mehr rausgebracht?
0: Das kann gut sein. Ich bin bei Plattenfirmen tatsächlich nicht so gut wie raus, wissenstechnisch. Da
1: ich habe Papa auch ein paar Mal schon gesagt, er sollte alles aufschreiben für den Fall, dass es natürlich noch lange dauert, aber dass wir dann wissen, dass, wenn uns da einer 20 Euro für anbietet, dann zieht er uns über den Tisch. So.
0: Ich habe aber eine Frage an euch. Ihr habt euch, ich weiß nicht, wie weit dann auch damit beschäftigt mit Depeche Mode. Wisst ihr denn, wie viel Nummer 1 Hits Depeche Mode in UK und USA hatten in ihrer Karriere?
1: Boah.
0: Was würdet ihr schätzen, wenn ihr es nicht wisst?
2: Also ich würde schätzen, die haben ja ungefähr 20 Alben rausgebracht, ne?
0: 15 Studioalben, ganz genau. Mhm. Bis heute.
2: Also ich würde sagen, USA wahrscheinlich am wenigsten. Sag mal 5. Mhm. England wahrscheinlich fast jedes. Vielleicht das erste nicht, weil wie meistens so ist. Mhm. In Deutschland, glaube ich auch, die waren die letzten so. In den 90er Jahren waren bestimmt alle sehr erfolgreich.
0: Zu Deutschland habe ich keine Zahlen. Nico will nicht schätzen, sehe ich.
1: Ja, ich mach's einfach pro Album ein. Mhm. Irgendwo hatten sie also 15.
0: Okay.

0: Also, Depeche Mode hatten tatsächlich niemals eine Single auf Nummer 1 in den USA und UK.
1: Krass.
0: Obwohl sie ja tatsächlich zu den erfolgreichsten Bands der Welt gehören, aber sie hatten nie eine Nummer 1-Hit in den beiden Ländern. Ist der Kracher, oder? Also, hätte mir das jemand erzählt, hätte ich gedacht, der ist bescheuert. Hätte ich nie gedacht.
1: Ja, so ein bisschen das Udo Lindenberg-Problem, ne? Der hat auch erst mit seinem großen Comeback da nur 1-Hit geschafft.
0: Ja.
1: Also, nee, hätte ich jetzt auch nicht erwartet, dass sie überhaupt keinen, also in den USA, wo man sagen würde, das wäre ihr Hauptmarkt, in Anführungszeichen, weil er groß und englischsprachig ist.
0: Ja. Also kein Studioalbum. Ja. Wirklich Wahnsinn. Aber wir hatten vorhin über Songs of Faith and Devotion gesprochen, 93, also da wo es die optische Veränderung und die musikalische Veränderung gab. Das war tatsächlich das erste und einzige Album, was in UK auf Platz 1 war. Ja, also selbst bei den Alben wird es dann schon schwer. Ja, also schon,
1: das, was bei den Fans ziemlich polarisiert hat, das hat es auf Platz 1 geschafft.
0: Ja. Die Leute haben es natürlich erstmal, ne? Es war was ganz anderes.
1: Ja, okay. Ja,
0: also da kann ich es dann schon wieder verstehen. Die Leute haben es erstmal gesuchtet und die einen oder anderen haben es dann wahrscheinlich an die Seite gestellt und gesagt, okay. Das war Depeche Mode. Tschüss.
1: Genau.
0: Und die Nächsten haben gesagt, ey, geil, das ist Depeche Mode. Die habe ich ganz anders in Erinnerung. Ja, also so ist es dann manchmal.
1: Ja. Ja.
2: Also, dann habe ich vorhin die Frage falsch verstanden. Ich dachte, bis auf die Alben
0: nee, ich meinte die Singles tatsächlich.
2: Singles hast du gemeint. Deshalb habe ich gesagt, dass... Ja,
1: ja, okay. Aber weil du ja in den 90ern angefangen hast. Also ich kenne es ja auch von mir selber und ich weiß es auch von Papa. Also manchmal das Gefühl hat, okay, mit dem Album fängt man gerade an und alles vergleicht man mit dem ersten Album.
0: Ja.
1: Und häufig ist dann so, dass dann das nächste Album dann irgendwie nicht so gut ist, weil man vielleicht andere Erwartungen hatte. Oder man muss es halt 3-4 Mal hören und dann lernt man es erst zu schätzen.
0: Ja.
1: Wie war es denn für dich? Du hast gesagt, das heißt ja eigentlich, das Album von 93 war ja dann der Schritt der Musikänderung. Mhm. Und du fandest ja gut, dass sie Richtung Rock gegangen sind.
0: Ja.
1: Ist dann aber deine Beziehung zu den alten zum Beispiel, zu den alten Alben, die du ja nicht so gut kanntest am Anfang?
0: Ich feiere die, also habe damals die alten Alben gefeiert. Also grundsätzlich war ich immer Fan. Also das Violator-Album wird immer mein Hauptalbum sein, also 90, weil da einfach, mit dem bin ich einfach aufgewachsen. Das ist das, was ich als erstes konsumiert habe von Depeche Mode. So, also bewusst konsumiert habe. Da kann ich dir, glaube ich, heute noch jeden Song auf diesem Album mitsingen. Ja. Mhm. Also ich muss ihn wahrscheinlich einmal wieder hören, weil da wirklich auch Sachen drauf sind, die nie irgendwie woanders gespielt werden. Aber grundsätzlich kann ich dir da jeden mitsingen. Also ja, ich habe mich gefreut, dass sie rockiger geworden sind. Ja, ich wünsche mir manchmal die Zeit vor 90, also 90 und vor 90 manchmal auch zurück, dass sie da nochmal in die Richtung gehen. Machen wir uns nichts vor, werden sie nicht tun. Ja.
1: Ja,
0: also das ist so. Und das ist okay. Also wir müssen uns ja auch alle weiterentwickeln. Und die Depeche Mode zeigt's, und die Konzerte zeigen es, da sind wie bei vielen alten Bands jung und alt zusammen. Ja, also da sind die Großeltern mit den Kindern und den Enkelkindern teilweise auf dem Konzert.
2: Ja, stimmt, mittlerweile schon Großeltern.
0: Ja.
2: Und Enkel.
0: Das ist Wahnsinn, ja. Und das ist krass. Das ist krass. Mhm.
1: Ja. Gibt es denn außerhalb der Musik noch irgendwas, wo die so, wo die stattfinden, also jetzt ist irgendwie ein Teil von deren Leben, gäbe es, also klar, Dokumentation gibt es hundertprozentig, wahrscheinlich auch zuhauf, aber jetzt so biografische Filme oder ist da irgendwas in Planung, was du mal irgendwie mal mitgekriegt hast, dass mal eine Biografie geplant ist oder so zu denen, so vierteilige, super Version von 2028, das waren die Beatles.
0: Die kennt man auch, ja, das stimmt, auch ein Exportschlager aus UK, also es gibt einen sensationellen Film, der heißt M, läuft auf Netflix, Depeche Mode, also zum Konzert natürlich. Momento Mori und dann die M-Geschichte. Dann gibt es natürlich das 101-Konzert, was auch eine sensationelle Dokumentation ist. Nee, also ich wüsste jetzt nicht, also wäre natürlich mal geil, ne? Also ich glaube, die Depeche Mode ist da halt schon, sind halt eben nicht die Beatles oder die Rolling Stones, muss man fairerweise auch dazu sagen. Also ich weiß nicht, ob man die Story wie jetzt bei Queen auch nochmal irgendwie verfilmen würde bei die Depeche Mode. Ich würde es natürlich feiern, also machen wir uns nichts vor. Ja, also ja. Klar, würde ich es mir angucken. Aber ich würde natürlich gern wissen, was da noch so im Hintergrund abgegangen ist. Und wie gesagt, Vince Clark, der es ja damals angefangen hat, finde ich, ist ein sensationeller Kopf. Ja, also was der nicht alles geschrieben hat, ist schon gut.
1: So, und jetzt möchte ich einfach noch die, fällt mir gerade ein, die Verbindung zu Linkin Park.
0: Oh yes.
1: Die hast du am Anfang einmal angeteased.
0: Ja. Mike Shinoda, genau. Es war ja, der hat tatsächlich für ein Best-of-Album einen Remix gemacht von Enjoy the Silence.
1: Ah, okay.
0: Genau, der Mike Shinoda Remix.
1: Ja, in meinen Augen, glaube ich, der eigentliche Kopf der Gruppe ist.
0: Ja, finde ich, also von Linkin Park meinst du?
1: Ja, genau.
0: Auf jeden Fall, da bin ich bei dir. Und für mich, also eine der sensationellsten Cover-Varianten von Enjoy the Silence. Also die hat mich richtig abgeholt, weil sie nochmal diesen Rock nochmal mit drin hatte, was die Depeche Mode ja selber damals noch nicht hatten. Ne? Das war ja eher dann noch Synthie-Pop, auch 90 noch. Und der hat's komplett in den Rock geholt, finde ich. Ja, also schöne Riffs drin. Genau. Sorry, das hätte ich tatsächlich fast vergessen.
1: Ja, ist mir aber auch gerade erst eingefallen. Weil wir ja so ziemlich direkt ins Thema eingestiegen sind, Jansi. Wenn jetzt nicht gerade Depeche Mode läuft, was hörst du dann sonst so? Also damit wir dich ein bisschen mehr kennenlernen hier, also auch unsere Zuhörerinnen und Hörer.
0: Ja, ich schränke mich und werde mich da nie einschränken. Ich bin da offen wie ein Buch, ein sehr dickes Buch, ja. Und gute Musik ist gute Musik und da ist es mir egal. Ich habe das, glaube ich, jetzt gerade bei den Rückspulhelden nochmal gesagt. Ich höre genauso U2 und ich wurde dafür damals verurteilt. Ja, wie kannst du Depeche Mode-Fan sein und U2 hören? Mhm. Ja, ich will mich da nicht einschränken lassen. Ich finde, gute Musik spricht für sich. Und wenn U2 einen guten Song macht, dann höre ich den genauso gerne und freue mich über U2, genauso wie über einen neuen Depeche Mode-Song. Ja? Also daher bin ich da völlig, völlig frei. Natürlich bin ich ein rockiges Kind, liebe aber genauso Deutschrock, Deutschpop. Ich mag manche Techno-Varianten sehr gerne. Ich liebe manchmal Elektro, alles zu seiner Zeit. Zu seiner Zeit höre ich auch Schlager. Also ich bin da wirklich komplett offen und breit aufgestellt. Ich mag keine Schublade aufmachen und sagen, Janzi hört nur das.
1: Ja. Bei dir geht das ganze Regal auf.
0: Okay. Bei mir geht das Ganze, ja, wirklich. Also einmal querbeet und es gibt so viele tolle, tolle Songs und ich könnte bei den Anmachern, liebe Grüße, ihr seid ja auch da, könnte so viele Playlisten machen in unterschiedlichen Genres, weil es einfach so viel tolle Musik auf diesem Planeten gibt.
1: Ja. Genau, wie du schon sagst, machst du Playlists, du hast zwei Podcasts, wo du Co-Host bist.
0: Wo ich mitarbeiten darf, genau.
1: Genau, die aber auch zum Teil unterschiedlicher nicht sein könnten, finde ich.
0: Das stimmt. Ja, das stimmt.
1: Ja, also ist auch schon Wahnsinn.
0: Ja. Ja, einmal machen wir es ja so ein bisschen ähnlich wie ihr. Bei den Rückspulhelden, wir sprechen auch viel über Musik, logischerweise in jeder Folge, weil wir in die Zeit zurückreisen und uns dann immer ein Jahr vornehmen. Wir zusammen sind in die 70er gereist, in die Sommer 70er und haben so ein paar Sommerhits rausgeholt. Das sind denn so unsere Outer-Time-Folgen und ansonsten nehmen wir uns immer ein Jahr vor, ne? Also letztens oder jetzt gerade sind wir 87 gewesen, wenn ich das richtig im Kopf habe, waren wir 87 und dann gucken wir, dass wir ein Ereignis haben, einen Song haben oder ein Album und einen Film und dann haben wir jeweils drei Filme, drei Songs, drei Ereignisse und sprechen darüber und das ist tatsächlich was ganz anderes als gefühlsecht die Podcast-Show. Da sind wir schon gefühlsecht. Ja, da sprechen wir über das, worauf wir gerade Bock haben. Ja, also
2: der Name ist Programm.
0: Genau, ob es Depressionen sind, ob es Lampenfieber ist, ob es Festivals sind, genau, also auch über Musik, also die mittlerweile die erfolgreichsten Folgen sind tatsächlich auch Folgen, wenn wir MusikerInnen zu Gast hatten. Ja, also ist schon spannend, dass auch das sehr gerne gehört wird. Also Musikpodcasts sind in. Aber es das heißt jetzt nicht, dass Gefühlsecht ein reiner Musikpodcast wird. Nein, dafür gibt es andere tolle. Wir gehen ab und zu mal in das Genre rein, ja, nehmen das mit und hören uns dann auch gerne wieder, widmen uns dann auch gerne wieder anderen Themen.
1: Ja, also Musik ist ja ein kleiner Teil auf jeden Fall von Gefühlsecht. Ne? Also am Ende ist ja auch immer wieder das Rad gedreht, beziehungsweise als ich ja da war, da wurde einmal Papas Plattensammlung gekramt.
0: Genau. Ja.
1: Und nee, also
0: deshalb. Das war das Live-Glücksrad dann.
1: Genau, und bei den Rückspulhelden, da wechseln wir uns immer ab, was die Chartplatzierung bei den Apple Musikgeschichten oder Geschichte, ja genau, Musikgeschichten Charts angeht, habe ich auch. Ja, genau.
0: Oh, okay.
1: Ist auch immer ganz spannend zu sehen.
0: Oh, das habe ich noch gar nicht mitgekriegt. Dann sind wir in den Charts bei Apple?
1: Ja, bei Apple, genau.
0: Ah, okay.
1: Da cool. Wie gesagt, da sind wir wechseln wir uns manchmal so ein bisschen ab.
0: Ja, geil. Sowas erzählt man mir nicht, weißt du? Lieber McFly, was soll das? Warum erzählst du mir das nicht, dass wir bei Apple in den Charts sind? Ja. Schön. Freut mich. Dass ich da zu euch in den Podcast komme, um das zu erfahren. Ja.
1: Genau. Grüße gehen raus an Marcel. Genau, apropos Marcel, also du machst ja, mit, wie gesagt, mit der Tali machst du gefühlt echt Podcast-Show mit Marcel und Nele beziehungsweise McFly und Einstein. Ja. Die Rückspulhelden, das ist ja auch alles im Podfluencer-Netzwerk.
0: Absolut.
1: Wo du ja auch sehr engagiert bist, wie ich erfahren habe oder wie ich weiß oder schätze oder, also ich kriege halt mit, dass du viel darüber, also dass, wenn das der Zeitraum ist, dass du auch eine Menge zu tun hast.
0: Auf dem Festival selber, ja, ich habe mir vorgenommen, diesmal mir ein bisschen mehr Zeit einzuplanen. Toi, toi, toi, mal gucken, wie es ist. Das kann man ja manchmal nicht so im Voraus planen. Also die Hauptköpfe, die am meisten planen, sind schon Michel und Gio. Ja, also da müssen wir uns nichts vormachen. Wir kommen denn dahin und wo eine Hand gebraucht wird, werden unsere Hände sein oder unsere Stimmen, wie man auch immer das haben will. Ja, aber ja, wir sind schon ein bisschen mit einbezogen in die Planung.
1: Genau, und auch soweit einbezogen, dann können wir nämlich dann jetzt gleich einspielen. Es gibt einen Trailer für das Podfluencer Festival. Mhm.
0: Soll ich ihn einspielen? Ich habe ihn da. Also wenn ihr wollt,
1: spiele
0: ich ihn
1: direkt an. Ja, klar. Wir können auch gerne live einspielen. Also erstmal, dass wir was live einspielen, Papa. Ja.
0: Oh, okay. Achtung, dann machen wir es ganz bewusst.
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0: So. Nein, schön. Also das wird ein Fest und ich freue mich, dass ihr das erste Mal dabei seid auf dem Festival.
1: Ja, genau.
0: Mega, freue ich mich richtig drauf.
1: Genau.
0: Bin sehr gespannt, was ihr sagt.
1: 24. Oktober in München.
0: Genau.
1: Und
2: ja, können wir nur hoffen, dass der Zug pünktlich ist, ne?
0: Ja, meiner auch, hoffe ich.
2: Mit Bahn.
1: Ja, genau. Ja, ja.
2: Wir kommen nämlich mit der Bahn.
0: Ja, ich auch.
1: Außen müssen wir
0: auch mit der Bahn. Ja, ich kann das. Fahrt ihr direkt oder müsst ihr umsteigen zwischendrin?
1: Also wir fahren nachher, also wir müssen erstmal von hier nach Düsseldorf kommen und dann fahren wir von Düsseldorf runter direkt.
0: Okay.
1: Tatsächlich.
0: Aber ihr fahrt auch mit der Bahn nach Düsseldorf dann?
1: Ja, genau. Also wir fahren auch mit den Öffis nach Düsseldorf dann, ja.
0: Okay, ja gut, da umsteigen, das traue ich mich ja nicht, ne? Also ich traue mich nicht umzusteigen. Ich fahre von Bremen direkt, ja, weil ich immer Angst habe, dass ich irgendwie einen Anschlusszug verpasse oder so. Ich traue der Deutschen Bahn noch nicht so ganz, muss ich fairerweise sagen. Aber direkt von Bremen nach München durch fahre ich diesmal auch mit dem Zug. Freue ich mich mega drauf, euch zu sehen und ich bin super gespannt, was ihr sagt.
1: Ja, ich bin auch super gespannt auf das Podfluencer Festival und erstmal großen Dank an dich, Jansi, dass du eigentlich muss man sagen, die Folge wird irgendwie was heißen wie Jansi erklärt uns Deepish Mode.
2: Die müssen wir umbenennen. So wie damals die Beatles, Get Back mit Billy Preston, machen wir jetzt Papa erzählt aus der Musik mit Janzi.
1: Ja, ja, das sowieso. Aber ich glaube, also vielen Dank, dass uns Depeche Mode näher gebracht hast.
0: Vielen lieben Dank, dass ihr euch darauf eingelassen habt, jemanden reinzuholen, der in solch einer Geschichte manchmal vielleicht viel Halbwissen hat, aber auch manchmal dann ein bisschen mehr Wissen hat als ihr, dass ihr euch auf dieses Experiment eingelassen habt. Vielen lieben Dank, dass ich dabei sein durfte. Ja, also ich finde, ihr macht einen großartigen Podcast. Ich höre immer wieder gerne rein.
1: Dankeschön.
0: Sehr, sehr gerne. Und freue mich immer, wenn wieder was Schönes, Rockiges kommt, was Papa aus dem Ring.
1: Ja, also

0: Ach, das glaube ich auch nicht. Du hast diesmal so wenig gesagt, Harald. Es tut mir ein bisschen leid, tatsächlich.
1: Nee, ist auch gut so, weil, wie gesagt, mit Depeche Mode kenne ich mich jetzt nicht so aus. Und bevor ich dann Quatsch erzähle und so weiter.
0: Aber es ist trotzdem toll, dass ihr euch darauf eingelassen habt. Und dass ihr meiner Band einen Rahmen gegeben habt. Das ist nicht selbstverständlich. Und das werde ich euch nie vergessen. Ja, wirklich.
2: Und wir werden auch nie vergessen, dass du bei uns gewesen bist, Jansi.
0: So. Und wir drücken und
2: wir
0: die
2: hoffen,
0: Daumen.
2: Dass es auch nicht das letzte Mal sein wird.
0: Das hoffe ich auch. vorher habe ich schon gehört, Tali und Abba ist schon mal drin.
2: Ja,
0: aber
2: stimmt,
0: wir drücken auf jeden Fall erstmal die Daumen. 2027, drück mit mir die Daumen, soll ein neues Depeche Mode Album erscheinen. So wurde es leicht in den Medien angekündigt. Ob es wirklich so ist, weiß ich nicht. Aber wenn ihr mit mir die Daumen drückt, dann gucken wir einfach mal, was als nächstes kommt.
2: Genau, dann hoffen wir alle zusammen auf das nächste Depeche Mode Album.
0: Und, enjoy the silence.
2: Dann bleibt nichts weiteres zu sagen, außer folgt uns und vor allem folgt auch Jansi auf den sozialen Medien. Zum Beispiel bei Gefühlsecht Podcast Show auf der Instagram-Seite. Du kennst die Links besser als ich. Was willst du loswerden an, wo kann man euch sehen, hören, fühlen?
0: Ja, fühlen kannst du uns auf jeden Fall immer bei Spotify. Na, bei Instagram ist es gefühlsecht-podcast-show, wenn ich das richtig weiß. Dafür ist Tali immer zuständig. Das nicht mehr. Bei TikTok sind wir auf jeden Fall auch. Und mittlerweile
2: YouTube
0: sind wir auch
2: bei, seid ihr auch?
0: YouTube sind wir auch, natürlich. Natürlich sind wir auch bei YouTube.
2: Mit Gesicht, also falls jemand das Gesicht zur Stimme hören also sehen will.
0: Tut's euch nicht an. Also für Tali auf jeden Fall. Also nein, deswegen ist Tali ja dabei.
2: Nur einen Audio-Podcast machen. Also.
0: Genau. Ach, da kommt hört auf. Dafür ist Tali bei uns ja aber mit dabei. Das heißt, 50% ist auf jeden Fall schon mal ein tolles Bild.
2: Ja. Ansonsten auch nicht die Rückspulhelden verpassen. Auch auf so Instagram, auch auf Spotify, auch auf YouTube,
0: so.
2: Auch auf TikTok oder?
0: Nee. Also ja, zwischendurch auch, aber auf dem Gefühlsecht-Kanal dann. Also irgendwann reicht's auch.
2: Ah ja, okay. Kommt auch zum Podfluencer Festival. Es ist nicht nur für Podcaster offen, sondern auch für alle Leute, die
0: Harald und Nico zum Beispiel mal live kennenlernen wollen. Ja, also ja, ihr könnt da wirklich, ihr könnt da wirklich hinkommen und Podcaster treffen und vielleicht habt ihr sogar die Chance, mit einem Podcaster eurer Wahl einen Podcast aufzunehmen und einfach mal live dabei zu sein und zu sagen, ey, habe ich Bock drauf. Ja, es gibt tolle Workshops, es gibt tolle Live-Podcasts und wie gesagt, ihr habt auch die Möglichkeit. Es gibt viele, viele verschiedene Varianten.
2: Genau, wir verlinken euch die Internetseite zu den Tickets und zu weiteren Informationen in die Shownotes. Vielen Dank, Jansi, dass du bei uns warst.
1: Ja, vielen Dank.
0: Danke
2: und
0: euch.
2: Und bis allerspätestens im Oktober.
0: Ich freue mich drauf.
2: Tschüss.
1: Tschüss.
0: Ciao, ciao. Stay tuned.

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3: Halli, hallo, lieber Janzi. Da.
4: Na, so nah und doch so fern hätte ich was gesagt. Ist so gar nicht so. Hallo.
3: Man kann dich anfassen.
4: Na, das stimmt. Wir sitzen wieder nebeneinander.
3: Ja, back to the roots.
4: Back to the roots, genau. Hatten wir tatsächlich letztens erst auf dem Supercamp.
3: Ja, das stimmt.
4: Aber
3: jetzt sitzen wir bei dir im Garten.
4: So ist es. Und das hatten wir schon lange nicht mehr.
3: Nee, genau.
4: Ja, und das hört man vielleicht auch manchmal im Hintergrund. Es könnte sein, dass der ein oder andere Trecker vorbeifährt, dass das Holz knackt.
3: Die Bahn fährt.
4: Ja, wobei, die sind leise geworden,
3: ja,
4: muss ich ehrlich
3: sagen.
4: Ja,
3: das stimmt, aber eben hat man einen gehört, als er hier lang ist.
4: Genau, das Holz knacken oder die Vögel zwitschern. Ja, wobei seit meine Mutter nicht da ist, ne, die ist ja gerade im Urlaub, es sind weniger Vögel da. Ich weiß nicht, warum.
3: Ach Mensch.
4: Ja, naja. Wie auch immer, einen wunderschönen guten Tag, liebe Tali. Schön, dass du zu Gast bist hier im Hause Jans, ja, sehr gerne. Und liebe ZuhörerInnen, schön, dass ihr auch zu Gast seid bei uns im Podcast. Schön, dass ihr wieder eingeschaltet habt zu Folge 168.
3: Ja, Wahnsinn.
4: Ja, wir nähern uns mit Riesenschritten den 200ern.
3: Krass.
4: Ja, machen wir dann wieder eine Live-Geschichte eigentlich? Können wir mal überlegen.
3: Kann man sagen, kann man
4: vielleicht
3: gucken.
4: Bei 250 dann so. Mal gucken. Genau. So, es ist Sommer.
3: Ja.
4: Heute ist heiß.
3: Ja, und feucht.
4: Ja, das stimmt.
3: Also man kann es ja anders sagen, es ist eklig.
4: Ja, es ist eine tropische Wärme.
3: Ja.
4: Ja.
3: Also da würde ich eigentlich auch lieber irgendwo am Strand chillen und ins Wasser gehen können und danach wieder am Strand chillen.
4: Ja. So, da sind wir beim Trecker.
3: Mach Ruhe.
4: Es ist Sonntag. Unglaublich. Naja, wie auch immer. Genau, du hast einen Schluck Wasser gerade genommen. Und wir haben uns heute einen schönen Wein eingeschenkt.
3: Yeah.
4: Ja. Und wir verraten nicht die Uhrzeit, wie spät das ist. Auf gar keinen Fall. Ich muss diesmal da in die Kamera gucken.
3: Ja, genau.
4: Da seid ihr. Falls ihr uns bei YouTube zuguckt. Wir verraten nicht die Uhrzeit. Aber wir haben einen Eisbach-Frühling in der Hand. Ja.
3: Lecker, der gute Rosé.
4: Ja, das ist ein Rosé. Ja, das stimmt. Fruchtig süß steht da drauf. Und liebe Grüße gehen raus an das Weingut Schmidt.
3: Hashtag Werbung.
4: Unbezahlte Werbung
3: ja,
4: in dem Fall.
3: Sagen,
4: das ist so. Und wir haben das vorhin noch mal kurz beschnackt. Es ist nämlich jetzt gerade dieses Wochenende Weinfest in Hannover.
3: Und du bist nicht da.
4: Ich bin ja nicht mehr in Hannover, das stimmt. Aber damals habe ich dort den Wein kennengelernt und...
3: Du hast den angeschleppt.
4: Ich habe den angeschleppt. Oh. Ich war der Erste, aber Kevin ist jetzt mittlerweile größter Abnehmer, glaube ich, beim Weingut.
3: Vielleicht.
4: Ja. Und der schmeckt uns allen irgendwie wirklich gut. Ja. Der ist schön süffig und ich würde sagen, wir machen das mal wie unsere Kolleginnen von den Dunetunes.
3: Ja.
4: Liebe Grüße gehen raus.
3: Ja.
4: Genau, wir stoßen mal an auf eine schöne Folge, liebe Tali. So, zum Wohl, ihr Lieben. Ja, stoß gerne mit uns an.
3: Oh, einfach köstlich.
4: Ja, ein köstliches Stückchen Wein. So.
3: Man muss sich noch ein bisschen dran gewöhnen. Die Kamera ist da.
4: Ja.
3: Der Computer steht da.
4: Ja.
3: Es ist so.
4: Ja, ja. Also ich bin auch immer mehr auf den Blick dahin, wobei ich muss dahin gucken.
3: Will,
4: genau.
3: Ne?
4: Ja.
3: Die sehe ich auch so.
4: Läuft.
3: Ja.
4: Ich würde sagen, wir müssen ein bisschen auflösen.
3: Auf jeden Fall.
4: Ja, Sophia und Hanna haben uns eine Aufgabe gestellt. Die war
3: schon quer durch Europa.
4: Da haben wir eine Weltreise gemacht, wir zwei, das stimmt.
3: Wahrscheinlich landen wir doch irgendwo in Deutschland.
4: Ja, also ich kenne die Antwort mittlerweile schon und liebe Sophia, vielen Dank dafür, dass ihr uns so eine schöne Aufgabe gestellt habt. Mallorca haben wir ja versaut, haben wir ja schon drüber gesprochen. Ja. Aber wir spielen euch das mal ein. Hallo Sophia.
5: Hallihallo ihr beiden. Ich schulde euch noch eine Antwort, wo ich mich befinde. Und ich sag mal so, eine Person von euch beiden hat es schon richtig geraten. Und zwar der liebe Jansi. Ich bin nämlich in Stuttgart, genau richtig geraten. Der letzte Tipp war, glaube ich, aber das habe ich ja schon in der Folge gesagt, relativ offensichtlich. Die Kehrwoche ist nämlich ein berüchtigtes schwäbisches Phänomen. Da gibt's ganz, ganz viele Witze auch drüber. Es hat eigentlich schon Kultstatus, weil die hier sehr, sehr, sehr wichtig ist im Schwabenland. Da wird auch von den Nachbarn ganz genau drauf geachtet, ob da jetzt auch jeder Krümel weggeputzt wurde und weggefegt. Also ja, die Kehrwoche, die hat hier Kultstatus und deswegen kam der Tipp noch zum Schluss, den Jansi auf die richtige Fährte gebracht hat. Und falls ihr noch andere Erklärungen zu den anderen Tipps wollt, dann immer gerne fragen.
3: Ja.
4: Ja.
3: Wobei ich bei Kehrwoche, ich weiß nicht warum, es hätte halt auch irgendwie zu Spanien passen können. Weil die machen ja auch Siesta.
4: Ja, aber die Kehrwoche, das ist, also wenn man das so ein bisschen kennt, und ich hatte auch immer Bekannte, die aus dem Stuttgarter Raum kommen. Als ich in Hamburg gewohnt habe, habe ich mit Stuttgartern zusammen in Hamburg gewohnt, in einer WG. Und daher kenne ich die Kehrwoche tatsächlich. Ja. Und deswegen war das wirklich der Tipp, der uns dann auf die richtige Fährte gebracht hat.
3: Sehr, sehr gut.
4: Ja, das ist wirklich, wirklich gut gewesen. Also vielen lieben Dank. Ansonsten hätten wir es nicht hinbekommen. Ja, aber so im Nachhinein war das ganz, ganz gut. Also es waren ja wirklich einige Tipps dabei, die, wo man im Nachhinein weiß, alles klar, ja, ist halt
3: hätte
4: Stuttgart.
3: Man drauf kommen können, aber das hast du immer, weil du überhaupt nicht weißt, in welche Richtung das gehen kann.
4: Ja. Ja. Ja, wenn ihr drauf gekommen seid, schön, ihr Lieben.
3: Herzlichen Glückwunsch.
4: Genau, dann habt ihr es richtig geraten, wie wir auch. Und ja, ich würde mal sagen, liebe Tali, wir machen ein Wo ist sie denn? Genau, du kannst mal schauen, was du dir für Notizen gemacht hast.
3: Yes, also ich muss mich mal ein bisschen so setzen, dass du hier nichts lesen kannst.
4: Genau, na, kann ich. Und wenn, dann würde ich gar nicht reingucken. Du musst immer gucken mit dem Mikrofon. Wir testen heute ein neues Mikrofon.
3: Ja, es ist sehr spannend hier.
4: Ja, also alles
3: eigentlich
4: ein bisschen
3: darf
4: neu.
3: Ich mich nicht zu viel bewegen hier.
4: So, okay, wo ist sie denn?
3: Also, ich bestehe aus vielen Gassen aus Kopfsteinpflaster.
4: Mhm, okay. Sind wir schon auf jeden Fall schon mal in der Stadt, würde ich sagen. Ja, okay. Mhm.
3: Ich habe ein munteres Nachtleben, vor allem für Touristen.
4: Kopfsteinpflaster, Touris. Ja, okay.
3: Ja, jetzt muss ein bisschen um die Ecke gedacht werden.
4: Ah, toll.
3: Bei mir müssen die Deutschen andersrum denken.
4: Ah, okay. Das könnte der Straßenverkehr sein. Also Linksverkehr, schreibe ich mal. Linksverkehr, ja.
3: Und der letzte Hint. Ich befinde mich ziemlich zentral.
4: Ich befinde mich ziemlich zentral. Ich befinde mich ziemlich zentral. Zentral in der Welt, vielleicht. Zentral in der Welt.
3: Wie du gesagt hast, es ist ja Innerstadt, zentral in dieser Stadt.
4: Ach, zentral in dieser Stadt. Das heißt, wir bewegen uns in einer Stadt mit sehr viel Kopfsteinpflaster.
3: Aber du suchst nicht die Stadt.
4: Ich suche etwas in der Stadt.
3: Mhm.
4: Okay. Ich suche etwas in dieser Stadt. In dieser Stadt mit Kopfsteinpflaster, mhm. Mit vielen Touristen. Mit Linksverkehr. Ich suche etwas in der Stadt mit Kopfsteinpflaster und Linksverkehr. Linksverkehr ist für mich ja immer, die Insel. Typisch, so. Ja. Für mich typisch Linksverkehr praktisch. Das wäre auf jeden Fall, wenn ich in London bin. Also, nehme ich jetzt mal London. Kopfsteinpflaster. Was war das mit den Touristen?
3: Moment.
4: Ja, ist jetzt nicht so wild, nur die Richtung.
3: Ich habe ein munteres Nachtleben, vor allem für die Touristen.
4: Munteres Nachtleben. Ah, das ist wieder nicht zwingend London. Munteres Nachtleben. Linksverkehr. Also Linksverkehr habe ich ja jetzt mal hingedeutet. Wir Deutschen müssen umdenken.
3: Andersrum denken.
4: Andersrum denken. Andersrum denken. Das würde für mich tatsächlich auf den Linksverkehr hinweisen. Das ist schon so. So, jetzt, welche Stadt hat denn noch ein gutes Nachtleben? Also Dublin auf jeden Fall. Dann wäre ich im Bezirk Temple Bar. Ich glaube, wenn ich das richtig weiß, ist das... da Flieger ist sie.
3: Abgestürzt.
4: Flieger abgestürzt, jawohl. Den Löffel habe ich nicht mehr.
3: Nimm mir deinen Kuli.
4: Ja, nimm die andere Seite vom Kuli.
3: Oh, guck mal, die ist richtig besoffen. So.
4: Ja, hoffentlich. Das muss sich auch gelohnt haben. So, tschüss. Und live. Also, falls ihr das sehen wollt, könnt ihr bei YouTube machen. Das ist schon mal gut. So.
3: Ja. Schön.
4: Schön. Also Temple Bar. Ich glaube, dass da sehr viel Kopfsteinpflaster ist. In Dublin in der Temple Bar. Also Temple Bar ist ja der Bezirk. Tempel. Ja, also Temple.
3: Temple.
4: Also Temple. ich glaube, das ist der Bezirk. Ich würde mich jetzt auf Dublin und den Temple Bar Bezirk. Da ist das Nachtleben schon sehr, sehr groß. Ja. Okay.
3: Pokerface Deluxe.
4: Absolut, also das ist schon krass. Ja, kein Zucken, kein Nichts.
3: Mir auch Rad antrainieren.
4: Ja, also dementsprechend, falls ihr eine andere Idee habt, ich brauche dringend eure Hilfe. Ja, Tali hat ein gutes Rätsel gelöst, beziehungsweise gestellt und ich kann es nicht wirklich lösen, glaube ich. We will see. Genau. Dublin ist auch eines der nächsten Reiseziele von dir, ne?
3: Ja, das stimmt. In, von heute aus gesehen, 2 Wochen.
4: Da, guck. Ja, alles klar. Ja, das könnte da ja sein. Da hat sich Tali dann halt damit beschäftigt schon mal und nochmal geguckt, wo sie unbedingt hin will. Und dann hat sie die Tempelbar gesehen und den Bezirk und hat sich darüber schlau gemacht. Das ist eine gute Erklärung. So, darauf trinke ich ein. Ich glaube, die Antwort ist richtig.
3: Cheers.
4: Ah, der ist auch süffig. Also, Schmidt Weingut, ich möchte das nochmal betonen. Schön, dass es euch gibt. Ja. Ja, Mensch, da haben wir's.
3: Ja.
4: Du hast ein Thema mitgebracht.
3: Genau, ich habe mir einfach mal gewünscht, über KI, ChatGPT, AI, AI, whatever, wie sie alle heißen heutzutage.
4: Viele Buchstaben aneinander gereiht.
3: Habe ich gedacht, eigentlich ist das ja gerade richtig Trend. Sonst hänge ich mit den Trends immer hinterher, aber ich dachte, jetzt muss ich mal mit dem Trend gehen und dachte, da können wir einfach mal drüber sprechen, weil wir haben ja zu unserem Geburtstag schon diese Gimmicks gehabt, die wir über KI haben erstellen lassen, die ja schon wirklich niedlich waren, wo ich gesagt habe, ach, würde es die so in echt geben? Ich hätte mir die auch in 3D-Drucker geschmissen und hätte mir so eine Figur.
4: ja, du meinst, ja, genau.
3: Die in diese Plastikverpackung quasi drin sind, weißt du, Actionfiguren oder was das auch mal waren.
4: Ja.
3: Mit Starter-Kit und whatever.
4: Genau, weil zur Jubiläumsfolge haben wir eine ganze Menge. Hansi hat ja auch die KI dann befragt und so.
3: Dann kommen jetzt ja auch immer mehr Videos auf TikTok, Instagram, überall, wo es Reels gibt, ja hoch, die überwiegend mit KI erstellt wurden. Und es ist ja erschreckend realistisch.
4: Ja.
3: Du hast mir ja auch eins mal weitergeleitet. Von einer Erzieherin, die befragt wurde, nach wie vielen Sekunden sie sich Sorgen macht, wenn Kinder leise sind.
4: Mhm.
3: Ich glaube, sie hat geantwortet nach 4 Sekunden. Wie realistisch ist das bitte? Dieses Video ging halt legit auch nur 4 Sekunden, glaube ich. Es ging auch nicht viel länger, aber naja, und dann dachte ich, ach komm, eigentlich wird es jetzt mal Zeit, über KI zu sprechen. Was ist positiv daran? Was ist negativ daran? Hat man schon Erfahrung damit gesammelt? Wie auch immer. Dachte ich, können wir ja mal ansprechen.
4: Ja, auf jeden Fall, eine gute Idee. Ja, wie gesagt, gerade bei unserer Jubiläumsfolge, bei unserem 5-Jährigen, wie gesagt, Hansi hat ja ChatGPT befragt. Also
3: ChatGPT.
4: Genau, das der Song, Danke Abteilung Verpeilung nochmal. Also auch da wurde tatsächlich KI genutzt. Ja, ich glaube nicht ChatGPT, aber KI, also künstliche Intelligenz. Ja, genau. Und ich habe da auch ein bisschen mit rumprobiert. Also nicht nur mit der Geschichte, sondern jetzt auch unser aktueller Podcast-Folgen-Screen.
3: Ja.
4: Wie heißt es denn?
3: Hintergrund.
4: Ja, also ihr wisst, was ich meine. Also das, was ihr findet, wenn ihr bei Spotify auf das Bild klickt.
3: Ja, genau.
4: So, Folgenbild. So, genau. Das ist tatsächlich auch KI generiert. Ja. Ja? Das habe ich einfach mal, habe ich uns beide bei ChatGPT eingegeben. Ich habe mal einen Monat ChatGPT bezahlt. Ja.
3: Oh nee, jetzt von beiden Seiten. Oh, ich habe Bienen.
4: Ja.
3: Geht weg.
4: Sind zum Glück nur Bienen.
3: Ja.
4: Ja. So. Also, ich erzähle mal ein bisschen, weil Tali kann gerade nicht reden.
3: Mach mal.
4: Ja.
3: Wie gut hier draußen.
4: Ja. Also ChatGPT und hab das bezahlt und ja, da kann man tatsächlich eine ganze Menge draus machen. Also was ich schon, mit wem ich mich schon alles habe ablichten lassen. Ja,
3: ja, das lädst du ja immer fröhlich hoch.
4: So, jetzt gerade erst mit der deutschen Nationalmannschaft, die gestern gegen Frankreich gewonnen hat, habe ich mich mal mit Julia Gwynne und Konsorten ablichten lassen. Und ja. Also man kann da schon einiges mitmachen. Es ist tatsächlich, muss ich ja ehrlicherweise sagen, noch nicht so, und ich füge gleich zum Glück dazu, dass es wirklich sehr realistisch ist. Das ist es nicht, finde ich. Also man erkennt schon noch die Unterschiede, dass du es nicht bist oder dass ich es auch nicht bin.
3: Das stimmt. Zumindest was uns betrifft. So andere Figuren, also wie aus diesem Video zum Beispiel, was du, ja, ertränk dich einfach. Ertränk dich einfach. Ich helfe dir nicht.
4: Hm. Der Tierschutz wird, wird nicht gut drauf reagieren. Ja. Oh, hat es nochmal geschafft. Na, siehst du.
3: Ja. Oh Mann. Live und in Farbe hier.
4: Das wird uns heute, glaube ich, den Rest der Folge begleiten.
3: Ja, richtig gut. Ja. Ich freue mich.
4: Ja.
3: Nee, das ist schlau.
4: Mhm.
3: Mal gucken, wie lange das gut geht.
4: Schauen wir mal.
3: Bis du an deinem Handy nuckelst. Also das Video, was du mir ja weitergeschickt hattest, zum Beispiel, um da nochmal drauf zurückzukommen, ja. Es war halt wirklich harter Weichzeichner drauf. Man kann es nicht anders sagen. Also ich finde, bei diesen Videos erkennt man es vor allem an diesen Weichzeichnern.
4: Mhm.
3: Die sehen halt ein bisschen unrealistisch aus und trotzdem sehen die Menschen aus wie Menschen. Und sie sehen halt auch aus wie Leute, die wirklich existieren könnten. Was dann wiederum erschreckend ist. Also ich finde, die KI kann gute Sachen machen, indem sie quasi live übersetzt, was andere sagen, zum Beispiel, wenn du in Videokonferenzen bist, von der Arbeit, wie auch immer. Und keine Ahnung, ich nehme jetzt mal irgendeinen Pole. So, ich zum Beispiel kann kein Polnisch und der kann kein Deutsch. Klar kann man es auf Englisch versuchen, aber da einfach

0: trotzdem denkt man sich, oh Gott, hoffentlich verblödet die Menschheit nicht irgendwann deswegen.
1: Ja, das ist, liegt natürlich an jedem auch selbst, ne? Also ich finde so für einen Podcast, also auch gerade für unser zweites Projekt, die Rückspulhelden, wo wir in verschiedene Zeiten reisen, ist das wirklich eine schöne Sache, weil du ganz viel halt nochmal damit reinbringen kannst, auch in die Bilder. Das ist wirklich schön, dass wir auf einmal wirklich mitten in der Hitparade stehen und Dieter Thomas Heck praktisch mit dabei ist. Geil, ja. Das ist dann schon, ist schon nice, ja. Dass man da wirklich schön reagieren kann.
0: Gut, aber da muss man auch dazu sagen, da weiß man, dass es halt einfach auch nicht realistisch sein kann, weil es halt eine völlig andere Zeit ist. Ne? Also ja, du kannst sogar in die Zukunft, sage ich mal, das machen. Selbst da weißt du, dass das nicht möglich ist in echt. Wenn es dann aber wirklich auch so ja, gegenwartsmäßig orientiert ist, ist das schon, wie gesagt, schon tricky, sage ich jetzt mal. Und es gibt viele, die da drauf reinfallen.
1: Ja, und jetzt muss man ja auch gucken, was kann man alles mit solchen Geschichten anstellen, ne? Also das darf man ja auch nicht vergessen. Also in Vorbereitung auf das Thema, weil wir haben beim letzten Mal schon drüber gesprochen, habe ich natürlich auch bei ChatGPT so einiges versucht und zu gucken, was macht dieses Programm eigentlich und was macht es nicht. Zu Anfang war es tatsächlich so, dass es schon sehr schwierig war. Jetzt sind es zwei, jetzt will ich langsam das Telefon auch drauflegen.
0: Hast du einen Bierdeckel?
1: Nicht greifbar.
0: Schade.
1: Ja.
0: Ich leg dein Buch einfach.
1: Du könntest auch das Buch da drauflegen, das stimmt. Jetzt macht's Sinn. Ja. Ja, das Glas hält es zumindest aus.
0: Geil.
1: Also es war zu Anfang schon so, dass man auch so, also dass der eine Sydney Sweeney, oder um jetzt mal die Schauspielerin zu nennen, dass er sie nicht darstellen wollte und hat mir immer gesagt, nee, Persönlichkeitsrecht und ähnliches, ne? Das finde ich dann tatsächlich gut. Es war dann auch so, hallo.
0: Ja, Janzis Freunde sind da.
1: Ja, das stimmt. Gucken wir mal. Es war dann irgendwann so, dass ich auch unsere Bilder zum Beispiel nicht hochladen konnte, weil dann auch das Persönlichkeitsrecht dort, also das hat ChatGPT mir mal angesagt, mittlerweile geht das. Also mittlerweile fragt er nicht mehr, warum auch immer, wahrscheinlich hat er auch die Nerven, die Nase gestrichen voll, dass ich immer wieder frage.
0: Der Datenschutz dann ist, ne?
1: Genau. Genau. So, und da ist dann halt die Überlegung, wie weit kann man gehen? Ich habe das jetzt noch nicht ausprobiert, ne? Also ich habe jetzt noch nicht ausprobiert zu sagen, stell mal die Person nackt dar, oder also als Beispiel, ne? Oder lass Jason Statham und Arnold Schwarzenegger knutschen oder sowas, ja. Das habe ich noch nicht ausprobiert.
0: Gut, aber es sind halt auch Personen des öffentlichen Lebens.
1: Ja, trotzdem, ne?
0: Ja, klar.
1: Ja. Also daher, also ich habe ein KI-Bild erstellt, wo ich face to face mit Pamela Anderson bin.
0: Ja.
1: Ja? Aber halt eben jetzt nicht, ja,
0: nackt.
1: Nicht nackt, so, also um Gottes Willen, ja, also nee, das würde ich mir auch nicht trauen, ich hätte immer Angst irgendwie, dass das, also alles das, was man ins Internet schreibt, also man sagt ja immer, alles, was man ins Internet stellt, das vergisst halt nicht,
0: ja.
1: So, und das wäre mir halt schon viel zu heikel, da irgendwelche komischen Sachen zu machen, ja, aber grundsätzlich ist das schon nicht so verkehrt, finde ich. Also es hilft schon.
0: Es hilft, ja. Also vor allem so beim Bewerbungsschreiben, sage ich jetzt mal. Also da bin ich jetzt ja raus, weil ich habe meinen Job. Aber ich weiß von einer Freundin, dass die tatsächlich das benutzt hat und sich dadurch zumindest eine Hilfe geholt hat. Weil schreibt man heutzutage noch so hochgestochen, ne, mit sehr geehrter und keine Ahnung was, das ist ja, der Trend geht ja eher zu Liebe, Lieber und keine Ahnung was oder Hallo. Und ich glaube, da hilft das schon, weil man kriegt Anreize, hey, wie kann ich das nochmal formulieren? Wie kann ich Satzanfänge neu finden, ohne dass ich ständig das gleiche Wort am Satzanfang habe und, und. Also da hilft das schon. Und andererseits denke ich mir, Gott sei Dank habe ich zum Beispiel meine Facharbeit noch zu einem Zeitpunkt geschrieben, wo das vielleicht gerade im Kommen war, aber noch nicht richtig Trend war und wo man auch noch nicht viel drüber gesprochen hat, wo ich gedacht habe, Boah,

0: Jetzt dann nämlich auch noch nachzuweisen, aus welcher Quelle das ist und was ChatGPT dazu sagt und woher ChatGPT das vielleicht haben könnte, auch wenn es eine Intelligenz ist, klar. Aber da denke ich mir schon, boah, wie willst du das nachweisen? Und dann musst du da das nächste Ding unterschreiben, nicht nur Eides Stat, sondern auch noch, ich habe ChatGPT nicht befragt und genutzt, keine Ahnung. Ich glaube, das wird auch nochmal spannend, so vor allem für die nächsten Jahre und Generationen, wie damit dann gearbeitet wird. Weil eigentlich ist es ja schon gut, wenn man mit der Zeit geht und wenn man das mit einbringt. Weil es soll ja ein Jahr, das ist wie mit den ganzen Robotern, die sollen einen ja nicht ablösen, sondern sie sollen einem nur die Arbeit erleichtern. Und es kann funktionieren, man muss nur richtig damit arbeiten.
1: Genau, das glaube ich ist der Punkt, dass man das halt sinnvoll einsetzen sollte. Ich wollte irgendwas gerade sagen zu einem Punkt, den du gesandt hast. Was war das denn gerade?
0: Bewerbung.
1: Bewerbung, danke, genau. Sehr schön, vielen Dank. Also habe ich auch genutzt tatsächlich bei meinen Bewerbungen. Also einfach so, gib mir eine Idee, wie man heute einen modernen Lebenslauf und Brief schreibt. So. Und das habe ich mir dann tatsächlich unabhängig davon, da habe ich mir Ideen geholt und habe das dann über Canva, also alles das, was wir jetzt nennen, ChatGPT, Canva, alles und
0: Unbezahlte
1: genau,
0: Werbung.
1: danke. Hashtag Werbung in dem Fall.
0: Genau.
1: Und hab mir das dann praktisch so zusammen und das hat wirklich geholfen, ne? Also
0: Ja.
1: ich habe ja, das war gut. Also das ist schon was, wo man sagt, ja, also der erste Türöffner Richtung eines Kennenlernens, online macht man das ja mittlerweile zum ersten Mal, war schon da. Und deswegen kann ich da aus eigener Erfahrung sagen, ja, finde ich gut, dass man da wirklich auch moderne Sachen formulieren und schreiben kann.
0: Ja.
1: Ja. Also gerade wenn man jetzt so wie ich irgendwie fast 30, 40 Jahre raus war
0: Keine Bewerbung
1: aus
0: geschrieben
1: dem
0: hat oder so.
1: Bewerbungsschreiben-Bereich, genau. Also daher ist das schon mal eine ganz gute Hilfe. Wichtig ist halt eben, dass man sich nicht nur drauf verlässt, sondern dass man das dann mit seinen eigenen Worten nochmal umformuliert.
0: Dass es nach einem klingt, so, ne? Dass es nicht danach klingt, oh ja, das hat irgendwas Emotionsloses,
1: Genau.
0: so ein emotionsloser Computer geschrieben,
1: Genau.
0: sondern
1: Weil das, finde ich, erkennt man schon noch. Ja, also ich finde, das hört man zum Teil halt eben auch in unserem Song dort von Abteilung Verpeilung, der sehr, sehr gut ist, ja.
0: Keine Frage.
1: Aber du hörst schon noch so ein bisschen, und das finde ich halt gut an der ganzen Geschichte, dass das halt eben schon eine künstliche Intelligenz ist, die das mit umgesetzt hat, ja. Also daher, ja, doch.
0: Wo ich mir dann, ja, also du kennst den Trend bestimmt auch, keine Ahnung, irgendwelche Single-Frauen, die sich auf TikTok dann einen Spaß draus gemacht haben mit, ich lade mal ein Bild hoch und programmier mir mal meinen Traummann. Und dann wurde denen da so, kennst du das nicht? Ich fand das so erschreckend, weil da dann halt auch wirklich Personen hin gezeichnet, gestellt wurden im Endeffekt. Ich so dachte, ja, sie sehen halt super real aus, aber was ist, wenn diese Personen sich jetzt plötzlich so darauf einschießen, jemanden zu finden, weil die KI sagt, der passt vom Aussehen zu dir. Du findest doch nie im Leben jemanden, dem das dann entsprechen könnte und du hast deine Prius plötzlich so verstellt, weil die künstliche Intelligenz hier gesagt hat, jo, das könnte passen.
1: Das stimmt.
0: Ja,
1: Das ist
0: klar,
1: das
0: manche machen
1: Gefährliche.
0: sich da auch so einen Spaß draus, weil von wegen, hö, zeig mir doch mal, wie mein potenzieller Mann aussehen könnte oder potenzielle Frau. Ne? Aber da denke ich mir auch so, ach, weiß ich jetzt nicht. Dann hast du einen Partner, machst das und denkst dir, oh ja, der sieht viel hübscher aus als meiner. Super.
1: Ja, das ist so ein bisschen was, du musst es halt intelligent einsetzen,
0: Ja,
1: finde ich immer so. Und das ist halt
0: deswegen
1: nicht
0: heißt es ja
1: intelligent
0: auch
1: eingesetzt.
0: Intelligenz.
1: Das ist wie mit wie viel Kamele bist du wert? Ja,
0: Ja,
1: also
0: das
1: da
0: stimmt.
1: kannst du natürlich sagen, jo, alles klar, warum bin ich jetzt nur 50 Kamele wert
0: Ja,
1: und die
0: genau.
1: Person ist 80 Kamele wert und zerstöre damit mein Leben? Und du kannst sagen, ja, alles klar, ist ein netter Gag und fertig aus die
0: Ja,
1: Maus.
0: genau.
1: Ja, und das ist halt so der Punkt. Wo du aber Instagram sagst, was ich viel erschreckender finde, also davon mal abgesehen, dass man ja sowieso schon, ich weiß nicht, ob das bei dir auch so ist, ich habe es das bei meiner Arbeitskollegin letztens gesehen, die auch sagte, ey, wenn ich einen Suchbegriff eingebe, kommen entweder nackte Typen oder nackte Frauen als erstes, ja, eine ganze Seite voll oder leicht bekleidet, nackt sind sie alle nicht, leicht bekleidet. Das ist der eine Trend, so, keine Ahnung, dass dir das immer nur so angezeigt wird. Und was mir dann aufgefallen ist, dass da ganz viele künstlich intelligent, also durch künstliche Intelligenz hergestellte Profile sind. Ja, ich, ist dir noch nicht aufgefallen, nee, wenn ich das deinem Gesicht
0: entnehme? Geh auf Suchanfragen.
1: Nein. Also bei Suchen, wenn ich jetzt, keine Ahnung, die Rückspulhelden eingebe, ja, also ja. Ich mach das mal. So, pass auf. Und ich gehe mal auf Instagram und dann gehe ich unten auf Suchen, ja, und guck dir das an. Ja,
0: okay,
1: was hier passiert? Die Seite meine ich. Ja, nee, ich zeige es euch jetzt nicht.
0: Zum Beispiel gar nicht.
1: Okay, und ich dachte, es ist nur bei den Kerlen so. Ich habe schon immer gedacht, okay, ich habe ich irgendwas Falsches eingegeben. Ja, ja? Ja. Nein, habe ich nicht. Ja, ich habe Werder Bremen eingegeben, ohne Frage.
0: Ja, also es ist ein Bild von, wie viel sind es? 20? Ja, guck genau. Mal, und das ist halt so erschreckend eigentlich. Ne? Ich weiß, was du meinst. Das ist bei mir.
1: Da. Guck mal, und jetzt kommen wir, Entschuldigung, das meine ich. Ich weiß, ihr seht das jetzt gar nicht.
0: Ja.
1: Jetzt habe ich hier Emma Watson. Ja. Ja? Und wir beide wissen, dass das niemals Emma Watson ist.
0: Weil
1: ja?
0: Die eigentlich völlig anders ist.
1: Ich versuch's mal, euch in die Kamera zu halten. Das werdet ihr nicht sehen. Doch, vielleicht ein bisschen. Also, wenn ihr bei YouTube seid, ja, habt ihr es jetzt mal gesehen. Das ist KI erstellt, ja. Also, es scheint ja doch zu funktionieren, so von wegen, macht die Brüste größer und allen drum und dran. Aber.
0: Also, das ist so das, was bei mir ist, ne? Also, ja.
1: Ja, es sieht wesentlich beruhigender, oh, ja. Also definitiv als bei mir.
0: Ja,
1: aber genau. Ich war froh, dass meine Kollegin auf einmal sagte.
0: Ich dir.
1: Ja.
0: Nee, also das ist bei mir aber das hier, okay, gut, das ist halt nur so, ne?
1: Ja.
0: Aber überwiegend tatsächlich. Aber vielleicht liegt es auch daran, dass ich halt vieles mit KI auch noch richtig hart skippe.
1: Mhm.
0: Das kann halt auch sein, weil der ja auch den Algorithmus findet irgendwann.
1: Ja, aber der Algorithmus ist bei mir sowieso.
0: Der ist schon durch, ja.
1: Grauenvoll. Also das ist. Ich guck mir dann ja auch mal gerne an, was so. Das hatte ich, glaube ich, auch schon mal gesagt, was so Politiker und sowas erzählen.
0: Ja.
1: Und dann ist man halt eben auch mal eben schnell bei der AfD und hört, was die für Blödsinn verbreiten.
0: Genau.
1: So, und dann wird dir das aber erstmal eine ganze Zeit wieder durchgespielt, ja.
0: Ja.
1: Und damit habe ich mich mittlerweile abgefunden. Ja, also wie gesagt, das ist. Ist für mich was, der Algorithmus, ja.
0: Ja. Ja, also, ja. Es gibt halt Pros und Kontras so dafür, ohne Frage. Dennoch finde ich's, ja, ich glaube, vielleicht müsste ich einfach mehr damit arbeiten. Aber in meinem Job, ja, super, soll ich eine KI fragen, was kann ich heute mit den Kindern machen?
1: Wäre zumindest mal spannend.
0: Genau, wäre spannend. Das wäre wirklich mal spannend, was der vorschlagen würde, so.
1: Ja.
0: Mach
1: so,
0: mal.
1: Pass auf, ich habe ja ChatGPT und die können wir ja direkt mal fragen.
0: Welches Angebot kann man mit 3- bis 6-Jährigen
1: machen? Welches Angebot kann man mit 3- bis 6-Jährigen im Kindergarten machen? Gebe mir 3 Möglichkeiten, die bei den Kindern gut ankommen werden. So,
0: genau.
1: Das habe ich jetzt mal eingesprochen.
0: Ich finde so als Pädagogen, ja, du kannst die Anreize suchen. Ohne Frage hole ich mir auch bei Google, Pinterest, sonst wo, weil du kannst dir nicht alles merken und alles aus den Lippen leiern, aber.
1: So, was, wenn du das jetzt entscheiden müsstest, was würdest du jetzt machen? Also.
0: Das, was das Ding mir vorschlagen würde?
1: Nee, was, ja, also du weißt ja noch nicht, was es vorgeschlagen hat. Was würdest du machen, ohne dass du ChatGPT fragst? So 3 Besonderheiten, die du vielleicht machen würdest.
0: Also, was ich kategorisch ausschließen würde, ist ein Bastelangebot. Da bin ich, also ich entspreche so überhaupt gar nicht diesem Klischee von Erzieherin. Ich hasse Basteln.
1: Ja, das unterschreibe ich, ich auch.
0: Also ich würde dann irgendwie halt gucken, keine Ahnung, gibt's ein schönes Bewegungsangebot? Dann würde ich gucken, ich würde eine Bewegungsgeschichte raussuchen, wo man eine Landschaft so aufbauen kann, wo man mit den Kindern gemeinsam durchgeht.
1: Sehr gut, okay. Dann nehmen wir das doch mal. Beziehungsweise haben wir doch schon mal 1 drin. Also Platz 1, also Vorschlag Nummer 1 wäre ein kreatives Bastelangebot.
0: Ja.
1: Naturbilder aus Blättern und Blumen.
0: Ist auch schön.
1: So, mit gleich mit Materialien, Ziel und Ablauf, ja. Und warum es gut ankommt, wird hier gemacht. Ja, Variante 2, Bewegungsspiel, Tiersafari im Turnraum, ja.
0: Ja.
1: Musikanlage, Matten, Reifen, Tunnel, Ziel, Grobmotorik, Förder, Bewegungsfreude wecken, Fantasie, Erdenregen. So. Und 3, Koch- oder Backangebot, Mini-Pizza selber machen.
0: Geil.
1: Ja, so. Das sind die 3 Vorschläge von ChatGPT.
0: Ja, spannend, ne? Also
1: ja.
0: An sich eine geile Sache.
1: Ja.
0: So, aber wenn ich dann so überlege, groß mit den Kindern anwenden kann ich ChatGPT halt zum Beispiel nicht. Also ich kann es für sie anwenden.
1: Ja.
0: Und trotzdem muss ich ja irgendwie gucken, weil das die KI zum Beispiel weiß ja nicht oder ChatGPT, wie die Kinder drauf sind, was die Kinder gerade brauchen.
1: Ja.
0: Was eigentlich überhaupt mein Hintergrund dafür ist, dass ich es machen möchte. Du musst es ja trotzdem noch wieder anpassen an die Kinder. Und da musst du dein eigenes Köpfchen wieder für anstrengen.
1: Und das ist ja auch gut.
0: Gott sei Dank.
1: Ja. Deswegen wird aus meiner Sicht auch der Faktor Mensch immer benötigt werden. Ja, in
0: ja, solcher vor allem für Richtung. Das Emotionale und Soziale. Also da kann das künstliche Zeugs ja gar nichts mit anfangen.
1: Ja. Genau, also dementsprechend ist das schon ganz gut. Ich habe auch für die Arbeit teilweise meine Frage kopiert und dann zu Hause in ChatGPT eingestellt. Da kommt nicht immer zwingend die richtige Antwort bei raus.
0: Ja.
1: Das ist also da, man kann sich da auch nicht zu 100% drauf verlassen. Ja, also deswegen.
0: Was auch gut ist.
1: Genau, also wenn ihr für die Schule jetzt eine Matheaufgabe irgendwie da reinstellt, heißt es nicht, dass die Matheaufgabe auch richtig gelöst wird. Aber er gibt dir zumindest
0: Lösungsvorschläge,
1: genau. Also wie komme ich auf diesem Weg? Manchmal ist es ganz hilfreich. Also ich weiß nicht, ob ich besser abgeschnitten hätte in der Schule mit ChatGPT, die mir das vielleicht nochmal erklärt hätten. So, aber ich glaube, nicht zwingend.
0: Nee, also da war ich auch froh, dass ich meine Oma oder meine Eltern noch hatte.
1: Ja, wobei, heute, ich könnte meiner Nichte nicht mehr helfen. Im Schulbereich.
0: Hat sich das so verändert, ja?
1: Ich, also schon. Also gut, jetzt war ich natürlich auch im Französisch nicht die große Kerze auf der Torte, die hellste Kerze auf der Torte. Also die müsste im Französisch auf jeden Fall deutlich weiter sein als ich. Also hoffe ich zumindest für sie. doch, da bin ich, gehe ich aber fest von aus. Also dementsprechend, nee.
0: Gut, aber das ist nur Französisch. Also
1: ja,
0: die Hauptfächer Deutsch, Englisch, Mathe haben wir schon höheren Wert.
1: Ja, das stimmt. Ja, ja, ja, auf jeden Fall. Also je nachdem, was du später machen willst, aber in der Schule erstmal ja. Ja.
0: Ah, stell dir vor, du musst so eine Gedichtsanalyse machen. Da wäre ChatGPT natürlich wieder die Krönung, wobei das halt auch nicht immer stimmen kann, weil im Endeffekt ist das halt auch so ein persönliches Ding, was liest man selber da draus, ne? So eine Gedichtsanalyse oder eine Analyse von einem Politiker, so eine Rede. Jeder liest ja auch anders zwischen den Zeilen.
1: Das stimmt. Auch eine Buchbeschreibung.
0: Ja.
1: Zum Beispiel, ich weiß gar nicht mehr, wie das genau heißt. Buch. Also, ist ja auch scheißegal. Ja. Zumindest musste ich das früher auch machen. Das wäre schon cool gewesen, ja, wenn man das Buch nicht selber liest, sondern einfach mal sagt, genau, ne, das, also Vorlesen brauchen wir es noch nicht, aber eine Zusammenfassung gibt, was da drin vorkommt. Ja, das wäre sicherlich schon ganz clever gewesen. Naja, oder ein Referat halten.
0: Ja, wobei das ja wieder geil ist, eigentlich selber zu erstellen. Also ich weiß, in der Grundschule, gut, das ist jetzt auch schon wieder durch, da habe ich es aber geliebt, so Plakate selber zu basteln.
1: Ah, da war noch die Bastelmaus da.
0: Genau, aber da musste ich dann meinen eigenen Stil einfach verfolgen. Jetzt muss ich den Kindern ja quasi einmal zeigen, wie es aussehen könnte und selbst da hadert es ja schon dran.
1: Ja, ich fühle das voll.
0: Das ist dann fein. Und so PowerPoints erstellen ist halt auch geil, weil früher die Lehrer waren ja so begeistert, wenn du keine Ahnung was für Special Effekte da eingebaut hast, weil es halt fancy war.
1: Das gab's bei uns ja alles noch nicht.
0: Ja, und das kam damals halt neu und die Lehrer fanden es geil, wenn man dann mal so ein Rauswischen, Reinzoomen und keine Ahnung was hatte.
1: Ja.
0: Das finde ich dann eigentlich voll geil. Ja, zum Infos raussuchen ist das vielleicht schon ganz cool so als Unterstützung, aber im Endeffekt denke ich mir, du kannst es halt auch einfach inzwischen bei Google eingeben und selbst da kommt von KI eine zu kurz Zusammenfassung.
1: Ja, das stimmt. Ja. Also Google hilft da teilweise auch schon.
0: Nur nicht Wikipedia.
1: Apropos, wo du, was du eben noch sagtest zu den Quellen angeben, ne?
0: Ja.
1: Wenn du Perplexity nutzt, das ist auch eine künstliche Intelligenz, also ähnlich wie ChatGPT, kostenlos tatsächlich, kann man sich kostenlos anmelden. Perplexity heißt das Ganze. Die geben dir gleich die Quellenangabe mit an.
0: Okay, das ist geil.
1: Ja, also die sagen dir gleich direkt, so, das und das und das habe ich daher, genau. So, und das ist tatsächlich schon sehr gut. Ich muss ja auch kein Geheimnis draus machen, dass wir für unsere Instagram-Post, die dann unten drunter sind, das lasse ich auch einmal über ChatGPT laufen oder über Perplexity in dem Fall. Und formuliere das dann aber nochmal entsprechend um. Also nicht immer, manchmal passt das, aber meistens tue ich das nochmal.
0: Ja.
1: Ja, ist schon spannend. Ich bin sehr gespannt, wie das weitergeht. Also das muss ja ähnlich sein, wie damals so die technische Revolution praktisch, ja. wo es dann mit Telefon geht, dass wir hier sitzen können mit einem Rechner, ja, Internet. Dass wir genau mit der anderen Welt kommunizieren können. Ja, also wir drücken auf den Knopf und wir können uns nach hier Neuseeland beamen, ja, und mit Henry quatschen oder so. Also das ist schon nice. Also das hat es damals ja auch alles nicht gegeben. Da hast du dann mit dem Morsezeichen gearbeitet oder so.
0: Ich glaube, die Folge oder diese Serie kennst du nicht, weil es zu meiner Zeit eine Kinderserie war. Emma's Chatroom.
1: Nee,
0: auf Englisch A Girl's World. Kurz Zusammenfassung, die haben 3 Mädels, die sich in Singapur kennengelernt haben auf der Schule. Die eine aus Deutschland, die nächste aus Australien und die andere halt aus Singapur. Haben dann zum Abschied von dem einen Bruder ein Chatroom quasi geschenkt bekommen. Der Bruder dachte auch, das ist einfach nur eine Internetsoftware. Die Mädels haben den USB-Stick an den Computer geschlossen und mussten Code auf dem Handy eingeben und dann sind sie immer im Cyberspace gelandet, wo die sich dann wieder treffen konnten. Und haben sie den Code von dem anderen Mädel eingegeben, sind sie dann bei ihr zu Hause gelandet. Das heißt, sie sind mit diesem Code quasi durch den Cyberspace, finde ich ein bisschen erschreckend eigentlich, aber es war, ich weiß nicht mal mehr, wann diese Serie, ich google das gleich mal fix, online gegangen ist, dann sind die von Deutschland nach Australien, von Australien nach Singapur, nach Deutschland, wie auch immer. Also die haben quasi diese 3 Länder da gehabt und konnten da dann immer ihre Zeit verbringen.
1: Ja.
0: Ich google mal schnell, von wann das ist, weil also das ist im Endeffekt ja auch so, dass es da ja quasi ja auch schon ein bisschen um die Intelligenz geht. Wie kann man das auf ein Handy spielen oder auf einen Computer spielen, dass du quasi durch dein Laptop im Endeffekt weggebeamt wirst? Janzi hat immer noch Freunde bei sich. Das ist richtig schön. Jetzt kann er mal nicht reden. Das ist aber...
1: Gut.
0: Ist das herrlich, so einen stillen Janzi neben sich sitzen zu haben. Hat man selten.
1: Das stimmt.
0: Ja, ich google mal schnell. Also es heißt Emma's Chatroom, aber viele kennen das vielleicht auch von den Zuhörern oder ZuhörerInnen. Emma's Chatroom.
1: Ich muss ja die Biene eigentlich hören. Die sitzt direkt auf dem Mikrofon, das ist sehr lustig. Ja. Naja.
0: Hier, aus 2009. Hier, überleg mal, 2009. 14 Jahre her.
1: Ja, also da war das schon, aber wenn man überlegt mit ja, du musst reinsprechen, ja. Sonst wird da nichts.
0: Eine Biene drauf.
1: Nein, hast du nicht. Wenn man auch überlegt, so in den 70ern mit Spock und so, Raumschiff Enterprise, was die damals schon alles hatten. Gut, jetzt können wir noch nicht uns beamen Spock, lassen, aber hoch. Ja, genau. Wäre sehr lustig. Aber ja, also es gibt schon eine ganze Menge, so auch aus der Geschichte, was dann wirklich so passiert ist. Aber auch in vielen Filmen so, wie Matrix oder ähnliches, wo ja einiges möglich ist. Das ist ja zum Glück noch nicht passiert. Oder fliegende Autos haben wir noch nicht.
0: Zurück in die Zukunft.
1: Ja, genau. Ja, also daher ist das schon eine spannende Geschichte. Wir würden gerne mal wissen, was sagt ihr zu KI?
0: Ja, sehr gerne.
1: Ihr Lieben, also wenn ihr irgendwie eine Erfahrung habt oder auch gesagt habt, ja, das mache ich auch, das habe ich auch genutzt, das nutze ich auch in Zukunft, finde ich toll. Dann gebt uns gerne mal eine Rückmeldung dazu.
0: Ja, würde mich auch interessieren tatsächlich.
1: Ja. Ja, gibt's noch was zu KI zu sagen? Möchtest du noch was loswerden zum Thema KI?
0: Nö. Nö.
1: Nö. Okay. Sehr schön. Nö. Dann wird das heute auf jeden Fall eine Folge, die wir vielleicht, wenn wir gleich nicht noch ins Quatschen kommen, vernünftig und frühzeitig abschließen.
0: Oh.
1: Ja.
0: Du, man muss auch mal mit dem Flow gehen.
1: Das stimmt. Ja, wir haben diesmal kein Lagerfeuer wie damals noch bei dem, das war auch gut. Das müssen wir auch nochmal machen. Wir müssen nochmal wieder live gehen irgendwie. Wobei ich glaube, heute schalten nicht mehr so viele zu. Naja. Wie auch immer, ja, Challenge accepted. Ja, das stimmt. Das war schon gut. Ansonsten würde ich sagen, gucken wir mal, was das mit unserem
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0: wird.
1: Genau. Dankeschön. So, wenn ich das jetzt abnehme, dann ist, kann ich jetzt, guck, das machen wir.
0: Ching. Mach schnell leer.
1: Prost.
0: Hau weg.
1: Ist auch lecker. Ach, tadam. So, wo hab ich denn? Da hab ich das, das Glücksrad.
0: Oh.
1: Yes. Okay, also, das.
0: Ich bin sehr gespannt.
1: Das Musikrad. Ich auch. So.
0: Ich bin gespannt. Oh, und ein Monat. Oh,
1: das ein Monat.
0: Wir noch gar nicht.
1: Das stimmt, das hatten wir noch nicht. Ein Warum? Monat.
0: Muss das in dem Lied vorkommen oder so sehen wir die Band Juli?
1: Das wäre auch eine Möglichkeit. Ja, ich bräuchte mal mein Book. Ja, ich tausche auch.
0: Nö, ich muss eben mal ein Schlückchen hier.
1: Sehr gut, einfach mal.
0: I tausche auch, ist auch schön. Was?
1: Oh. So, ein Monat. Also Juli würde auf jeden Fall gehen, finde ich. Können wir diesmal ruhig auf jeden Fall machen. Ansonsten,
0: gibt's irgendwas auch? Oh, hier, es when September ends, hast du September.
1: Genau, das würde zum Beispiel funktionieren, auf jeden Fall.
0: Okay, Taylor Swift hat August.
1: Oder A Long December würde auch gehen von den Counting Crows. Zum Beispiel, ja.
0: Wir nehmen unseren Geburtsmonat.
1: Können wir auch, aber gut, das könnte ich mit September machen, das stimmt. Ich würde aber tatsächlich gerne, wenn ich mal anfangen darf.
0: Ja, sicher.
1: Ich würde gerne den Song Rainy April Day. Rainy April Day nehmen von Fury in the Slaughterhouse.
0: Ach Mensch, oh, die hattest du lange nicht mehr.
1: Das stimmt.
0: Oha.
1: Rainy April Day von Fury. Ein sehr, sehr geiler Song und geht tatsächlich um den Tod von Kurt Cobain.
0: Oh.
1: Ja, genau. It was a rainy April Day. Ja, also kein Stimmungssong, aber finde ich sehr, sehr schön. Ein sehr schöner, gefühlvoller Song. So.
0: Das passt ja. Ich glaube, ich würde tatsächlich Wake Me Up When September When September Ends von Green Day nehmen.
1: Ja. Wake.
0: Manchmal muss man das erste nehmen, was einen Sinn macht.
1: Das stimmt. Wake me up. When September ends, ja, habe ich. Ist noch nicht drauf.
0: Gott sei Dank. Gott sei Dank.
1: Ja, sehr schön. Dann haben wir das doch auch. So.
0: So, mein eigener Song?
1: Dann hast du schon.
0: Ja, ich hoffe, der ist auch noch nicht drauf, tatsächlich. Mhm. Ich dachte, ich kann noch mal von Alex Eder, also Alexander Eder, was drauf machen. Und zwar, wenn morgen die Welt untergeht, heißt er.
1: Wenn morgen...
0: Ist nur eine Fliege.
1: Die Welt untergeht. Okay. Ja, dann brauchen wir auch keine künstliche Intelligenz mehr auf jeden Fall. Wenn morgen die Welt untergeht. Das hat auch was.
0: Wobei man zu viel auf der Bucketlist noch hat.
1: Das stimmt. Da ja auch eine Menge drauf. So, ich muss mal eben gucken. Ich habe gestern, glaube ich, erstmal 1, 2, 3, 4, 5 Songs auf meine Playlist gepackt.
0: Neue Songs?
1: Ja, wo ich dachte, die habe ich gehört, fand ich nice. Neue Songs. Nee, ich glaube, neue Songs. Ja, und zwar habe ich eine französische Künstlerin entdeckt, die heißt... Ich habe gestern ich habe gestern deinen Moodmix gehört.
0: Oh, ja. Fancy.
1: Der ja, wo läuft in der Zwischenzeit? Kannst du das nochmal sagen?
0: Ja, bei Anmacher 24, die haben ja mehrere Radios quasi. Und die haben inzwischen 4. Ich glaube bei Bremse?
1: Ja.
0: Oh. Kult Radio. Nee, läuft das doch bei Kult Radio 24 läuft das.
1: Was denn?
0: Meins?
1: Nein, bei Your Time FM.
0: Ach ja, Your Time FM. Es sind so viele. Es ist ja schön. Ja. Um 16 Uhr immer, 16 bis 18 Uhr.
1: Genau, jetzt richtig, Samstag. Da könnt ihr uns holen. Hören. Ja. Holen auch. Könnt ihr euch ins Wohnzimmer holen, wollte ich sagen.
0: Wen hast du da gehört?
1: Ich habe, genau, nein, das habe ich da nicht gehört, sondern die habe ich gehört, weiß ich auch nicht. Bei TikTok wurde mir eingespielt und die heißt Adèle Castillon.
0: Aha.
1: Adèle Castillon. Und der Song heißt Impala.
0: Oh. Schön.
1: Ja, weißt du, was das heißt?
0: Wenn das so geschrieben wird, wie
1: Impala?
0: Impala, nicht Impalé.
1: Also. Nee, Impala.
0: Nee, dann weiß, nee,
1: ich weiß ich leider auch nicht, liebe Französisch-Lehrer.
0: Frau Dornis,
1: genau, da sind sie wieder. Wird Zeit, dass sie sich doch nochmal melden. Habe ich mich noch nicht drum gekümmert, fällt mir gerade ein. Ja. Genau, also Adèle Castillon, Impala, auch ein sehr schöner Song. Ja, französische Aber Musik.
0: Ach so, du bist auf französische Musik draufgekommen, weil du das gehört hattest, oder?
1: Ja, genau. Und dann hatte ich zufällig, wie gesagt, deine Playlist gehört gestern. Und da waren auch zwei französische Songs mit drin, hatte ich gestern gehört. Ja, sehr gut. Und da fällt mir gerade ein, wir müssen gleich noch einmal kurz was aufnehmen für die Anmacher. Ja.
0: Impala.
1: Impala.
0: Oh. Die Impala. Die Impalas. Gute Übersetzung, ja. Antilope de Savanne d'Afrique du Sud. Sorry.
1: Kein Problem.
0: Ist das eine Antilopen Gattung also, oder so?
1: Wenn ihr es wisst, lasst von euch
0: also
1: hören.
0: Wenn es Impala geschrieben wird.
1: Ja.
0: L'Impala, Petit Antilope de Savanne d'Afrique du Sud-Ouest.
1: Guck, also eine Antilopenart.
0: Das würde ich jetzt mal sagen. Die Impalas steht hier Impalas. Einfach. Geil.
1: Sehr gut. Wie auch immer, vielleicht hat es noch eine andere Bedeutung. Ja. Spielt auch nicht so eine große Rolle. Der Song ist aber schön.
0: Das glaube ich. Die französischen Songs sind überwiegend schön.
1: Ja, es hört sich wirklich immer sehr sexy an. Französisch. Es ist eine tolle Sprache. Ja, ja. Ich freue mich auch auf meinen französischen Urlaub. Ja. Die paar Tage, die ich dann da bin. So.
0: Glaube ich.
1: Richtig. So, irgendwas wollte ich gerade noch sagen. Ah, genau, wir müssen gleich noch was aufnehmen für die Rückspulhelden, hätte ich fast gesagt. Nein, für die Anmacher. Und dementsprechend würde ich sagen, ihr Lieben, das war's für heute.
0: Mit
1: dem Paul ist Schluss für heute. Genau, ich würde sagen, habt einen schönen Sommer. Genießt es, genießt die Zeit.
0: Auf jeden Fall. Ja,
1: und
0: entspannt euch ein bisschen.
1: Genau, geht ins Wasser. Bei so warmen Temperaturen. Ich schwitze mir hier gerade einen Wolf. Und ansonsten schönen Urlaub. Dir auch einen schönen Urlaub. Wir hören uns noch mal einmal kurz vorher, bevor du in den Urlaub gehst.
0: Ja, genau.
1: Und ich habe eine große Liste, was du mir aus Dublin mitbringen kannst.
0: Das ist okay. Ich flieg nur mit Handgepäck.
1: Sehr gut. Das ist okay. Schick mir einfach ein Paket.
0: Ja.
1: Ansonsten sage ich, stay tuned.
0: Und bleibt gefühlvoll.
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0: The following contest is scheduled for one fall. Herzlich willkommen, liebe Leute, liebe Wrestling-Fans und liebe Community von Schelle links, Schelle rechts. Mehr Faust als Verstand, dem Hau drauf Podcast. Ja, wer diese Ankündigung gerade erkannt hat, der kennt sich in Sachen Wrestling aus. Und ja, wir haben ja auch schon das eine oder andere Mal das Thema gehabt, ne? Wrestling mit Filmbezug, Iron Claw zum Beispiel, Hulk Hogan, The Hammer haben wir gehabt. Oder natürlich, Nico, du erinnerst dich, Monster Brawl.
1: Ja, ich hatte es eigentlich schon verdrängt, aber ja.
0: Aber wir müssen und wir wollen auch gerne mal wieder ab und zu über das Wrestling in der dritten Staffel sprechen. Und wir haben dazu endlich mal wieder einen super, super geilen Gast dabei, der sich damit wunderbar auskennt. Schon auch das ein oder andere Mal bei uns dabei gewesen. Steffen Anton ist wieder da. Ich begrüße dich aufs Allerherzlichste.
2: Ja, hallihallo in die Runde. Schön, dass ich heute da sein darf zu diesem freudigen Ereignis.
1: Gerne, gerne. Wir freuen uns, dass du unserer Einladung gefolgt bist zu diesem schönen Triple Threat.
0: Ja. Triple Threat, na okay. Nicht schlecht. Jetzt sind wir schon richtig in der Materie drin.
1: Ja, sehr gut.
0: Ja, wir alle sind, na, ich will jetzt nicht sagen ein Jahrgang, aber wir sind so ungefähr eine Altersgruppe, würde ich mal behaupten. Also ich glaube maximal 4-5 Jahre auseinander sind wir insgesamt. Und wir sind alle mit dem Wrestling ziemlich früh in Kontakt getreten und das hat uns bis heute in gewisser Weise auch nicht ganz losgelassen. Wir möchten heute mal so ein bisschen zurückblicken, wann ging das mit dem Interesse bei uns los? Was war damals Kult? Was war überhaupt der Grund dafür, dass wir uns für dieses Bodenton für Übergewichtige interessiert haben? Und so weiter und so fort. Wir gehen auf ein paar Kultcharaktere ein, hier und da so ein paar Highlights aus der Popkultur. Alles Mögliche wird heute vertreten sein. Und auch ja eine kleine neue Rubrik, die wir eingeführt haben. Jedes Mal, wenn jetzt ein Gast dabei ist, dann spielen wir noch irgendwann im Laufe dieser Sendung noch ein kleines kurzes Quiz mit dem klangvollen Titel Blockbuster und Backpfeifen. Bin ich sehr gespannt. Ja, ich fange dann einfach mal direkt an zu fragen. Steffen, wann und wieso Wrestling?
2: Wann und wieso Wrestling? Du hast ja schon in deiner Anmoderation so gesagt, dass wir ja damit aufgewachsen sind. Das war einfach so ein Ding in den 80ern, in den 90ern. Ist ja heute noch ein Ding, kann man sagen. Wobei ich so ein bisschen ja den Faden verloren habe zum Wrestling in der heutigen Zeit. Aber damals war das schon so ein Ding. Also bei mir war es so, ich bin ja in den neuen Bundesländern, also in der ehemaligen DDR aufgewachsen. Und 89 sind die Grenzen geöffnet worden. Und da schwappte eine gewaltige Welle an Populärkultur aus dem Westen über mich herein. Und dazu gehörten halt Videospiele, dazu gehörten Comics und dazu gehörte auch Wrestling. Das war einfach damals Ding. Ich bin 79er Baujahr, also ich war damals 10, 11, 12 Jahre alt in dem Dreh. Mhm. Und da war das natürlich cool. Das waren einfach diese Muskelmänner, die sich da duelliert haben im Ring. Das hat ja so ein bisschen Ähnlichkeit mit diesen Masters of the Universe, also diese Larger-than-Life-Characters. Ne? So, das war ja auch so ein Ding in den 80ern mit ja. He-Man ja. Und auch Conan der Barbar, Arnold Schwarzenegger war im Kino. Und das war im Prinzip das Wrestling für mich. Ne? Also gut gegen böse. Colorful Characters, also quasi ja. Charaktere, die was zu sagen hatten oder die einfach ein gewisses jemand darstellten. Und das war cool. Zwar auf dem Schulhof war das Thema. Und irgendwann, also ich hatte das in der Bravo immer, in der Bravo hat man immer diese Berichte gelesen und hatte das selber eine Zeit lang noch gar nicht so angeschaut. Ich habe immer nur diese Menschen gesehen und dachte, die haben ja ganz schön viele Muckis und so. Hulk Hogan war natürlich schon auch im Begriff. Und irgendwann kursierte dann mal ein Video auf dem Schulhof vom SummerSlam 92. Das hat dann ein Kollege von mir aufgenommen. Und das ging dann die Runde rum. Ne? Und dann landete das irgendwann bei mir.
0: Ja.
2: Und dann schaute ich mir das an und dann war ich hin und weg. Und dann wollte ich unbedingt schnellstmöglich auch das regelmäßig anschauen. Und das war so kam ich dann dazu. Genau.
0: Wahnsinn. Ist ja, also bei mir ist es ziemlich ähnlich, da komme ich aber gleich zu. Erstmal möchte ich natürlich wissen, Nico, wie ist das denn bei dir? Wann bist du dann das erste Mal mit den anderen Wrestlern sozusagen am Fernseher in den Ring gestiegen? Wann ist es dann um dich geschehen?
1: Ich wollte gerade sagen,
0: In den Ring gestiegen sind wir beide selber, das ist klar, ja, aber ja. Nein, das soll jetzt nur nebenbei erwähnt werden, nein, wann?
1: Ich wollte gerade sagen, in verschiedenen Formen, genau, mein erster Kontakt war auch damals Anfang 1995, also ziemlich am Anfang 1995, das war kurz vor dem Royal Rumble 95. Ja. Weil wir im Dezember auch unsere erste Satellitenschüssel bekommen haben und dementsprechend damals lief Wrestling auf RTL 2.
0: Ja.
1: Plus die Pay-Per-Views, die liefen natürlich nicht live, aber ich meine so immer eine Woche später danach, dementsprechend konnte man das gucken. Und was lief damals auf RTL 2? Einmal Superstars jeden Montag und die Wrestling Challenge jeden Mittwoch. Genau, das war War gab es zu dem Zeitpunkt leider noch nicht im deutschen Fernsehen. Ich wusste, dass es das gibt. Manchmal hast du auch ein paar Ausschnitte von Monday Night War. Da haben sie mal so ein Review von der War-Sendung gemacht. Ja. Aber dann immer nur ein Match. Aber das kam ja erst später. Und ja, ich habe damals gesagt, oh, das ist ein geiler Sport, das ist richtig geil. Und wie ich erwähnt habe, Pay-Per-View, mein allererster war Royal Rumble 95, eben der Pay-Per-View, wo Shawn Michaels als Nummer 1 in den Ring stieg und den dann auch gewonnen hatte. Und ich fand diese Ausdauer, die er da hatte, so genial, dass ich gesagt habe, da war es mir auch scheißegal, dass das ein Heel ist. Das ist geil, das ist eine grandiose Leistung. Das ist mein neuer Liebling. Ja. Egal, weil das fand ich so beeindruckend. Und dann hat mich das nicht losgelassen. Und ich habe gesagt, wenn es das hier irgendwann mal in Deutschland gibt, will ich da mit einsteigen.
0: Sehr schön. Ja, du hast es gerade einmal ganz kurz angesprochen, Heel. Also für die Leute, die uns jetzt mit der Wrestling-Sache nicht so wirklich was zu tun haben, wir werfen hier so ein bisschen mit Fachbegriffen einfach um uns. Das passiert einfach im Gespräch. Magst du einmal ganz kurz erzählen, was ist ein Heel und was gehört dazu?
1: Kurz gesagt, der Böse.
0: Ja.
1: Der Böse. Es ist ja, wie Steffen schon erwähnt hat, es ist ja eine Geschichte, die erzählt wird im Ring. Das Gute, die Guten gegen die Bösen. Die Heels sind so gesehen die Bösen und die Guten werden Faces genannt, also die Gesichter der Show. Genau. Woran kann man die unterscheiden? In der Regel ist der Face dem Heel wrestlerisch überlegen. Also er kann besser wresteln und um das einigermaßen auszugleichen, versucht der Heel eben mit unfairen Aktionen meistens die zu besiegen. Es gibt Ausnahmen, AJ Styles zum Beispiel, der war, wenn er zwar einen Heel gespielt hat, war der für mich aber immer mehr so ein Tweener. Das ist halt ein Heel, aber mit Face-Charakterzügen. Bei dem weiß man, der kann es einfach, deswegen ist so. Ja, das ist dann nochmal eine Sonderkategorie. Aber ich sag mal, zu 95% ist der Böse dem guten wrestlerisch unterlegen. Wenn's
0: ja, okay, darüber kann man natürlich jetzt auch streiten. Ich sag nur Owen Hart. Ne? Also,
1: ja, gut.
0: Oder man muss es leider auch so sagen, Ric Flair. Ne? Also sehr, sehr oft oder sehr, sehr lange auch immer wieder den Heel gespielt, aber wrestlen konnte der auch. Aber auch mit seinen schmutzigen Tricks also ist er ja auch mehr als berüchtigt gewesen.
1: The dirtiest player in the game.
0: So ist es, so nannte er sich ja selbst.
1: Ja.
0: Ja, bei mir ist es ähnlich gewesen. Mit 1992 ging es los. Ich habe, ich glaube, damals irgendwie zufällig mit meiner Cousine einen Teil von WrestleMania 8 geguckt. Wir haben da auch noch gar nicht so lange das Satellitenfernsehen gehabt, also ähnliche Geschichte. Und sie hatte das eine Zeit lang vorher schon etwas länger geguckt und ich habe einfach mal mit reingeschaut. Und dann kam tatsächlich Hulk Hogan rein. Und dann sagte sie, boah, das ist der Beste, das ist der Stärkste, der Größte. Und dann habe ich mir das einfach mit angeguckt und dachte mir, ja, das sieht wirklich nicht schlecht aus. Ich war sowieso schon seit meiner Kindheit so ein Fan von Kampfsportarten. Also ich habe zu der Zeit selber Karate gemacht, ich war im Verein. Ich habe mich für Ninjas interessiert, also und dann war diese Brücke zum Wrestling auch nicht, war nicht so weit weg und das war eigentlich schon fast ein logischer Schritt. Nee, aber seitdem bin ich dann auch sehr interessiert dran gewesen und habe dann, ich glaube, einige Monate später das dann selber auch nochmal im Fernsehen geguckt, ne? Wenn die Eltern mal weg waren und man abends am Wochenende dann mal den Fernseher dann nochmal für sich in Anspruch genommen hat, dann lief dann auch nochmal Wrestling und ich habe mir dann auch gleich eine Sendung aufgezeichnet und ich glaube, die kann ich bis heute immer noch fast Wort für Wort mitsprechen, weil ich weiß nicht, wie oft ich die Kassette angeguckt habe. Und dann ging das damit los, dann habe ich irgendwann mal meine Oma gefragt, meine selige Oma, ob sie mir das regelmäßig aufzeichnen würde. Ja, und das hat sie bis Mitte 95, 96 dann auch gemacht.
1: Auch schön.
0: Ja. Ich habe mit meiner Oma Wrestling geguckt. Sie wurde irgendwann dann auch sogar ein Fan vom Undertaker.
1: Ah, okay.
0: Ja, und dadurch ist dann auch immer weiter mein Fansein angewachsen. Ich habe mir alles Mögliche angesammelt, von Figuren bis Schnipseln aus der Bravo, so wie du sagtest, Steffen. Das WWF-Magazin habe ich im Abo gehabt und. Also ich war so ein richtiger bekloppter Fan.
1: Ich hab mir das WWF-Magazin auch regelmäßig geholt. Ich hatte sogar im mehrteiligen Format ein Mitschnittposter von Diesel.
0: Ja, habe ich auch gehabt im Zimmer. Ja. Ich habe die haben über ein oder zwei Jahre oder so, also jeden Monat einen Teil von diesem Poster. Insgesamt gab es, glaube ich, vier Starschnitte.
1: Vier Teile,
0: es gab vier Starschnitte mit jeweils vier Teilen, also über 16 Monate muss das dann ja sein. Dann gab es dann eben, wie du sagtest, Diesel, dann gab es Bret Hitman Hart, den Undertaker und auch Shawn Michaels. Habe ich allesamt in meinem Zimmer gehabt.
1: Geil.
0: Warst du auch so verrückt, Steffen? Hast du das auch so gemacht?
2: Also ich habe das WWF-Magazin auch gehabt, nicht im Abo, aber ich habe es mir immer gekauft am Kiosk im Prinzip, habe immer abgepasst den richtigen Moment und habe dann meine Mutter beauftragt, bring es mir mit oder habe es mir selber gekauft nach der Schule.
0: Ja.
2: Und ich weiß, mein erstes Heft, bin ich sehr stolz drauf, weil mein Lieblingswrestler war damals und ist heute noch Tatanka.
0: Oh.
2: Und es gab... Den habe ich übrigens getroffen letztes Jahr auf der Comic-Con in Stuttgart. Das war natürlich ein großes Highlight für mich.
3: Und ich habe ihm ein Bild von mir, wo ich 14 oder 15 bin, mit Tatanka-T-Shirt.
2: Und das habe ich dann auf relativ groß entwickeln lassen, also so A3 oder A4 Format, und habe ihm das hingelegt, dass er mir das signieren sollte. War auch, fand er cool.
0: Cool.
2: Tatanka war... Das erste WWF-Magazin, was ich hatte, war, glaube ich, August oder so, 92 roundabout. Und da war Tatanka drauf. Und das habe ich auch noch bis heute. Mhm. Und habe das dann auch wirklich regelmäßig gekauft bis 95 roundabout.
0: Ja.
2: Hatte auch ein Poster von Tatanka an der Wand in meinem Zimmer.
0: Ja.
2: Das war aber nicht aus dem WWF-Magazin. Das wollte ich nämlich nicht zerschneiden. Da wollte ich nichts rausnehmen.
0: Ah, ja.
2: Also das war, glaube ich, aus der... Fix und Foxy oder aus irgendeinem Comic oder Limit gab es ja damals auch, wenn ihr das noch kennt vielleicht.
0: Natürlich kenne ich das Limit-Magazin.
2: Aber da waren keine Poster, das war ja ein bisschen kleiner, glaube ich. Aber auf jeden Fall aus irgendeinem Comic-Magazin, da war dann ein Tatanka-Poster drin. Mhm. Er hatte ja zwischendurch mal so eine weiße Hose an. Er hat ja immer seinen Lendenschutz gehabt,
0: ja,
2: eine Zeit lang. Und dann hat er aber auch mal eine Phase gehabt, wo er so eine weiße Leggings anhat, also eine Sportpants im Prinzip, so eine komplett lange halt.
0: Ja, genau, so eine, und diese Tights, diese genau, Spandex-Hosen. Genau. Ja.
2: Die Strumpfhosen.
0: Ja, genau.
2: Und
0: Helden
2: in Strumpfhosen, genau. Das könnte man als Wrestling, als Untertitel auch nehmen. WWF, Helden in Strumpfhosen. Ne?
0: Die Überlegung ist gut, ja.
2: Genau, und da hatte ich einen Tatanka-Poster an meiner Wand. Ich war aber auch, also ich hatte so drei Lieblingswrestler damals, also mein zweiter Favorite war der Undertaker und Nummer drei war eigentlich so Bret Hitman Hart. Aber Tatanka war so der erste und da haben meine Klassenkameraden haben mich immer ausgelacht, ja, warum ich Tatanka mag. Ne? Alle waren irgendwie Shawn Michaels Fan oder Bret Hart Fan oder Undertaker Fan.
0: Ja.
2: Und ich habe halt Tatanka die Stange gehalten und das dauert bis heute an. Also ist immer noch mein Lieblingswrestler und der ist ja auch sehr aktiv auf Social Media, mhm, und der ist auch so, wenn der was postet und du kommentierst das, dann schreibt er manchmal sogar was drunter. Oh, also der ist ja selber aktiv auf den sozialen Netzwerken.
0: Oh, wunderbar.
2: Und ja, vielleicht noch ganz kurz eine Anmerkung, ja. Marcel, ihr hattet ja vorher beide schon eure Satellitenschüsseln erwähnt. Mhm. Das war bei uns auch so. Also wir haben auch irgendwann Ende 92, Anfang 93 die Schüssel bekommen.
0: Ja.
2: Und wir hatten es im Vorgespräch ja schon mal geredet. Es gab dann auch einen englischen Sender, der nannte sich Sky One. Also heute gibt es auch wieder Sky One, aber das ist ein deutscher Sender, aber damals war es ein englischer Sender. Sky kommt ja aus England, die haben ja Premiere dann auch übernommen damals. Mhm. Aber Sky One, es war so ein Vollprogramm, wie RTL, würde ich sagen. Ne? Also, ja. Da liefen Serien, da liefen Filme, da liefen Talkshows, also alles das volle Programm, nur halt alles auf Englisch und aus England. Und die hatten Wrestling auch im Angebot. Da lief auch ein-, zweimal die Woche oder sogar dreimal die Woche liefen Arte. Und da lief, glaube ich, auch die Wrestling Challenge. Aber es lief auch eine Sendung, die nannte sich All American Wrestling.
0: Ja.
2: Das war im Prinzip, das hatten die produziert extra für, also es war für Amerika anscheinend, sonst hätte es ja nicht so geheißen, aber es war so ein Zusammenschnitt aus verschiedenen, also da kam es von der Challenge mal ein Match und von den Superstars irgendwie. Mhm. Und das wurde moderiert von Gene Okerlund und Bobby the Brain Heenan.
0: Ja.
2: Die kennt ihr wahrscheinlich beide noch.
0: Natürlich, die muss man.
2: Für die Hörer, die jetzt nicht wissen, von wem wir sprechen. Also es gab beim Wrestling nicht nur die Wrestler, sondern es gab auch Kommentatoren und Ansager und Moderatoren. Und Bobby the Brain Heenan, der war einer der witzigsten, wie ich fand. Also es gab ja auch immer so Kommentatoren, die haben so für die Bösen dann gesprochen.
0: Ja.
2: Und dann, also Color Commentator sagt man, glaube ich, dazu. Und dann gab es welche, die haben so ein bisschen für die Guten gesprochen, auch während der Matches dann. Und Bobby Heenan, der hat ja immer so ein bisschen die Bösen angefeuert, aber hat das so witzig gemacht und hat sich selber so auf die Schippe genommen. Und dieses All American Wrestling, das müsst ihr mal auf YouTube, gibt es, glaube ich, auch Folgen, mal anschauen. Mhm. Ich habe sogar diese Musik noch im Kopf. Marcel, du sagtest vorher auch, die erste Sendung kennst du doch auswendig, die du die aufgenommen hattest,
0: ja,
2: oder so.
0: Ja.
2: Und kannst du mitsprechen. Und da gab es auch eine vor WrestleMania 9. WrestleMania 9 war ja 93, dann im April.
0: Ja, richtig.
2: In Las Vegas. Und da gab es eine Sendung All American Wrestling ein, zwei Wochen vor WrestleMania 9. Und dann haben die halt in Las Vegas schon gedreht, also Bobby Heenan und Gene Okerlund, und haben dann immer so kleine wie so Sketche, oder die haben sich dann mal gegenseitig so ein bisschen geneckt und so. Und Bobby Heenan hat dann so ein WrestleMania 9 T-Shirt geklaut. Er wollte eins kaufen, aber sie haben ihm keins verkauft, und da hat er die Schaufensterpuppe mitgenommen, die so ein T-Shirt, hat dann einfach die Puppe unter den Arm geklemmt und ist weggegangen. Ja? Also das waren so kleine Sachen, die sich drumherum abgespielt haben, aber das hat es für mich so ausgemacht.
0: Irgendwie. Ja, klar.
1: Ich erinnere mich bei Bobby the Brain Heenan, der war ja auch, bevor er kommentiert hat, jahrelang Manager in den 80ern, als einer der, wie Hulk Hogan immer so schön gesagt hat, Bobby the Weasel Heenan. Das Weasel. Und ich erinnere mich an einer der ersten War-Sendungen. In 93 kam, glaube ich, War raus.
0: Ja.
1: 93, und da versucht er auch in die War-Sendung reinzukommen und verkleidet sich da als Frau oder so. Dann enttarnt die quasi sein Reporter-Kollege. Ich weiß gerade nicht, wer das war.
2: Das aus Todd Pettengill vielleicht? Oder?
1: Das könnte sein. Ich bin mir jetzt nicht mehr 100%.
0: Todd Pettengill, ja, den kenne ich auch. Da kommen Namen wieder hoch jetzt.
2: Sean Mooney und Ray Rougeau, das war der Bruder von Jacques Rougeau von Mounty.
0: Ja,
2: der dann später war da auch Ansager. Also es gab so ein paar Legenden einfach.
0: Genau. Hast du dann immer auch wieder dabei gehabt, so ein paar großartige Namen, die sich dann entweder vor der Kamera dann noch oder auch hinter der Kamera dann noch gütig getan haben. Ja.
2: Jerry the King Lawler, der war ja auch super.
0: Ja.
1: Macho Man Randy Savage.
2: Macho Man hat auch, der musste dann ja kommentieren, er wollte ja eigentlich wresteln, ja. Er wurde aber von Vince McMahon, und das, also für die Hörer jetzt, die es nicht wissen, das ist eigentlich der Sohn des Gründers der WWF, also der hat lange Zeit die Geschicke geleitet, über 40 Jahre, glaube ich, oder so.
0: Ja.
2: Und der hat ja immer bestimmt, wo es lang geht. Also es gab ja diesen Jack Tunney, das war ja so ein Schattenpräsident. Also wenn Jack Tunney kam, dann wurde es ernst. Also das war ja so ein Schauspieler letztendlich, der quasi nur so getan hat, als ob er, so wie Prinz Charles oder König Charles in England, hat eigentlich nichts zu sagen, aber repräsentiert halt, ja.
0: Oh.
2: Und ja, das, Jetzt ziehe ich mir den Zorn der Engländer hier auf.
0: Nein, überhaupt nicht. Aber ich finde den Vergleich sehr, sehr gut.
2: Ja, das war ja so, ne?
0: Ja, natürlich. Und
2: Jack Tunney war ja nicht, aber Vince McMahon war ja der Mastermind und der Chef der WWF.
0: Ja.
2: Und der hatte, das habe ich mal mitbekommen, der Macho Man wollte eigentlich wrestlen, aber er wurde verbannt ins Kommentatorenpult.
0: Ja.
2: Und das war ja auch der Grund, warum er irgendwann mal die WWF verlassen hat. Und wir müssen, glaube ich, auch noch über die WCW heute sprechen.
0: Werden wir auch noch. Kommen wir auch.
2: Aber ich will nicht vorgreifen.
0: Nein. Alles wunderbar. Nein, das stimmt schon. Da hast du schon vollkommen recht.
1: Also, und Marcel kennt sich sehr gut aus, was General Managers betrifft, die nichts zu sagen haben.
2: Erzähl doch mal.
1: Tut mir leid, das halt nie musste sein.
0: Ja, das war mir klar.
2: Ich weiß ja, dass ihr zwei Wrestling aktiv betreibt oder betrieben habt. Mhm. Wollt ihr da mal kurz was drüber erzählen? Weil das würde bestimmt auch den einen oder anderen interessieren.
0: Können wir gerne mal so machen, klar. Also ich habe 2006, also vor ziemlich genau 20 Jahren, habe ich angefangen, aktiv mit dem Wrestling Sport in Kontakt zu treten, weil vorher gab es keine Möglichkeiten hier oben im Norden, also war alles nicht so ganz möglich. Und dann habe ich irgendwann mal mitbekommen, in Kiel gibt es eine Schule, eine Kampfsportschule, die auch Wrestling-Kurse oder auch das Wrestling-Training anbietet. Gibt es bis heute noch. Liebe Grüße an Javara.
1: Grüße gehen raus.
0: Ja, mit denen haben wir auch schon zusammengearbeitet, die kennen wir auch. Ja. Und ich wollte natürlich selber erst Wrestler werden. Ich wollte das selber machen. Hab dann auch drei, vier Jahre oder sowas bin ich dann auch aktiv ins Training gegangen. Gekämpft habe ich jetzt offiziell für Javara nie, weil das hat leider alles zeitlich bei mir nie richtig hingehauen. Also habe ich dann irgendwann ein, zwei Jahre später mit meinem Cousin Raphael, liebe Grüße, falls du das hörst, auch so eine kleine Backyard-Liga gegründet. ja. Und irgendwann sind wir dann von einer anderen Liga, die es mittlerweile auch nicht mehr gibt, Projekt Win hieß die hier oben, sind wir dann übernommen worden. Und dann habe ich dann auch irgendwann für mich gemerkt, Wrestling selber ist natürlich geil, aber irgendwie macht das mehr Spaß, wenn du mit einem Mikrofon rausgehst und die Leute so ein bisschen ärgerst und aufstachelst. Und dann bin ich dann relativ schnell in die Position des General Managers reingekommen und war dann sozusagen auch der Vince McMahon dieser Promotion. Also Vince McMahon selber ist ja irgendwann Ende der 90er auch immer aktiver, selber in den Ring gestiegen, immer präsenter dabei gewesen und war dann einfach der Boss, den man einfach nur hassen muss. Und das war auch so ein bisschen meine Richtlinie, die ich dann da verfolgt habe. Und das hat richtig Spaß gemacht.
2: Und sehr schön.
0: Ja, und Nico? Du bist als Ringrichter durchgestartet.
1: Ich war so gesehen, was heißt durchgestartet? Ich kann ja auch mal kurz anfangen.
0: Ja, ja.
1: Genau, als Marcel seine Backyard-Liga kannte ich noch nicht zu dem Zeitpunkt. Und Marcel erwähnte gerade Projekt Wind. Die hatten ihr Training immer in Eckernförde und das habe ich via Internet damals auch rausbekommen. Und da dachte ich, oh geil, ich wohne in Eckernförde, kannst du ja mal probieren. Bin dann auch reingegangen und war zu Projekt Wind, das war 2010, bin ich da reingegangen und habe allerdings nur ein halbes Jahr durchgehalten. Also, ich blieb trotzdem mit den Jungs so ein bisschen in Kontakt. Nach ein paar Jahren hat sich daraus die BCW, Baltic Championship Wrestling, rausgesteigert, also Projekt Win wurde
0: Projekt Win wurde eingestellt und daraus hat sich dann die BCW, also Baltic Championship Wrestling, entwickelt.
2: Genau. Baltic, also Baltikum, oder?
0: Mhm.
2: Baltic?
0: Ja, Baltic, genau. Baltic Championship Wrestling. Okay. Weil wir ja hier oben direkt an der Ostsee sind. Also.
1: Eben. Und zufälligerweise war die erste Show von der neu gegründeten BCW in meinem Dorf hier, Riesebüch. Und da sah ich die ganzen Vögel auf einmal wieder und hey, ja, moin und so. Und dann habe ich wieder Feuer gefangen. Ich bin natürlich nicht ich bin ja nicht reingegangen, um Ringrichter zu werden. Ich wollte ja natürlich auch Wrestler werden. Und aber um schon mal ein bisschen was bei Shows, die Atmosphäre, damit du vielleicht, wenn du Wrestler wirst, nicht so nervös bist, wollte ich als Ringrichter schon mal arbeiten. Mhm. Ja, später hat sich gelernt, dass mein Ringrichter-Talent doch ein bisschen größer war als mein wrestlerisches Talent. Und so bin ich zum Ringrichter des Vertrauens aufgestiegen.
0: Wie lange warst du jetzt insgesamt Ringrichter? Also
1: 10 Jahre.
0: 10 Jahre?
1: Ja, also wenn man von 2014 bis 2024 und Ende 2024, eine Woche vor meinem Geburtstag, gab es dann die Abschlussshow, wo ich dann auch zurückgetreten bin. Wo ich allerdings nicht als Ringrichter aufgetreten bin, wo ich damit meinen größten Traum erfüllen konnte. Einmal,
0: du durftest selber catchen.
1: Genau, das war schön.
2: Das war dann bestimmt so ein Match, der Loser muss retiren, oder? Da gibt's
1: das war das Witzige, das war tatsächlich so. Also ich wurde, weil ich mir gewisse Abfolgen nicht so gut merken konnte, wurde ich auch in einem 3-gegen-3-Tag-Team-Match gesteckt mit zwei Erfahrenen. Grüße gehen raus, falls Sie es hören, an Kitty und Gary nochmal. Und das war meine Tag-Team-Partner. Gary war über Jahre lang unser Trainer. Auch neben auch Chris und so. Und die haben mich wirklich so weit fit gemacht, wie sie konnten. Naja, viele sagen, das Match war nicht schlecht. Und tatsächlich habe ich gewonnen. Oh, also ich habe zwar gewonnen, ich habe meine Karriere gerettet, aber trotzdem höre ich jetzt auf. Und dann kam ein gewisser Vogel raus, der erst sagte, er kann nicht, weil er arbeiten musste. Und ja. Ja, Überraschung hoch 3. Was passierte? Ich wurde in die Ruhmeshalle der BCW aufgenommen, die noch eigentlich recht frisch war.
0: Genau, er wurde das zweite Mitglied der Ruhmeshalle. Also wir haben es wurde ein Jahr zuvor die Ruhmeshalle, die Hall of Fame von der BCW ins Leben gerufen. Und im zweiten Jahr ist Nico dann nach seinem Match direkt aufgenommen worden.
1: Ja, und du sahst auch noch da, wie ich dann mitten im Ring heulend zusammenbrach. Also, weil ich nicht damit überhaupt nicht in dem Moment mitgerechnet habe.
0: Da solltest du ja auch nicht.
1: Ja.
0: Naja.
2: Wo hat das Match stattgefunden?
1: In Eckernförde.
2: In Eckernförde. Nico, jetzt stell dir mal ein Szenario vor. Stell dir mal vor, es war ja dein letztes Match. Du wolltest ja danach zurücktreten, richtig?
1: Ja.
2: Stell dir mal vor, sie hätten dir vorher gesagt, ja, du gewinnst, und dann hätten sie dich aber verlieren lassen. Dann wäre das der Eckernfördes Crewjob geworden.
0: Der Ecktown
2: Sound. Ja, oder so, ja.

0: Farbe greifbar und nicht einfach nur irgendwie auf Zeichentrick oder aus irgendwelchen Comics oder sowas. Auch wenn sie teilweise so ausgesehen haben, die wilden Kostüme, die ganzen Berufe, die sie ja teilweise auch gehabt haben. Ne? Es gab ja so gewisse Kultgimmicks auch. Ne? Tatanka zum Beispiel ist ja auch als Indigener, hat ja auch irgendwo so eine richtige Rolle gespielt oder so einen Charakter gespielt. Dann haben wir den Undertaker gehabt als Totengräber, als Untoten, wenn du auch so willst. Ja, Hulk Hogan dann, der gelb-rote amerikanische Patriot und was weiß ich nicht alles. Der Macho Man Randy Savage, der bunte Paradiesvogel mit der Reibeisenstimme und. Also ich zum Beispiel habe in der Zeit, also so 92, wir bleiben jetzt mal ungefähr so in dem Bereich, 92 bis 495 ungefähr. Ich mochte zum Beispiel auch, ich weiß nicht, ob ihr den Wrestler noch kennt, Max Moon.
1: Ja, tatsächlich.
0: Den fand ich einfach nur cool, weil er dann irgendwie mit seinen Leuchtraketen da herumgeballert hat oder rumgeschossen hat mit den Konfettikanonen oder auch mit seinem lustigen Jetpack. Ne, einfach nur irgendein komischer Plastikrucksack, aus dem so eine Dampffontäne kam und das dann einfach nur aussehen sollte, als würde er dann in den Ring hineinhüpfen oder hineingleiten. Also war schon ganz cool. Und er war ja auch sehr, sehr schnell im Ring unterwegs. Sehr, sehr dynamisch, viele Rollen, die er da gemacht hat und auch ganz merkwürdige Armdrags und irgendwelche
1: Flippy Guy.
0: Ja, genau, so ein Flippy Guy. Richtig, also der hat mehr Flugmeilen gehabt als so manche Boeing 747, glaube ich.
2: Wobei der Max Moon, der war ja nur ganz kurz in der WWF.
0: Ja,
2: genau. Das war ja Conan, ne? Also Conan.
0: Jein.
2: Also, oder zumindest genau. Der erste, glaube ich, ne?
0: Genau, der erste. Also von Conan stammt tatsächlich auch dieses Gimmick und auch das Kostüm. Aber die WWF hat Conan damals nicht mit einem Profivertrag ausgestattet. Den Max Moon oder Comet Kid, wie er bei seinem Debüt auch hieß, das war ein Wrestler, der hieß oder heißt Thomas Boruk.
2: Okay.
0: Und also es war nicht Conan in dem Fall. Und ich glaube, die haben sich da auch jahrelang später nochmal irgendwie fast vor Gericht geprügelt, um dieses Gimmick, diesen Charakter. Wie das aber ausgegangen ist, weiß ich nicht mehr. Aber den fand ich ziemlich cool.
2: Ja.
1: Ja, wir reden jetzt über den Conan, den Mexikaner, ne?
0: Ja, genau.
2: Ja, genau. Ja.
0: Ja. Ja. Der leider in Begriff ist, seine Beine zu verlieren.
1: Ja, stimmt.
0: Schwere gesundheitliche Probleme, der steht wohl vor einer Amputation, der arme Mann.
2: Wobei das ja oftmals ein Problem ist, also wir haben ja vorher schon über Bobby Heenan geredet, da war ja nun kein Wrestler in dem Sinne, aber der ist ja auch der hat ja eine ganz schlimme Krankheit gehabt am Ende. Ich weiß nicht, ob ihr die Bilder kennt, was für ein eingefallenes Gesicht er am Ende hatte.
0: Ja.
2: Aber auch ganz, ganz viele Wrestler sind ja schon verstorben aus der Zeit. Das ist immer wieder ganz gruselig, wenn man sich das so vor Augen ruft. Wer lebt denn eigentlich alles noch von den damaligen Heroen, von den Recken?
0: Ja, richtig.
2: Und das ist also Mr. Perfect, British Bulldog, also Owen Hart hat ja einen tragischen Unfall gehabt.
0: Genau.
2: Aber viele, viele andere sind ja an Herzproblemen oder Herzinfarkt oder auch Anabolika-Missbrauch, die langjährigen Folgen.
0: Ja.
2: Gestorben. Vielleicht kennt ihr den Film The Wrestler mit Mickey Rourke.
1: Ja,
0: selbstverständlich.
2: Der ist super.
0: Ja.
2: Und der Film, er soll ja so eine Mischung aus Macho Man und Hulk Hogan da irgendwie darstellen, so ganz grob gesehen.
0: Ja.
2: Und das Schicksal, was er dann hat, auch dass er so tingelt auf so drittklassige Jahrmärkte und sich Schmerzmittel spritzt und alles Mögliche. Ich glaube, das haben ganz, ganz viele Wrestler gehabt, dieses Schicksal. Und deswegen sind da auch so viele schon nicht mehr unter uns, was ich schade finde.
0: Der Film wird hier auch noch besprochen.
2: Ja, okay. Habe ich schon wieder vorgegriffen.
0: Nein.
2: Ja,
1: gut. Alles gut.
0: Alles gut. Wir wissen noch nicht wann, aber der steht auf unserer To-Do-Liste.
2: Wisst ihr schon mit wem? Ja, oder?
0: Jetzt ja.
2: Gut, alles klar. Wir haben ein Date.
0: Klar.
1: Toller Film.
0: Absolut, ja großartiger Film, ja, natürlich.
1: Also welcher Wrestling-Fan nicht am Ende heult oder wenn man selber im Metier war, der hat Wrestling nicht verstanden.
0: Ja, der hat das Wrestling nie geliebt, ja.
2: Hat Wrestling nie geliebt, genau.
1: Nee.
2: Darf ich noch eine kurze Anekdote erzählen?
0: Immer.
2: Von meiner eigenen Wrestling-Karriere?
0: Ja.
1: Okay.
2: Nein, also es war natürlich dann damals schon so, dass man immer so auf dem Schulhof so den Move so ein bisschen nachgemacht hat man wollte das selber machen. Ne? Und ich habe einen sehr guten Freund gehabt damals, wir haben uns immer zweimal die Woche getroffen, montags kam er zu mir, freitags ging ich zu ihm und da haben wir meistens irgendwie Sega gezockt oder Videos angeschaut oder
0: ja.
2: so. Wir waren aber beide auch große Wrestling-Fans.
0: Mhm.
2: So,

0: Jetzt haben wir gedacht, okay, wir machen da mal bei mir im Kinderzimmer so kleine Wrestling-Matches. Ne? Meine Schwester hat mir einen Champion-Gürtel gebastelt aus einer alten Lederhose und Alufolie. Und also die hat wirklich, ich hatte einen richtigen Gürtel, also World Wrestling Federation Champion-Gürtel. Oh, habe ich heute noch.
1: Ja. Geil.
0: Und dann haben wir vom Super Nintendo, es gab ja für diese Konsolen, gab es ja auch diese Wrestling-Spiele.
1: Ja.
0: Ja. Und Super Nintendo hatte ja schon einen ganz guten Soundchip. Das heißt, diese Einzugsmelodien, die waren da relativ gut.
1: Ja.
0: Die hörten sich schon an wie die...
2: Fast wie die Originale. Und das hatte ich mit Kassettenrekorder aufgenommen, ja.
0: Und dann haben wir so Einzugsmelodien, also quasi erst kam ich in mein Kinderzimmer rein zur Musik vom Undertaker dann, ja. Dann kam mein Kumpel rein als Million Dollar Man, ja. Und dann haben wir das ein kleines Wrestling-Match gemacht. Und das ist dann einmal böse geendet, weil ich habe einen Back-Suplex mit ihm gemacht.
1: Oh.
0: Auf mein Bett und mit dem Kreuz auf die Bettkante. Also mit seiner Wirbelsäule direkt auf die Bettkante. Und wow. er hat dann gesagt, wir müssen aufhören.
1: Ja.
0: Also das war nur kurz, aber intensiv, aber es hat Spaß gemacht.
1: Ja, aber ihm ist nichts passiert.
0: Nein, also das war alles wieder gut.
1: Okay.
0: Aber es war halt kurz, er hat aufgeschrien, kurz vor Schmerzen. Und schöne Grüße ergehen an Reik, ja, hier an dieser Stelle raus. Auf jeden Fall haben wir damals auch so ein bisschen versucht, das irgendwie nachzumachen. Aber es war natürlich, du hast ja nicht mal einen Dropkick getraut, weil du Angst vor der Landung hattest. Also hast Angst dann irgendwie auf den Boden aufzuschlagen. Ja.
1: Also da kann ich andere Geschichten erzählen. Denn ich habe, ich weiß gar nicht, wann das gewesen ist, das muss mit 7, 8 oder so gewesen sein, da habe ich ein neues Bett bekommen. So. Und das alte Bett, das waren so zwei Schaumstoffmatten, also so richtig dicke Schaumstoffmatten, die waren da drin. Also eigentlich sollten die weggeschmissen werden, aber ich habe zu meinen Eltern gesagt, nee, die will ich behalten für draußen, dann kann ich da ein bisschen drauf rumspringen und drauf rumtoben. Und genau das habe ich auch jahrelang gemacht. Also ich habe da wirklich ich habe den Dropkick nachgemacht. Ich habe mit übergroßen Kuscheltieren, die meine Schwester hatte, habe ich dann die Clotheslines durchgezogen. Ich habe die Suplexes nachgemacht und so weiter und so fort. Und auch meine beiden Cousins, die zwei Häuser weiter gewohnt haben, mit denen habe ich mich dann auch einmal so durch den Garten gejagt. Und wir haben da nur so einen Quatsch gemacht. Also wir haben auch viel, weil ich war der Älteste von uns und ich habe immer davon erzählt, weil die durften das damals noch nicht gucken. Und ich habe davon immer erzählt und erzählt und erzählt. Und dann haben wir dann einfach selber auf diesen Matten und dann auch irgendwelche Matches nachgespielt und nachgemacht. Also das war schon eine richtig geile Zeit. Irgendwann haben wir dann auch eine Rutsche bei uns im Garten gehabt. Und dann sind wir auf die Rutsche hochgeklettert und von oben auf die Matten draufgesprungen. Also so richtig Jeff Hardy-Style nachher, so richtig Highflyer-Aktion.
0: Sehr schön.
1: Ja, ja, wir haben wirklich wilde Sachen damit gemacht. Aber wir haben uns zum Glück nie verletzt. Also es ist klar, okay, hier vielleicht mal ein bisschen was aufgeschürft, aber das hast du beim normalen Spielen im Garten oder draußen sowieso gehabt. Also völlig egal. Nee, also es ist da nie irgendwas Schlimmes passiert, zum Glück.
0: Wo du gerade sagst, wir haben uns nie verletzt, sollten wir mal über Kayfabe reden?
1: Und ja, gerne.
0: Ist es eigentlich echt, das Wrestling, oder ist es nicht echt? Wie seid ihr dahinter gekommen, hinter diesen Schwindel? oder ja,
1: Nico,
0: wie
1: war das für euch so damals?
3: Willst du anfangen? Ich überlasse dir gerne den Vortritt.
1: Du musst noch ein bisschen nachdenken. Ja, gut.
3: Ja.
1: Nee, also bei mir ist das eigentlich ziemlich schnell klar gewesen, weil meine Eltern haben sich das dann auch ab und zu mal mit mir angeguckt und haben dann gesehen, das kann aber nicht echt sein, weil wenn jemand so verprügelt wird, wenn jemand so durch die Gegend geschmissen wird, der steht nicht sofort wieder auf. Und in einer normalen Schlägerei, sage ich jetzt einfach mal, machst du auch diese Aktionen nicht, weil da muss dein Gegner mitarbeiten, dann muss dein Partner sozusagen auch dabei sein, der muss diese Aktion, diesen Suplex zum Beispiel auch mit sich durchführen lassen, das geht also gar nicht. Und meine Oma sagte auch, also das ist auch alles abgesprochen und ich hab das einfach hingenommen, hab mir gesagt, ja, okay, ist dann eben abgesprochen, aber es macht Spaß, das zu gucken und das hat mir die Freude daran auch überhaupt nicht getrübt, weil, wie gesagt, ich habe Spaß dran gehabt und umso besser ist es dann ja auch, wenn man weiß, dass die sich nicht wirklich wehtun. Klar, verletzen können die sich immer wieder mal. Du kannst hier wegknicken, du kannst da wegrutschen, kannst dir was zerren oder auch mal was brechen oder so, wenn du blöd fällst. Kann immer passieren, klar. Aber das hast du in jedem Sport. Und wenn ich aber auch weiß, die tun nur so, als ob, ja, ich habe damals auch schon ab und zu andere Filme gesehen, Bud Spencer, Terence Hill. Ich wusste auch, dass die sich nicht wirklich auf die Fresse hauen. Also so konnte man das eigentlich immer ganz gut vergleichen. Und mich hat das eigentlich nie gestört. Dass das natürlich alles als echt verkauft wird, ja, das ist natürlich klar, das willst du ja auch, das soll ja auch so sein. Mhm. Aber wenn man damals schon so ein bisschen aufmerksamer gewesen ist und gesagt hat, ja, ist echt, aber nicht echt echt, dann ist das auch vollkommen in Ordnung gewesen.
3: Ja, Marcel hat das meiste jetzt schon gesagt, ja. ich kann vielleicht noch dazu fügen, wenn du ein Match, so ein Pay-Per-View ansiehst und du siehst, der macht eine Clothesline, der macht eine Clothesline, dann merkst du ja auch schon, der eine Move kommt fast in jedem Match vor, dann merkst du dann auch, okay, das ist jetzt kein Zufall mehr, das könnte man vielleicht noch erwähnen, aber wie er gesagt hat, nach einer richtigen Schlägerei, da wenn ich aus paar Metern Höhe, wenn mich einer so hoch und mich auf den Boden wirft, dann stehe ich nicht sofort danach auf oder so. Oder auch keine 3 Minuten später, dann liege ich da erstmal für 2 Stunden oder so.
1: Ja, klar.
3: Wenn ich überhaupt denn noch aufstehe. das kannst du mir denn nicht erzählen. Nee, und ja. Ne, aber ja, es ist abgesprochen, aber es ist trotzdem ein extremer Sport.
1: Ja.
3: Ne? Also, es gibt Gründe, warum zum Beispiel Leute mit Herzfehlern die niemals machen dürfen, weil du brauchst eine gewisse Ausdauer und körperliche Grundfitness, um diesen Sport zu machen.
1: Mhm. Klar.
3: So überlebst du das nicht.
1: Ja, das ist richtig.
0: Ja. Und es ist ja auch so, dass die Kämpfer ja trotzdem, das sind ja, man kann das sagen, es sind ja durchchoreografierte. Wie so eine Tanznummer, kann man sagen, ne? Oder ja. Wie so eine Mischung aus Theaterstück und Tanznummer, weil das ist ja im Prinzip von vorne bis hinten, also es gibt natürlich auch mal Phasen in Matches, wo die Geschwindigkeit rausgenommen wird und wo mal Haltegriffe angesetzt werden, aber so die großen Eckpfeiler an Aktionen, die sind ja im Prinzip vorher mehrfach einstudiert. Und das muss ja auch mal, wie Marcel gerade sagt, so ein Back-Suplex, das heißt, du hebst den Gegner in die Luft und der steht ja dann wie eine Kerze erstmal 10 Sekunden macht er ja wie so ein Kopfstand auf dir sozusagen. Das würde ja ein normaler Mensch niemals machen,
1: genau.
0: Also dass der so in die Luft steht. Und ich muss vielleicht noch kurz was zu meiner Erweckung sagen. Also ich habe so die ersten 1-2 Jahre habe ich das schon noch für bare Münze genommen. Ne? Und es gab einen Kampf, der Kampf fand statt kurz vor WrestleMania 9, also Anfang 93. Da ist gerade Yokozuna kam da in die WWF, ja. Und der war ja damals so ein Monster-Heel. Also wir hatten ja schon von Face und Heel gesprochen.
1: Ja.
0: Und es gibt ja noch Babyface und Monster-Heel. Also wenn besonders beliebte Wrestler sind dann die Babyfaces und die Monster-Heels, das sind dann die Unbesiegbaren, ja. So entweder besonders große oder besonders schwere oder besonders muskulöse, was auch immer. Und Yokozuna war ja damals unaufhaltsam. Der hat ja so einen Push bekommen in der WWF damals. Und dann gab es einen Kampf, da hat er gegen Hacksaw Jim Duggan gekämpft. Das kam bei All American Wrestling. Es war Sonntagmittag, kam das, ne?
1: Genau.
0: Und da Hacksaw Jim Duggan ist ja auch so ein Patriot gewesen letztendlich und hat dann die amerikanische Flagge geschwenkt vorher.
1: Mhm.
0: Und der hat ja mal so diesen Clothesline gehabt, diesen vom Football, dieses auf drei Anlauf nehmen und
1: 3-Point-Stand.
0: Ist ja 3-Point-Stand, genau. Mhm. Und er hat versucht, dann ja Yokozuna von den Beinen zu holen und hat es, glaube ich, nach dem 5. Anlauf hat er es auch geschafft. Also er ist dann, oder zumindest, er hat ihn ziemlich stark in Bedrängnis gebracht.
1: Ja, genau. Und
0: dann hat aber, glaube ich, Mr. Fuji, also der Mensch, hat, glaube ich, dann Salz geworfen, das ist der Klassiker, aus dem Salzfässchen, und hat Hacksaw in Salz ins Gesicht geworfen.
1: Ja.
0: Und dann hat natürlich Yokozuna sein Programm abgespult, hat seinen Belly-to-Belly-Suplex und was er halt so alles macht, diese ganzen, ne? Und dann zieht er ihn in die Ecke, wie sein Banzai-Drop machen, macht aber nicht einen Banzai-Drop, sondern macht 5 Banzai-Drops.
1: Ja.
0: Ja.
2: Und Hacksaw Jim Duggan lief dann so ein dünner Blutfaden aus dem Mund und dann brachten ihn die Sanitäter raus auf einer Trage.
0: Wahrscheinlich hat er eine Kapsel aufgebissen, die in seinem Mund war vielleicht. Ne? Aber ich meine schon, also er hat dann auch pausiert ein paar Monate, Hacksaw, also es hat ihn schon auch mitgenommen, aber das habe ich blöderweise meiner Mutter gezeigt. Oder meine Mutter war blöderweise im Raum, als dieser Kampf lief.
1: Oh.
0: Ja?
1: Oh.
0: Und das mündet. Das mündete dann in das Zitat meiner Mutter: Das ist ja Menschenvernichtung, was du dir da anschaust. Das darfst du nicht mehr sehen.
1: Oh.
0: Und fortan sah ich es dann immer heimlich. Eine Zeit lang war dann Wrestling-Verbot im Hause Anton, was ich dann aber einfach ignoriert habe, und irgendwann hat sie es dann akzeptiert. Aber so nach zwei Jährchen hat das schon gedauert, bis ich das so richtig realisiert habe. Das ist jetzt wirklich, die hauen sich nur aus Spaß aufs Maul.
1: Ja. Also ja. ich hab auch vorher schon ein oder zweimal irgendwelche kurzen Ausschnitte gesehen, in denen Wrestler geblutet haben, Platzwunde oder sowas. Und dann dachte ich mir, oh, das ist aber dann doch ein bisschen hart, aber es war noch in Ordnung. Also es war jetzt nicht so, dass da meine Eltern auch gesagt haben, boah, nee, das guckst du dir nicht mehr an, weil die hauen sich da ja wirklich blutig. Mhm. Naja, also wie ich vorhin gesagt habe, das kannst du auch bei jedem anderen Sport haben. Du kannst dir beim Fußball, beim Kopfballduell eine Platzwunde zuziehen oder sowas, und dann werden sie da auch getaped, geklebt, getackert, was auch immer. Und kann einfach mal vorkommen. Aber wenn das wirklich der Sinn der Sache ist, dass du dass du in den Ring steigst, dass du so ein Match hast, in dem die Leute dann einfach nur sofort Blut sehen wollen oder sowas. Davon halte ich zum Beispiel auch überhaupt nichts. Das ist gar nichts für mich. Wenn es mal passiert, ist okay, aber es muss nicht so sein. Nico, ich weiß, du willst gleich einmal ganz kurz was dazu sagen, aber ich wollte noch einmal jetzt auf die Duggan-Geschichte zurückkommen.
3: Ja.
1: Und ich weiß, welche Fehde du da meinst und was, ja, also so haben sie Yokozuna natürlich als unbesiegbares Monster auch aufbauen wollen, klar. Also ich persönlich fand das jetzt nicht ganz so schlimm, weil ich war nie so ein ganz großer Fan von Hacksaw Jim Duggan, weil ich fand den damals schon ein bisschen zu albern, zu überdreht.
0: Primitiv. Ich fand den primitiv so ein bisschen. Ne?
1: Ja, primitiv weiß ich nicht. Aber ich fand ihn einfach nicht, also der war mir eigentlich egal. Also okay, er hat Stimmung gemacht, aber immer nur dieses USA, USA. Das ging mir irgendwann total auf die Nerven. Und ich dachte mir nur, okay, jetzt hat er mal sozusagen das Maul gestoppt gekriegt. Ist okay.
3: Das Patriotische kam, wenn man einen Vergleich hatte, du hattest auf der einen Seite eben Jim Duggan,
1: ja.
3: Aber du hattest ja auch noch gleichzeitig Hulk Hogan zu dem Zeit.
1: Nee, der war zu der Zeit ja nicht da.
0: Der war zu der Zeit nicht in der WWF. Er hatte eine Pause, der kam dann nochmal kurz wieder und ist dann aber wieder gegangen. Also der war zu dem Zeitpunkt nicht in der WWF, also zu dieser Fehde zumindest nicht.
3: Deswegen kam,
1: nach WrestleMania 8 ist Hogan einmal kurz abgetaucht. Dann kam er zu WrestleMania 9 ungefähr wieder zurück.
3: Ja, wegen Jujutsu Baba Beefcake, ne?
1: Ja.
0: Genau. Und dann haben die kurz ein Tag-Team gebildet, The Mega Powers, glaube ich. Und dann ist beim King of the Ring hat er seinen Titel dann wieder verloren, den er von Yokozuna errungen hatte.
3: Ja.
0: Das ist übrigens mein Lieblings-Pay-Per-View. Ich weiß, WrestleMania 9 wird eigentlich gehasst in der Szene so, ja. Aber für mich war es eines der ersten großen, die ich für mich selber so auch selber auf Kassette, also aufgenommen habe, und wo ich die ganzen Vorberichterstattungen gesehen hatte.
1: Ja.
0: Und Sky One war dann ja irgendwann mal verschlüsselt. Das war dann, blöd. Und dann hast du nur noch, ihr kennt vielleicht das noch früher, wenn du Sky hattest, also Premiere, dann wie das sah das ja so grisselig aus, ne?
1: Ja.
0: So dieses du hast den Ton gehört,
1: ja,
0: aber das war so verzerrt irgendwie, also so graue, schwarze Streifen, so weil so Matsch halt, ne?
1: Ameisenfußball haben wir das bei uns immer genannt.
0: Genau, es war verschlüsselt im Prinzip.
1: Ja.
0: Und WrestleMania 9 wurde relativ live ausgestrahlt auf Sky One oder wirklich nur mit einem halben Tag Zeitverzug. Mhm. Und das lief am Sonntagnachmittag irgendwie auf Sky One.
1: Okay.
0: Und ich glaube, ein oder zwei Wochen später kam es dann auf RTL 2.
1: Ja, genau.
0: Und
1: daher kenne ich
0: es. Sky One war schon verschlüsselt zu dem Zeitpunkt. Das hatten die kurz vorher verschlüsselt, die Hunde. Ja. und ich habe aber ich habe so gesuchtet damals, dass ich das komplette verschlüsselte Pay-Per-View mir angeschaut habe, nur um die Tonspur anzuhören. Ja, so im Prinzip, ich habe dann schon gehört, jetzt jubelt das Publikum, es muss irgendwas passiert sein mit Yokozuna, was ist da los? Ne, also das war wirklich, was man damals so in Kauf genommen hat.
1: Ja, ne? Ja, diese, das ist dann ungefähr so wie so eine Radioübertragung früher.
0: Ja, genau.
1: Gewesen, ne?
0: Ja, genau.
1: Ja. Nico, du hattest eben gerade noch was zu sagen. Ich glaube, das ging einmal irgendwie um die blutigen Angelegenheiten.
3: So, ach so, ja, genau, das ist nur nebenbei, das hat jetzt nichts mit 80er, 90er Wrestling zu tun, aber du hast es jetzt ja schon erwähnt, Steffen, wie siehst du das? Es gibt ja diese Hardcore-Promotions, kommt ja auch in dem Film Der Wrestler vor. Oder bei gewissen Matches von AEW, das ist einer der Gründe, warum ich All Elite Wrestling nicht mehr gucke, weil mir das zu sehr auf die Gesundheit der Wrestler geht. Diese Hardcore-Death-Matches, wo du durch Glastische geschmissen wirst, dich mit der Kettensäge, wie stehst du dazu?
0: Also ich mag es gar nicht. Ich bin auch kein, oftmals ist es ja so, dass wenn Wrestler im Ring bluten, dann haben die sich halt geritzt mit einer Rasierklinge. Blading sagt man ja dazu. Die haben sie ja.
2: Also es ist ganz, ganz selten, dass da wirklich Platzwunden passieren, im normalen Wrestling-Kampf jetzt. Ne? Das ist schon ein Unterschied zu dem Hardcore, Nico, was du gerade sagst. Also ich mag ECW.
0: Und auch von Cactus Jack, also von Mick Foley, die ganzen Kämpfe, das oder auch Terry Brunk, Terry Funk.
1: Terry Funk,
0: auch,
1: ja.
0: Und Terry, ja. Terry Brunk war doch der mit dem Turban, wie hieß der
1: Sabu.
0: Denn? Sabu. Sabu, genau. Mhm. Der hieß Terry Brunk übrigens, genau. Also ein bürgerlicher Name.
1: Ja.
0: Und es gab also Kämpfe Terry Brunk gegen Terry Funk, also Sabu gegen Terry Funk und so.
1: Ja.
0: Oder Abdullah the Butcher und so.
1: Ach,
0: das finde ich alles furchtbar, guck dir mal die Stirn von Abdullah the Butcher an.
1: Ja, ja.
0: Vom vielen Blading hat er eine Ritze nach der anderen.
1: Ja, und alles komplett vernarbt, ja.
0: Und das muss ich mir nicht geben. Mhm. Und ich denke mir auch immer, wenn jetzt Hulk Hogan hat ja auch in Japan ein paar blutige Matches gehabt.
1: Ja.
0: Und da denke ich mir immer, warum hat er sich für sowas hingegeben? Das ist doch schlimmste Kirmesbuden-Attitude. Das ist Schlock. Das ist so.
1: Ja.
0: So Splatter, also gefällt mir gar nicht. Ich mag es nicht. Ich mag es auch nicht gern sehen. Und ja, Punkt.
1: Kann ich absolut nachvollziehen. Also, wie ich auch vorhin gesagt habe, also, wenn es ab und zu mal passiert, oder ich mag auch ganz gerne mal irgendein gutes Hardcore-Match, da sage ich auch nichts gegen. Wenn die sich damit mit Tischen, Stühlen und Mülleimern oder sowas da eins auf die Glocke hauen oder so. Ist alles vollkommen in Ordnung. Aber wenn das wirklich nur darum geht, schon in den ersten Sekunden deinen Gegner wirklich zu einem blutigen Brei aufzuschlitzen, im wahrsten Sinne des Wortes, dann brauche ich den Kram auch nicht. Das interessiert mich dann auch nicht wirklich. Nee, aber dieses Bluten, das war damals auch so eine Sache. Das gab diesen Slogan, ich weiß nicht, ob der heute noch aktiv ist, höchstwahrscheinlich nicht mehr. Red means green, das heißt rot bedeutet grün. Das heißt, du hast einen Bonus gekriegt, wenn du dich bladest oder wenn du blutest. Und das wird, glaube ich, seit Jahren aber auch schon nicht mehr so richtig gehandhabt. Finde ich aber auch in Ordnung so. Finde ich auch gut so. Damals ist es natürlich sehr spektakulär gewesen, um noch mehr Aufmerksamkeit heranzuziehen. Aber irgendwann wurde es dann auch einfach lächerlich. Das passte dann auch nicht so richtig in den Sport. Weil du hast du hast Millionen geiler Matches gehabt. Die sind komplett ohne Blut ausgekommen. Die haben einfach durch ihre Athletik, durch ihre Aktionen die Geschichte erzählt. Ja, also WrestleMania 3 zum Beispiel, Randy Savage gegen Ricky Steamboat, immer noch eines der besten Matches überhaupt bei einer WrestleMania oder generell im Wrestling. Bret Hart gegen Owen Hart, Eröffnungsmatch bei WrestleMania 10 zum Beispiel. Auch was für ein Opener. Also, ja. Ich habe mal, ich habe mit meinem Cousin, mit Raphael, auch mal einfach so drüber gesprochen. Er ist auch so ein riesiger Bret Hart-Fan, genau wie ich. Und wir haben mal drüber nachgedacht. Die besten drei Matches von Bret Hart hat er alle verloren. Das war einmal das was ich gerade sagte, gegen Owen Hart. Dann das Iron Man-Match gegen Shawn Michaels bei WrestleMania 11 oder 12. Nico?
3: 12,
1: ne?
3: 12,
1: ja.
3: 12.
1: Ja.
3: 11 war Shawn Michaels gegen Diesel.
1: Ja, okay. Und dann 1992 SummerSlam gegen den British Bulldog. Also die drei besten Matches unserer Meinung nach in seiner Karriere, die hat er verloren. Naja, aber so kann es gehen. Ja, wir haben jetzt über unsere Wrestler gesprochen. Nico, Shawn Michaels ist dein Lieblingswrestler damals schon gewesen, hattest du ja gesagt, ne?
3: Ja,
1: genau. Steffen, bei dir war es Tatanka, bei mir hat es sich rauskristallisiert, ist es irgendwann Bret Hart geworden. Der Undertaker ist dann auch mit ihm auf Platz 1 oder meinetwegen auch auf Platz 1,5.
3: Ja. Oh, aber was für ein geiler Zufall, Tatanka, Bret Hart und Shawn Michaels, alle drei sind jeweils aufeinander getroffen, sogar bei einer WrestleMania.
1: Ja, siehst du.
0: Genau. Ja, da, wo Tatanka um den Intercontinental Champion-Titel betrogen wurde.
1: Ja.
0: Das ist das beste Match, was Tatanka abgeliefert hat in seiner ganzen Karriere, ist meine Meinung.
1: Ja.
2: Also Tatanka ist ja nie der große Highflyer oder Megatechniker gewesen. Der hat ja immer viel mit Kraft gemacht und war relativ eingeschränkt in seinem Repertoire. Mhm. Aber irgendwie hat er so viel Charisma gehabt.
0: Ja. Auch dieser Schrei ja. und die Musik und dieses dynamische Einlaufen, das hat mich so geflasht, dass er einfach zu meinen Favorit oder dass mein Favorit einfach war. Ne? Also
1: ja.
0: wirklich, kann man so sagen, ja.
3: Auch noch nach SummerSlam 94.
0: Ja, ja, okay. Jein. Also okay. ich war dann schon ein bisschen enttäuscht, ja, als er dann.
3: Das war ja ein Schock.
0: Ja,
3: das
0: ja.
3: war ja ein absoluter Schock.
0: Ja, ja, das war schon. Aber ja, aber da war ich dann nicht mehr so. Also meine große Phase war wirklich von Ende 92 bis Ende 94 vielleicht. So,
1: ja,
0: ne?
1: Da, okay.
0: Und Anfang 95, ich habe das schon noch so ein bisschen mitverfolgt, aber es ist so ausgefadet, ne? Es ist immer weniger geworden.
1: Ja, klar.
0: Da waren andere Sachen dann, die mich mehr interessiert haben. Und es war dann einfach, die große Zeit war vorbei. Und diese ganze Attitude-Era, die dann erst richtig angefangen hat, wo dann, oder auch die Fusion dann mit der WCW,
1: ja.
0: über die wir immer noch nicht gesprochen haben.
1: Komm, das machen wir
0: dann,
1: gleich.
0: Alles gut. Das war dann alles schon so, das hat mich dann nur noch so am Rande interessiert.
1: Ja, ne? kann ich nachvollziehen. Was hast du denn damals zu der Fehde von Tatanka gegen Bam Bam Bigelow gesagt? Da ging das ja auch um die abgeschnittenen Haare, wenn du dich erinnerst.
0: Mhm. Ja, das war auch, das hat mich aber, ich war eigentlich, oder ich mochte eigentlich Bam Bam Bigelow immer ganz gern.
1: Ja.
0: Weil er war für seine Größe, war ein super Techniker.
1: Ja.
0: Ne? Also diesen, ich weiß nicht, ihr kennt euch da besser aus mit den Moves. Er hat immer so ein, es war kein Dropkick, sondern es war so ein, er ist mit beiden Beinen in die Luft und hat mit einem Bein hat er so einen Hinterkopf vom Gegner und hat dann, ich weiß nicht, wie der Move heißt,
3: aber
0: Enzo Igiri, genau. Und der hat ja 180 Kilo gewogen, ne?
1: Ja,
0: oder 160,
1: ja.
0: also lass,
1: ja.
0: muss das mal schaffen, dieses Gewicht. in die Höhe zu wuchten und ja. das noch gut aussehen zu lassen.
1: Ja.
0: Also da muss ich wirklich, also Bam Bam Bigelow, ja, das war damals blöd, mit diesem, als er ihn so skalpiert hatte, genau. aber schlimmer fand ich damals Ludwig Borger, das war ein richtiges Ekelpaket.
1: Mhm.
0: Im echten Leben ist es ja ein Rechtsradikaler gewesen. Es war ja ein finnischer Politiker auch. Tony Halm hieß der.
1: Genau, richtig.
0: Und der hat ein großes Hakenkreuz-Tattoo irgendwo, was man immer verdecken musste für die Ringauftritte.
1: Ja.
0: Und das war, glaube ich, im echten Leben auch ein ziemliches A-Loch, sage ich mal.
1: Mhm.
0: Und das hat man in den Kämpfen aber auch immer gemerkt. Also mit seinen Leberhaken immer so. Das war immer ganz unangenehm. Also da gab es mal einen Kampf. Ich glaube, das war der erste Kampf. Tatanka hat ja so einen Winning-Streak gehabt. Also Tatanka galt ja lange Zeit als unbesiegt sozusagen. Ja,
1: richtig.
0: Und ich glaube, Ludwig Borger war derjenige, der das beendet hat. Und das hat mich damals ziemlich getroffen.
3: Sicher, dass... Okay, ich bin mir nicht mehr sicher.
0: Aber
3: das ist traurig. Über Ludwig Borger habe ich auch einiges gehört. Es war zum Glück nach meiner Zeit, als ich Wrestling geguckt habe, aber das soll auch privat ein absolutes Arschloch gewesen sein. Deswegen hatte er auch keine lange Karriere. Ich glaube, der ist Mitte 93 reingekommen in die WWE oder damals WWF noch.
1: Genau.
3: Und bei der Survivor Series 93 war er noch mit dabei, aber kurz danach musste er ja auch schon wieder gehen.
1: Ja. Vielleicht hat das einfach nicht gepasst. Vielleicht menschlich gesehen, keine Ahnung. Ja, dann würde ich dann einmal ganz kurz den Blick auf die Konkurrenz werfen. Es gab dann ja noch Anfang der 90er kam ja dann auch noch die WCW wieder so ein bisschen nach und nach zurück. Einen besonders großen Schub hat die WCW natürlich bekommen, als 94 Hulk Hogan als neue Verpflichtung bekannt gegeben wurde. Und dann ging es richtig rund wieder.
3: Ja.
1: Ja, das Konkurrenzleben wurde wieder belebt. Ne? Also, und man hat sich dann mit Monday Nitro sozusagen gegen Monday Night Raw ein Schelm, wer jetzt Böses denkt, hat man sich natürlich diese typischen Monday Night Wars über Jahre hinweg geliefert. Also bis Ende der 90er, bis Anfang in die frühen 2000er. Und ja, eine Zeit lang ist es dann ja auch so gewesen, dass die WWF ein bisschen fade, ein bisschen lahmarschig wurde. Also so diese New Generation Ära. Also quasi genau die Zeit, in der du schon ausgestiegen bist, Steffen, die wurde dann auch so ein bisschen langweilig und die WCW hat dann immer mehr Fahrt aufgenommen, hat neue Talente entdeckt und gefördert und auch zu richtigen Superstars gemacht.
3: Ne? Gerade nach den Schock hoch 3 damals.
1: Was? Was meinst du?
3: 96, Bash at the Beach.
1: Ja, das war ja noch vorher. Also, was ich ja jetzt nur meinte. Nein, also, es gab dann natürlich auch, wie ich gesagt habe, eben neue aufstrebende Stars. Ne? Eddie Guerrero wurde nach oben gepusht. Mhm. Chris Jericho ist immer weiter oder hat sich immer weiterentwickelt, bis er dann zum Megastar geworden ist, nach und nach.
3: Bei Mysterio.
1: Ganz genau. Und, so weiter und so fort.
3: Conan.
1: Hm?
3: Conan.
1: Conan natürlich, ja. Lex Luger, ja.
3: Lex Luger,
1: Sting.
3: Ja, aber der war ja
1: Sting,
3: bevor er,
1: sowieso. Ja.
3: Lex Luger war ja, bevor er in die WWF kam, auch schon mal bei der WCW.
1: Genau.
3: Nur war er bei der WCW deutlich erfolgreicher.
1: Ja, man hatte ja damals bei der WWF versucht, ihn zum nächsten Hulk Hogan aufzubauen. Aber das hat er sich ja selber versaut, indem er dann vor WrestleMania 10 irgendwie noch am Abend zuvor noch ordentlich gefeiert und gesoffen hat und hat irgendeinem Reporter erzählt, ja, kannst jetzt schon mal anfangen, den Artikel zu schreiben. Ich werde morgen WWF-Champion.
3: Oh.
1: Ja, das haben...
3: deswegen haben sie? Das war ursprünglich geplant, Luger zum WWF-Champion zu machen.
1: Ja, ganz genau.
0: Ich muss aber auch sagen, dass ihm das Charisma so ein bisschen gefehlt hat. Er war zwar hatte einen sehr schönen, ausdefinierten Körper.
1: Ja, das stimmt.
0: Aber es hat ihm, man wollte ja wirklich mit Gewalt, hat ihm diesen Push gegeben mit dieser Call-to-Action-Campaign, wo er mit dem Bus durch die USA gefahren ist und im Body-Slam-Contest, wo er, da habe ich eine Gänsehaut gehabt übrigens, Jungs, das war für mich, das war, da kriege ich jetzt noch Gänsehaut, wenn ich daran denke, das kann man auf YouTube übrigens auch anschauen, liebe Hörer und Hörer, wenn ihr mal Bock habt, was Geiles zu sehen, einfach mal eingeben, Lex Luger, Yokozuna Body-Slam,
1: genau,
0: und dann findet ihr diese, am 4. Juli 93 war das,
1: ja,
0: und da findet ihr diesen Contest, und da waren ja auch ganz viele andere Wrestler und auch Footballspieler und alles mögliche hatten die da versammelt. Ja,
1: genau.
0: Und die sollten sich ja versuchen daran, wer schafft es, Yokozuna im Bodyslam zu verpassen. Ja. Und Lex Luger war ja vorher der Narzissist, also der selbstverliebte Typ, der immer vor Spiegeln gepostet hat.
3: Ja.
0: Und dann, und damit habe ich auch noch ein bisschen so diese Storylines, das war für mich alles so, das wirkte für mich nicht geskriptet, sondern ich dachte wirklich, jetzt kommt ein Hubschrauber, jetzt kommt Lex Luger, ne? Mhm. Und mit seiner Jeanshose und freiem Oberkörper ging er da hinten und dann hat er angeblich eine Stahlplatte im Arm gehabt, hat man ja mal gesagt. Er hat ja diesen Running Forearm, hat er als Finishing Move gehabt, weil er von einer angeblichen OP noch eine Stahlplatte im Arm hatte und dann tut das natürlich besonders weh, wenn der Gegner die in die Fresse kriegt.
1: Ja,
0: und dann hat er, glaube ich, dann hat er Yokozuna ein oder zwei so Forearms verpasst und irgendwie noch ein, zwei Schläge und dann hat er diesen Body Slam gemacht.
1: Ja.
0: Und das war natürlich für mich damals, also ich war kurz so 2-3 Monate war ich Lex Luger-Fan.
2: Ja, also das war dann Gänsehaut pur, ne? Und also das, ich wollte damit nur sagen, dieser große Push, den er bekommen hat von der WWF, das hat er nicht genutzt, weil einfach er hat nicht das Charisma eines Hulk Hogan gehabt.
1: Nee, das hat einfach gefehlt, ne? Also er wurde zwar ganz gut von den Fans aufgenommen, wurde auch angenommen, aber wie du eben gesagt hast, er wurde kein zweiter Hulk Hogan. Und du kannst über Hulk Hogan natürlich jetzt sagen, was du willst. Charisma und Publikumsreaktion hat er gezogen. Egal in welcher Art und Weise auch immer. Das konnte er. Das konnte der gute Mann halt.
3: Ja.
1: Dass er jetzt persönlich sehr, sehr fragwürdig und sehr streitwürdig ist oder so. Das steht auf einem anderen Zettel. Aber wo war ich denn eben gerade? Achso, bei der WCW natürlich.
3: Ja,
1: ja, dann kam man natürlich auch wieder dann zur WCW zurück, ist da auch nochmal etliche Male Champion geworden, Tag-Team-Champion, World Heavyweight-Champion, glaube ich, und so weiter und so fort.
3: US-Champion, glaube ich auch.
1: Ja, alles Mögliche, also der wurde schon ziemlich erfolgreich. Sting hast du eben gerade auch erwähnt, Steffen, natürlich, der sich auch extrem gewandelt hat von diesem bunten Surfertypen, diesem blondierten Surfertypen mit der wilden Gesichtsbemalung zu dem schweigsamen, einsamen Rächer, den er ja heute sozusagen spielt.
0: The Crow,
1: ganz genau.
3: Mhm. Geil, einer der geilsten Filme überhaupt.
1: Mhm. Auch
3: das Original.
1: Ja, das Gimmick ist auch richtig geil umgesetzt, muss ich auch sagen.
3: Ja.
1: Also das hat er gut gemacht.
0: Wie fandet ihr denn damals, also bei uns war es so, also in der Schule damals, als WWF so der geile Scheiß war, da wurde die WCW immer noch so ein bisschen belächelt am Anfang, weil auch das lief ja auf DSF hieß es damals noch, heute heißt Sport 1, lief WCW und da gab es allein die Kommentatoren, das war eine deutsche Wrestling-Legende, Peter William, den kennt vielleicht noch jemand.
1: Natürlich.
0: Und der hat der hat da mit einem David, ist auch egal,
1: auf jeden Fall mit dem David Kemp.
0: David Kemp, genau. Und ja, die zwei haben immer kommentiert, glaube ich. Mhm. Und der Peter Wehm, der hat immer gesagt Wäscheleine. Also der hat nicht Clothesline gesagt, der hat Wäscheleine gesagt.
1: Ja.
0: Und der hat auch Wrestling gesagt. Der hat nicht Wrestling gesagt, der hat Wrestling. Ne?
1: Ja.
0: Das Wrestling.
1: Ja.
0: Und dann kam das dann so auf, auf dem Schulhof. Ah ja, hier, DSF musst du mal hinschalten. Da kommt auch immer Catchen hat mir auch teilweise gesagt.
1: Ja.
0: Aber das ist total lächerlich, die sagen da Wäscheleine und so und das, also kannst du vergessen.
1: Ja.
0: Also die ersten, war das bei euch auch so, dass ihr das so am Anfang noch so ein bisschen belächelt habt oder habt ihr das schon auch ernst genommen?
1: Also bei mir ist es so gewesen, also bei uns in der Schule war ich, also ich war einer der wenigen Wrestling-Fans bei uns, aber so nachdem die WCW gerade nach der NWO-Gründung sich dann auch wieder richtig nach vorne katapultiert hat, sind dann auch viele aus meiner Klasse oder viele auch aus den anderen Klassen darauf aufmerksam geworden. Und das waren dann totale WCW-Fans und ich bin trotzdem immer noch WWF-Fan geblieben. Aber wo du jetzt die Kommentatoren erwähnst, für mich die deutsche Stimme im Wrestling ist und bleibt nun mal Carsten Schäfer.
0: Ja.
1: Auch wenn er heutzutage mit dem Wrestling komplett abgeschlossen hat, er will damit nichts mehr zu tun haben, er ist nicht mehr auf dem Laufenden. Also der hat vor einigen Monaten, das ist noch gar nicht so lange her, glaube ich, da hat er mal so ein Statement bei Instagram und auch bei Facebook abgegeben, warum er sich komplett aus der Kommentatorengeschichte zurückgezogen hat. Also kann man sich auch mal angucken. Wenn ich das Video finde, kann ich es vielleicht nochmal verlinken. Also der hat da teilweise echt vom Leder gezogen, auch mit Hintergrundinformationen, die mir auch nicht bekannt waren. Die ganzen Sprüche, die ganzen Kommentare, die er da vorgelesen hat, so die Art und Weise, wie er kommentiert hat, das ist alles ein Skript gewesen. Er war Angestellter der World Wrestling Federation beziehungsweise der WWE und er musste das auch genau so vortragen, wie die ihm das vorgelegt haben.
0: Mhm.
1: Ja, und er musste auch die ganzen Begriffe oder viele Begriffe musste er auch ins Deutsche übersetzen. World Heavyweight Champion durfte er im deutschen Fernsehen nicht sagen. Es musste Weltmeister im Schwergewicht heißen oder Elimination Chamber, ne, Ausscheidungskammer-Match musste das so genannt werden. Also da haben sich viele drüber aufgeregt, aber keiner wusste davon, weil er durfte das natürlich auch nicht nach außen tragen. Und deswegen finde ich das auch immer so ein bisschen unfair, dass man ihn deswegen medial so ein bisschen oder in der Fanszene so ein bisschen deswegen geprügelt hat. Aber wenn er halt verschwiegen war oder verschwiegen sein musste, es war schon schade. Aber die anderen Kommentatoren, die du erwähnt hast, Peter William natürlich zum Beispiel oder eben auch David Kemp, die waren, also den Peter William, ja, den haben sie natürlich immer bei den Silvester-Shows abgefüllt.
0: Ich hab's geliebt, die Silvester-Specials. Wenn ich von einer Party gekommen bin, von meinen Kumpels, nachts um zwei, dann mit 14, 15, 16 oder keine Ahnung was, dann ist man ins Bett und hat noch Fernseher im Zimmer gehabt und dann hat man noch WCW geguckt. Ne? Das war so ein Silvester-Ritual.
1: Ja, genau. Ja, genau. Mhm. Ja, oder auch die anderen Kommentatoren, die dabei waren. Hier Lenz Retzer oder Mike Ritter oder sowas.
3: Mike Ritter, genau.
1: Genau.
3: Der war gut.
1: Der war auch nicht schlecht. Mike, der Reiseleiter Ritter, hieß er, glaube ich.
3: Mike Reiseleiter.
1: Ja, weil er hat damals auch den WCW Fanclub irgendwie betreut und hat da auch ganz, ganz viel für gemacht. Auch hier für die Events, für die Fan-Events und deswegen hat er sich halt den Spitznamen Reiseleiter gegeben.
3: So. Ah, nochmal zurück zu Verschwiegenheit.
1: Ja.
3: Ist ja im richtigen Leben nicht anders. Nur mal so, ich arbeite in einem Hotel, ne? Ich dürfte euch auch nicht erzählen, was da intern abgeht. Genauso wie du über deine Arbeit Verschwiegenheit bewahren musst. Ja,
1: das muss jeder Arbeitnehmer doch.
3: Du darfst halt nichts Internes rausgeben. Das ist immer so. Und deswegen finde ich das halt, da würde ich auch denn über Internet sagen, ja, arbeitest du, dass du über deinen Job interner rausgeben? Nein, denk mal nicht. Also, und dann sind die meisten auch schon ruhig. Das ist der beste Konterspruch, den man denn haben kann. Und was ich zur WCW gegenüber der WWF, was mich persönlich sehr aufgeregt hat, waren die Regeln bei WCW, als ich das zum ersten Mal gesehen habe. Also eine gewisse Regel, die hat mich zur Weißglut gebracht.
1: Welche denn? Was meinst du?
3: Du durftest bei den WCW-Regeln nicht den Gegner übers oberste Seil werfen, dann wurdest du disqualifiziert. Das war wirklich so.
1: Die Regel